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1: Im Studio Dirk Justes. Wer den Staat um Steuern betrügt, soll künftig schneller auffliegen und härter bestraft werden. Die Bundesregierung hat dazu jetzt einen Aktionsplan vorgestellt. Bund und Länder sollen künftig enger zusammenarbeiten. Dafür soll es etwa ein gemeinsames Zollzentrum und eine zentrale Datenplattform geben. Außerdem drohen strengere Strafen und Geld oder Vermögen aus Steuerbetrug soll leichter eingezogen werden können. Finanzminister Klingbeil sagt:
2: Wir haben ein gemeinsames, klares Ziel. Die Ehrlichen in unserer Gesellschaft dürfen nicht die Dummen sein. Es geht für mich um Gerechtigkeit. Die wenigen, die betrügen, schaden allen, die ehrlich ihre Steuern zahlen. Und das macht auch den fairen Wettbewerb zwischen Unternehmen kaputt.
1: Die Trockenheit wird in Deutschland immer spürbarer. In Dresden liegt der Pegel der Elbe zum Beispiel nur noch bei rund 60 Zentimetern. Und auch München greift ein. Dort gelten Einschränkungen beim Wasserverbrauch. Zum Beispiel beim Bewässern von Gärten. Finn Riebesel, Freundlieb.
3: Wasser ist keine unendliche Ressource, warnt Städtetag-Hauptgeschäftsführer Schuchart in den Funke-Zeitungen. Rund 80 Kommunen mussten ihm zufolge in den vergangenen Hitzesommern die Wassernutzung bereits einschränken. Und die Trockenheit verschärft auch die Waldbrandgefahr. Im Müritz-Nationalpark in Mecklenburg-Vorpommern steht inzwischen eine Waldfläche so groß wie 400 Fußballfelder in Flammen. Die Löscharbeiten sind schwierig, weil im Boden alte Munition liegt.
1: 8 Jahre nach dem tödlichen Brückeneinsturz im norditalienischen Genua ist der Mammutprozess jetzt zu Ende gegangen. Unter anderem muss der Ex-Chef der Autobahngesellschaft wegen fahrlässiger Tötung 12 Jahre ins Gefängnis. Bei dem Einsturz waren 43 Menschen gestorben. Laut Ermittlern waren Instandhaltungsmaßnahmen vernachlässigt worden. In Deutschland werden immer mehr Menschen bei E-Scooter-Unfällen verletzt oder getötet. Letztes Jahr ist die Unfallzahl laut Statistischem Bundesamt um fast 40% nach oben gegangen. Die Zahl der Toten ist auf 38 gestiegen. Bei der WM ist eine ungewöhnliche Serie gerissen. Zum ersten Mal seit mehr als 40 Jahren steht kein Spieler des FC Bayern im WM-Finale. Mit Englands Kapitän Harry Kane hat auch der letzte Bayern-Spieler im Turnier den Einzug ins Endspiel verpasst. Seit 1982 war immer ein Bayern-Spieler im WM-Finale vertreten.
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4: Mit KI-Support. Wolkig geht's gerade durch die Frühstunden und dazu liegen die Temperaturen bei 19 bis 12 Grad. Heute wird's dann ziemlich wechselhaft. Schon am Morgen können vereinzelt Schauer und ein Gewitter dabei sein. Ab Mittag wird's von Südwesten her deutlich häufiger nass und teils kräftig gewittrig. Dazu Höchstwerte von 23 bis 30 Grad.

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1: Im Studio Dirk Justes. Steuerbetrüger sollen künftig härter bestraft werden. Das sieht unter anderem ein neuer Aktionsplan gegen Steuerkriminalität von Finanzminister Klingbeil und Justizministerin Hubig vor. Jana Klonikowski berichtet.
2: In Zukunft soll die Höchststrafe für Steuerhinterziehung bei 15 Jahren liegen. Bisher sind das 10. Und wer sich selbst anzeigt, soll nicht mehr straffrei davonkommen. Um besser gegen Steuerbetrüger vorgehen zu können, soll außerdem der Zoll gestärkt werden. Und ein neues Zentrum soll dafür sorgen, dass Steuerfahnder aus den Bundesländern und Analysten aus dem Bund besser zusammenarbeiten. Es geht um Gerechtigkeit, sagt Finanzminister Klingbeil. Die Ehrlichen dürfen nicht die Dummen sein.
1: Hitzewellen in Deutschland werden immer häufiger und wer da auf der Suche nach Abkühlung ist, sollte aufpassen. Im Internet gibt's unzählige Angebote für Klimaanlagen, die niemals das halten können, was sie versprechen. Das Problem ist zuletzt größer geworden, sagte uns Ingo Wagner von der Verbraucherzentrale.
3: Wir stellen da in den letzten Jahren schon eine Steigerung fest. Also in der Beratung gab's vor wenigen Jahren eigentlich überhaupt keine Anfragen dazu. Also wenn Hitzewellen kommen, dann sehen wir online auf allen möglichen Websites und bei Social Media einfach unglaublich viel Werbung für Geräte, deren Nutzen, na sagen wir mal, mindestens zweifelhaft ist.
1: Die US-Armee hat erneut den Iran angegriffen, das hat das Regionalkommando bestätigt. Laut iranischen Staatsmedien wurden dabei ein Flughafen und zwei Brücken getroffen. US-Präsident Trump hatte zuletzt mit noch mehr Angriffen auf den Iran gedroht, falls die Gespräche über ein Kriegsende und eine Nutzung der Straße von Hormuz scheitern. Jens Spahn ist Vater und das hat eine Diskussion losgetreten, denn das Kind von Spahn und seinem Mann ist von einer Leihmutter in den USA zur Welt gebracht worden. In Deutschland ist Leihmutterschaft verboten, auch weil Spahns Partei CDU gegen eine Aufweichung ist. Die FIFA plant immer mehr Show in der Halbzeitpause des WM-Endspiels. Neben Shakira treten auch Justin Bieber und BTS auf. Mindestens 20 Minuten soll die Show offenbar gehen. Einige Experten rechnen eher mit 30. Im Regelwerk sind aber nur 15 erlaubt, es sei denn, der Schiedsrichter stimmt zu.
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4: Mit KI-Support. Mit Sonne und Wolken geht's in den Morgen. Dazu kann schon mal regnen und auch ein Gewitter ist drin. Ab Mittag wird's dann verbreitet nass mit Schauern und teils kräftigen Gewittern, vereinzelt auch mit Starkregen und Hagel. Die Höchstwerte liegen heute zwischen 25 und 30 Grad. Morgen dann mehr Wolken als heute, ab und zu noch ein Schauer oder Gewitter, maximal 27 Grad.

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2: Im Studio Holger Dilk. Hersteller zuckergesüßter Getränke sollen künftig eine neue Steuer zahlen. Der Bund erwartet dadurch rund 650 Millionen Euro Einnahmen. Dirk Justus.
3: Gesundheitsministerin Nina Wagen bestätigte die Pläne dem Redaktionsnetzwerk Deutschland. Die Details stimmt sie noch mit dem Finanzministerium ab. Grundlage sollen Vorschläge einer eingesetzten Expertenkommission sein. Getränke mit mehr Zucker sollen dabei stärker besteuert werden. Die zusätzlichen Einnahmen sollen den Versicherten zugutekommen. Dafür erhält die Krankenversicherung mehr Geld aus Steuermitteln.
2: Bezahlen per Smartphone wird in Deutschland immer beliebter. In einer aktuellen Postbank-Digitalstudie hat knapp die Hälfte der Befragten gesagt, dass sie mit Handy oder Smartwatch bezahlen. Vergangenes Jahr war es noch ein Drittel. Unter 40-Jährige nutzen Mobile Payments sehr viel öfter als Ältere. Die Pläne der Bundesregierung, stärker gegen Steuerbetrug vorzugehen, kommen gut an. Die Organisation Finanzwende, aber auch die Grünen begrüßen sie. Union und SPD wollen unter anderem härtere Strafen, ein gemeinsames Zollzentrum und eine zentrale Datenplattform. Florian Köbler von der Deutschen Steuergewerkschaft spricht bei NTV von einem guten Signal.
4: Jetzt gilt es vor allen Dingen, Geschwindigkeit an den Tag zu legen, denn wir sprechen davon, dass wir jährlich ungefähr 100 Milliarden an Steuergeldern verlieren. Also die bleiben dem Fiskus vorenthalten. Das heißt, jeden Tag 280 Millionen und die gilt es jetzt reinzuholen. Und zwar mit moderner Technik, aber vor allen Dingen braucht es natürlich auch das Personal.
2: Der Waldbrand im Müritz-Nationalpark breitet sich weiter aus. Mehr als 300 Hektar Wald, das sind über 430 Fußballfelder, stehen inzwischen in Flammen. Weil im Boden alte Munition liegt, gestalten sich die Löscharbeiten schwierig. Fast 400 Einsatzkräfte kämpfen gegen das Feuer. US-Präsident Trump ist am Sonntag beim Finale der Fußball-WM dabei. Laut Weißem Haus werde sich Trump das Spiel zwischen Spanien und Argentinien persönlich anschauen. Für den US-Präsidenten ist das nicht ganz ohne Risiko. Als er im vergangenen Jahr das Finale der Club-WM besuchte, wurde Trump von Fans ausgebuht.
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5: Mit KI-Support. Mit Sonne und Wolken geht's in den Morgen. Dazu kann schon mal regnen und auch ein Gewitter ist drin. Ab Mittag wird's dann verbreitet nass mit Schauern und teils kräftigen Gewittern. Vereinzelt auch mit Starkregen und Hagel. Die Höchstwerte liegen heute zwischen 25 und 30 Grad. Morgen dann mehr Wolken als heute, ab und zu noch ein Schauer oder Gewitter, maximal 27 Grad.

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0: Na siehste, geht doch was. Dick Brave and the Backbeats mit Billie Jean, ein Titel von Michael Jackson, wie wir ja wissen. Das war der Opener der ersten Stunde meiner Sendung.
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0: Freitag, der 17. Juli 2026. Ihr hört die Sendung Der Morgen mit Gernot zum Start ins Wochenende. Haben wir uns doch alle verdient, ne? Ja. Okay, zur vollen Stunde wisst ihr ja, bei mir gibt's die Nachrichten, Sport und Wetterbericht kompakt in der 20. Sendeminute. Da ist ein kleiner Beitrag drin, um halb dann die Wetteraussichten. 10:50 gucken wir, wer heute Geburtstag hat. Und meine Sendung gibt's montags bis freitags immer von 6 bis 9 Uhr live und unlive. Die Wiederholungssendung von 3 Uhr in der Nacht bis 6 Uhr an, immer zu hören. Kann man noch buchen bei mir, ja, dazu später mehr. Musikalischerseits der stete Wechsel von Deutsch in Undeutsch und dazwischen die aktuelle Uhrzeit. 6 Uhr und 8 Minuten, 8 Minuten nach 6 und nach Dick Brave in Englisch gibt's was Deutsches von der unvergessenen Helga Feddersen. Ja. Gib mir bitte einen Kuss, das ist eine der, ja, Frank Zander hat, glaube ich, auch eine deutsche Version gemacht, na klar, von Dance Little Bird, ja, da ja jetzt noch eine, ja, aus der Nummer kommst du nicht mehr raus, du alter Stotter-Heidi, ja, ich hatte jetzt gerade überlegt, wie die hießen, Elektronikas, jetzt, ja, siehst du da, deswegen hat es ein bisschen gebremst, die Elektronikas in Englisch Original und hier eine deutsche Cover-Variante. Moin, ihr Lieben, danke fürs Einschalten.

0: Dicke Knutscher am frühen Morgen hier. Das ist ja, da bin ich ja neidisch ein bisschen. Helga Feddersen, gib mir bitte einen Kuss um 6 Uhr und 12 Minuten, 3 Minuten vor Viertel 7 in der Zwischenzeit. Die Stones sind mal wieder angesagt mit einer schönen Nummer. Ruby Tuesday, die rollenden Steine, sind ja aktuell durch die Medien überall mit ihrem neuen Album und geht richtig los.
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Mick Jagger und seine Mannen, die Rolling Stones und Ruby Tuesday um 6 Uhr und 15 Minuten, ganz genau 6:45 haben wir es in der Zwischenzeit oder auch 15 Minuten nach 6, von mir aus auch so, ne? Die Nummer von Guy Mitchell, die Singing the Blue.

0: Benny, zwei wie wir hier in der Sendung Der Morgen mit Gernot. 6 Uhr und 19 Minuten haben wir es. Ja? Eine Minute zu früh gibt es jetzt den Beitrag. Ist aber nicht so schlimm, dafür ist er etwas länger. Na? Und dann hören wir New Order mit Blue Monday. Bitteschön.
1: Eine Rocklegende ist tot. Ozzy Osbourne, der unvergessliche Prince of Darkness, ist im Alter von 76 Jahren verstorben. Seine Familie teilte mit, dass er am 22.07. friedlich im Kreise seiner Liebsten eingeschlafen ist. Die genaue Todesursache wurde zwar nicht genannt, doch Osbourne kämpfte seit Jahren tapfer mit gesundheitlichen Problemen, darunter die Parkinson-Krankheit und Komplikationen nach einem schweren Sturz im Jahr 2019. Ozzy Osbourne war mehr als nur ein Musiker. Als ikonischer Frontmann von Black Sabbath galt er als Erfinder des Heavy Metals. 1968 gründete er die Band in Birmingham. Er prägte maßgeblich den Heavy Metal und legte den Grundstein für das ganze Genre. Mit seiner unverwechselbaren Stimme und seiner wilden, oft exzentrischen Bühnenpräsenz schuf er unvergessliche Hits wie Crazy Train, Crazy, but that's how it goes, und Mama, I'm Coming Home. Mama, I'm coming home. Nur Tage vor seinem Tod stand er noch einmal auf der Bühne. Ein lauter, emotionaler Auftritt, der die Musikwelt nun in tiefer Trauer zurücklässt. Die Rockwelt verliert einen ihrer größten und schillernden Stars, Ozzy Osbourne. Der Prince of Darkness war nicht nur für seine musikalischen Erfolge bekannt, sondern auch für seine legendären und manchmal schockierenden Auftritte. In den 2000er Jahren eroberte Ozzy dann mit seiner Familie die Fernsehbildschirme in der erfolgreichen Reality-Serie The Osbournes. Er zeigte sich dort als überraschend liebenswerter Familienvater, ein starker Kontrast zu seinem düsteren Bühnenimage.

0: Allerletzter Auftritt war ein besonders bewegender Abschied. In Villa Park in Birmingham, der Geburtsstätte von Black Sabbath, gab er vor 40.000 Fans noch einmal alles. Auf einem eigenen, für ihn gebauten Thron saß er im Sitzen und richtete sich direkt an seine Fans. Ich lag 6 verdammte Jahre flach. Ihr könnt euch nicht vorstellen, wie ich mich gefühlt habe. Das war sein Zitat von diesem Auftritt. Ein letzter herzlicher Gruß vom Godfather of Metal, dessen einzigartiges Erbe in der Musikwelt für immer fortbestehen wird. Ruhe in Frieden, Ozzy.
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0: New Order mit der 88er Blue Monday Variante, die ja aufgemotzt ist, die ja etwas fetziger. Weil was ist denn fetzig? Das war ein Schlagwort aus der ehemaligen DDR. Ich kann mich entsinnen, in den 80er Jahren haben wir öfter mal gesagt, ey, das fetzt ja. Ja, so fetzig. Ja. Gibt's gar nicht mehr. Heute spricht keiner mehr so. Außer der alte Sack da hinter den beiden Mikrofonen. Genau, der in der Sendung, der morgen mit Gernot. Der quatscht noch so. Ja, alte Werte müssen bewahrt bleiben. Was? Ja, wir hören jetzt Country Music um 6 Uhr und 26 Minuten in deutscher Form. 4 Minuten vor 6:30. Bernd Klüver besingt Besser ich als der Kerl von nebenan. Ich habe übrigens gestern Abend 3 neue Titel mit hineingetan in die Rotation. Lasst euch überraschen von Bernd Klüver. Tatsächlich 3 neue Country-gestylte Varianten. Ich kannte ihn eigentlich immer nur so ein bisschen, was heißt bisschen, als Schlagersänger, ne? Aber er hat auch in der Country-Branche Fuß gefasst mit mehreren Songs. Wollen wir demnächst hören. Jetzt erstmal hier diesen.
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0: Deutsche Country-Musik mit Bernd Klüver. Besser ich als der Kerl von nebenan. Jetzt gibt's die Wetteraussichten um 6.30 Uhr. Ganz genau 6:30. Ein paar Verbrauchertipps können sich anschließen. Und dann gibt's eine schöne Nummer. Und zwar von Christian Anders. Es fährt ein Zug nach nirgendwo. Aha, jetzt ist der Fairness-Filter kaputt gegangen. Nee, ist er nicht. Denn der singt das Ding in Englisch. Puh, kann man mal Glück gehabt.
1: Nee. Mit KI-Support. Mit Sonne und Wolken geht's in den Morgen. Dazu kann schon mal regnen und auch ein Gewitter ist drin. Ab Mittag wird's dann verbreitet nass mit Schauern und teils kräftigen Gewittern. Vereinzelt auch mit Starkregen und Hagel. Die Höchstwerte liegen heute zwischen 25 und 30 Grad. Morgen dann mehr Wolken als heute. Ab und zu noch ein Schauer oder Gewitter. Maximal 27 Grad.

0: A train to nowhere land. Es fährt ein Zug nach nirgendwo in der englischen Fassung. Mit dem Meister persönlich gesungen Christian Anders. 6:36 haben wir es. 6:07. Nochmal herzlichen Dank an Michael vom Radiosender hier. Wie heißt der? Radio Vita. Ja, genau, der da aus Berlin. Denn der hat diesen Titel super aufbereitet. Der knisterte fürchterlich von der Single, ne, die er da besetzt. Und zack, war's Knistern weg. Dafür ist KI gut. Das ist in Ordnung. Jetzt hören wir Michael Holm und My Lady of Spain. Bitte.
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Ich habe schön laut mitgesungen. Aber ich habe den Schieber unten gelassen. Ja, ich wollte nicht grimmige Gesichter von euch sehen, beziehungsweise hören. Michael Holmann, My Lady of Spain um 6:39, 9 Minuten nach halb. Haben wir es in der Zwischenzeit? Was hat er dir? Eine Mücke. Ja. Gernot, du bist ja voll der Mörder. Ja, ich kann es nicht abstreiten. Ihr habt es ja mitbekommen. Wir haben noch einen Titel und dann gucken wir uns mal die Geburtstagskinder des Tages an. Genau. Rhythmics hatten wir gestern im Programm in Französisch. Heute hören wir das Original in Englisch. Sweet Dreams are made of this.

Na, gucken wir mal, wer heute Geburtstag hat. Jörg Knör, ne? Der deutsche Komiker und Parodist, wird heute 67 Jahre alt. Heute ist der 17. Juli. Gucken wir mal, wer noch Geburtstag hat. Unter anderem Erika Brun, ja? Die Frau von Christian Brun, ne? Gitti und Erika, Heidi, kennen wir, na? Ja, die wird heute 70 Jahre alt. Denn eine CDU-Politikerin, nein, die wollten Brandmauer haben, kriegen sie die Brandmauer. Nicht erwähnt, keine Gratulation. Tut mir aber leid, war sie ja schon mal als Staatsoberhaupt. Egal, unwichtig, will Brandmauer, kriegt sie, wird hier nicht erwähnt, bis die Brandmauer fällt. David Hasselhoff, US-amerikanischer Schauspieler und Sänger, wird heute 74 Jahre alt, 1952 geboren. Wen haben wir noch? Auf der Kante, guck mal hier, die Queen. Oh, guck an, die Ehefrau des britischen Kronprinzes Charles wird heute 79 Jahre alt. Queen Camilla. Ja. Mick Tucker, der britische Musiker und Schlagzeuger der Band The Sweet. Ja, der wäre heute auch dran mit Geburtstag. Ist leider im Alter von 54 Jahren 2002 von uns gegangen. Wen haben wir noch? Spencer Davis. Ah, guck an, hier von der Spencer Davis Group, auch hätte heute Geburtstag gehabt. Milva, die italienische Sängerin und Schauspielerin, haben eine ganze Menge heute Geburtstag. Die wäre heute auch dran gewesen mit Geburtstag. Haben wir noch einen? Noch einen? Ich gucke, es sind so viele hier, man muss aber aufpassen, ne, dass man nicht einen überliest. Donald Sutherland können wir noch erwähnen, der kanadische Schauspieler. Der hätte heute auch Geburtstag gehabt. Wen lassen wir jetzt singen? Dorte Kollo, genau, wärst du Dussel doch im Dorf geblieben. Die dänische Schlagersängerin wird heute 79 Jahre alt. Herzlichen Glückwunsch allen Geburtstagskindern des Tages und hören tun sie natürlich jetzt auch. Wärst du doch in Düsseldorf geblieben. Da singt sie. Musik.

0: Geburtstagskind des Tages, Dörte Kollo. Dörte, entschuldigen Sie bitte, Dörte Kollo, wärst du doch in Düsseldorf geblieben. 6 Uhr und 48 Minuten haben wir es in der Zwischenzeit. 3 Minuten nach 6:45. Na, wer spielt denn da schon wieder rum? Ich sehe, da verabschiedet sich gerade ein Sender, ja. Der spielt da rum. Aufhören zu spielen, ne? Lassen wir mal schön die Daten, wie sie sind. Ich hab's hier einen Bass-Error. Dann nehme ich dich raus aus der Liste, hast du die Sendung nicht mehr. So einfach ist das. Egal. R.E.M. hören wir jetzt mit Losing My Relegation. Relegation. Mann. Man könnte auch Religion sagen, aber nee, das ist ja Englisch. Was hat wieder anders ausgedrückt? Ja, R.E.M.
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0: Losing My Relegation und REM um 6 Uhr und 54 Minuten, 6 Minuten vor 7 in der Zwischenzeit. Oh, ich habe ja vergessen, die los mussten auf der Malore, die sind schon weg, die hören mich nicht mehr. Schade, macht nichts. Ich wollte ihnen noch ein schönes Wochenende wünschen, habe ich wieder vergessen. Mann, bin ich ein alter Mann, ich sag's euch. Wir hören gleich die Nachrichten, Sport- und Wetterbericht in kompakter Variante, wie ihr es gewohnt seid zur vollen Stunde bei mir. Und dann würde ich mich freuen, wenn wir uns zur zweiten Stunde wieder hören würden. Bis ran an die Informationen gibt's noch Hubert von Garnier. Du warst, du bist, wirst immer sein. Das ist die deutsche Cover-Variante von dem großen Barry Wright-Song You're the first, the last, my everything. Übrigens, Marianne Rosenberg singt das Ding auch in Deutsch, fällt mir auf und ein. Aber hier die Variante mit Hubert von Garnier. Wie heißt die Devise? Dranbleiben und, noch viel wichtiger, bei Gernot Kaffee einkippen. Danke.
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2: Im Studio Holger Dilk. Die Grünen und die Organisation Finanzwende begrüßen die härtere Gangart der Bundesregierung gegen Steuerbetrüger. Die Deutsche Steuergewerkschaft spricht von einem guten Signal. Unter anderem sieht der Aktionsplan höhere Strafen und bessere Vernetzung der Behörden vor. Die Steuergewerkschaft fordert, dass alles schnell umgesetzt wird. Der DSTG-Vorsitzende Florian Köbler sagte bei NTV:
3: Wir müssen die Ehrlichen von bürokratischen Lasten entlasten. Also Stichwort eine möglichst einfache Steuererklärung. Und das Personal, das in den Finanzämtern vorhanden ist, das soll sich auf die Fälle konzentrieren, wo wirklich Steuern hinterzogen werden, zum einen. Aber zum anderen vor allen Dingen, wo eben der faire Markt mit Füßen getreten wird.
2: Heftige Unwetter haben im Südwesten Deutschlands Schäden angerichtet. Bäume wurden umgerissen und Dächer beschädigt. In Ulm krachte ein Baum auf ein fahrendes Auto. Verletzt wurde niemand. Laut deutschem Wetterdienst brachte eine sogenannte Superzelle Orkanböen und große Hagelkörner. Hersteller stark gezuckerter Getränke sollen künftig eine neue Steuer zahlen. Das hat Gesundheitsministerin Nina Wagen dem Redaktionsnetzwerk Deutschland bestätigt. Der Bund erwartet dadurch rund 650 Millionen Euro. Das Geld soll über höhere Steuerzuschüsse an die Krankenkassen den Versicherten zugutekommen. Getränke mit mehr Zucker sollen stärker belastet werden. Grundlage sind Vorschläge einer Expertenkommission. Die Details klärt Wagen noch mit dem Finanzministerium. US-Präsident Trump hat seine Rede an die Nation dazu genutzt, erneut das US-Wahlsystem zu kritisieren. Es sei anfällig für Manipulation und Korruption, das zeigten neue US-Geheimdienstinformationen. Konkrete Belege dafür nannte Trump nicht. China und andere Länder hätten aber versucht, sich in die Wahlen einzumischen. Das Finale der Fußball-WM am Sonntag ist eine Premiere. Zum ersten Mal überhaupt treffen in einem WM-Endspiel der amtierende Weltmeister und der amtierende Europameister aufeinander. Argentinien hat gegen Spanien außerdem die Chance, als erstes Team seit mehr als 60 Jahren den Titel zu verteidigen. Im Übrigen unter den Augen von US-Präsident Trump, der sich zum Endspiel angemeldet hat.
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4: Mit KI-Support. Wolkig mit Sonne, dazwischen geht's in den Morgen, aber es kann schon mal regnen und auch ein Gewitter dabei sein. Ab Mittag wird's in vielen Ecken deutlich ungemütlicher mit Schauern und teils kräftigen Gewittern. Mit Starkregen und Hagel im Nordwesten bleibt's meist trocken. Dazu werden es heute 25 bis 30 Grad. Morgen dann mehr Wolken.
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4: Als Sonne, nur ab und zu Regen, maximal 27 Grad.

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0: Der King of Rock'n'Roll, Mr. Elvis Presley und That's All Right war der Opener der zweiten Stunde meiner Sendung.
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0: Der Freitag ist der Woche. Genau, der Freitag. Der Freitag, der 17. Juli 2026. Wir starten zusammen, gemeinschaftlich ins wohlverdiente Wochenende. Ach ja, ich auch. Dann 2 Tage nichts machen. Aha. Ist das ein Unterschied zu sonst? Nein. Was? Ja, meine Sendung gibt's montags bis freitags von 6 bis 9 Uhr live. Und live von 3 Uhr in der Nacht bis 6 Uhr ran. Immer die Wiederholung vom Vortag. Diese hier auch, die wird dann am Montag früh, ist die zu hören. Na? So soll's sein. Zur vollen Stunde immer die Informationen mit Nachrichten, Sport und Wetterbericht. In der 20. Sendeminute einer jeden Stunde hören wir einen kleinen Beitrag. Um 9:30 dann die Wetteraussichten und 9:50 gucken wir mal, wer da heute Geburtstag hat. Musikalischerseits. Wie immer der stete Wechsel von Deutsch in Undeutsch. Bedeutet, ich spiele immer einen deutschsprachig gesungenen, gefolgt von einem nicht deutschsprachig gesungenen Titel. Dazwischen die aktuelle Uhrzeit und das dann immer im Wechsel. 7:07, 7:07. Und nach dem King, Elvis Presley, in Englisch hören wir was Deutsches. Mireille Mathieu ist angesagt, der Spatz von Avignon. Genau. Taratating, taratatong, hören wir uns an. Tourt ja aktuell durch die Gegend, ihre letzte Abschiedstournee, ja. Ein Star, ein Weltklasse-Star. Das muss man mit Fug und Recht so stehen lassen. Mireille Mathieu, ich find's schön, dass ihr da seid und freue mich auf die nächsten gut 50 Minuten, euer Gastgeber zu sein. Und es wäre schön, wenn ihr nicht ganz so geizig sein würdet. Meine Tasse ist leer. Keiner passt da auf, ne? Es ist immer das Gleiche. 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

Mireille Mathieu, Taratating, Tarataton, ja, ja, ja, aus der Feder von Christian Bruhn. Der Christian Bruhn, der Hitschreiber, weit über 3000 Titel gehen auf sein Konto. Ja, seine Ex hat heute Geburtstag, dazu später mehr. Schöne Melodien hat der Christian Bruhn für uns geschrieben, ne? Und ihr wisst ja, ich spiele reichlich von ihm. Ne? Ja, er hatte, nee, mehr nicht. Mehr sagen wir nicht. Andermal hetzen wir, heute hetzen wir nicht über Christian Bruhn. Ne? Hat's ja auch krachen lassen in seinem Leben, ne? Und warum auch nicht, ne? Gut, Einzelheiten später. Andermal, ne? 7 Uhr und, na, gleich 12 Minuten. Ein paar Sekündchen fehlen noch, dann haben wir es 8:03. Kontrastprogramm wird ja bei mir immer sehr groß geschrieben, ne? Und ich hab's tatsächlich drauf, AC/DC zu spielen, anschließend Roger Whittaker. Kenn ich nix. So ähnlich läuft's jetzt auch. Wir hörten eben Mireille Mathieu, ja? Weichgespülter, zu herzensgehender deutscher Schlager, meine ich liebevoll. Und jetzt etwas für die Hartgesottenen, ja? Für Leute, die also wissen, wie man eine Luftgitarre aufbläst, ne? Green Day und American Idiot. Auf warte. Was so viel heißt wie Idiot, ja? Die Mehrheit von euch denkt wahrscheinlich, Idiot ist ein Schimpfwort. Nee. Guckt mal bei Wikipedia nach, ja? Gibt mal Idiot ein bei Wikipedia und dann wird er feststellen, ist ja gar kein Schimpfwort. Schade. Und seine Feinde bezeichnen wir dann immer als Idiot. Nee. Tut mir leid, ich muss euch das Bessere belehren. Idiot ist kein Schimpfwort. Lest mal nach, dann werdet ihr das sehen. Deswegen kann auch der Herder zwischen Februar und April, wenn er als Idiot bezeichnet wird, sich nicht beschweren und dich nicht verklagen, weil es kein Schimpfwort ist. Einfach nachlesen und dann wisst ihr mehr. Warum sagst du das jetzt nicht? Nee, ich möchte, dass ihr nachlest.

0: Richtig. Oh, erklärbar zu Ende. Klugscheater-Modus wieder aus. Jetzt gibt's keine Idioten, sondern Fachleute. Drei Stück. Manfred Doban, ja, dann Bernd Hengst und Olaf Malolewski. Das sind keine Idioten, sondern Perfektionisten. Die Flippers. Wetten das? Tatsächlich. 7:17, 2 Minuten nach Viertel 8.
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Die Flippers wetten das. 7.22 Uhr haben wir es, 8 Minuten vor halb 8. Jetzt gibt's den Beitrag und anschließend U2 und Pride.

0: in the Name of Love. Der wahrscheinlich dickste Mensch der Welt ist am Dienstag in New York erneut ins Krankenhaus gebracht worden. Zum zweiten Mal in 3 Jahren soll der 495 Kilo schwere Michael Hebranko in die Klinik abspecken. 50 Schaulustige sahen, wie ihn 12 Pfleger mit einem Gabelstapler aus dem Fenster hieften. Auf dem Gabelstapler wurde eine Spezialtrage montiert, mit der sonst Kleinwale transportiert werden. Hebranko leidet an Esssucht. Allein zum Frühstück verspeist er beispielsweise 24 Hotdogs. Bereits 1996 war der 46-Jährige mit einem Gewicht von etwa 360 Kilogramm im Krankenhaus auf eine 1600-Kalorien-Diät gesetzt worden. Außerdem war sein Körper Flüssigkeit entzogen worden. Nach 2 Monaten hatte er 230 Kilo weniger auf der Waage gebracht und die Klinik verlassen. Er hatte sein Versprechen nur kurz gehalten, Spaziergänge um den Block zu machen.
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0: Die U2-Fans haben laut mitgegrillt beim Titel In the Name of Love. 7:27, 3 Minuten trennen uns noch vor der Halbzeit der kompletten Sendung Der Morgen mit Gernot, 8:03. Ich stehe dazu, besingt jetzt die Maite Kelly. Na, guck mal einer an. Mal sehen, zu was sie steht. Ne? Ich stehe auch zu etlichen Sachen. Eines wollt ihr mit Sicherheit gar nicht wissen. Ja, okay, ich spiele den Titel.
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0: Wie recht die Maite hat, wa? Das Beste in meinem Leben bin ich, hat sie ja eben gesungen. Ja, das stimmt. Sehe ich jeden Morgen, wenn ich in den Spiegel gucke und sage mir, ah, verdammt, was sieht der Kerl gut aus. Ach, was bin ich heute gut. Oh, wie bin ich heute in Form. 7 Uhr und 31 Minuten haben wir es, eine Minute nach halb acht, Maite Kelly, ich stehe dazu. Ich stehe auch dazu, weil wir das Wetter jetzt hören, zum Wetter, ja, wobei das KI-Wetter ist nicht so, da stehe ich nicht so zu. Na, aber egal, wie auch immer. Und dann hören wir Dave Edmunds mit The Race is On, bitte.
1: Mit KI-Support. Wolkig mit Sonne, dazwischen geht's in den Morgen, aber es kann schon mal regnen und auch ein Gewitter dabei sein. Ab Mittag wird's in vielen Ecken deutlich ungemütlicher mit Schauern und teils kräftigen Gewittern. Mit Starkregen und Hagel im Nordwesten bleibt's meist trocken. Dazu werden es heute 25 bis 30 Grad. Morgen dann mehr Wolken als Sonne, nur ab und zu Regen, maximal 7.
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0: Dave Edmonds hatte tatkräftige Unterstützung beim Titel The Race is On, und zwar mit den Stray Cats. Ja, Roxas Town ist ihr berühmtester Titel, denke ich mal. Die waren hier eben mit bei, wie man es gehört hat. Bei Fans. Andere dachten einfach nur, ja, Titel ist gut. Wisst ihr, was auch gut ist? Wenn man einen berühmten Song, den man so kennt, seit Jahrzehnten auch mal in Deutsch hört, weil man des Englischen nicht mächtig ist. Das ist der nächste Song. Wir kennen ihn durchaus alle. Legendär von den Rubens. Na klar, ihren größten Welterfolg. Sugar Baby Love. Das Ding hören wir uns jetzt an in Deutsch. Tommy Fischer besingt diesen schönen Song um 7.35 Uhr, 5 Minuten nach halb 8. Ihr hört die Sendung Der Morgen mit Gernot. Das ist dieser Kerl hier hinter den beiden Mikrofonen, der sehr amüsiert wie Bolle auf dem Milchwagen für euch dufte Bocke zu spielen. Angeber. Ja, stehst du.
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0: Tommy Fischer mit der deutschen Variante vom Rubens Song Sugar Baby Love. 7.39 Uhr in der Zwischenzeit, 9 Minuten nach 7:30. Spielen wir noch ein und dann gucken wir mal, wer heute Geburtstag hat. Ray Charles mit einem kurzen, ganz, ganz kurzen Musiktitel. Hit the Road Jack, bitte.
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Na, gucken wir mal, wer heute am 17. Juli Geburtstag hat oder hätte. Ne? Jörg Knörr, der deutsche Komiker und Parodist, wird heute 67 Jahre alt. Dann David Hasselhoff, guck an, der wird heute 74 Jahre alt. Der US-amerikanische Schauspieler und Sänger. Des Weiteren Dorte Kollo, ja, wird heute 79 Jahre alt, haben wir vorige Stunde schon gehört. Wärst du doch in Düsseldorf geblieben als Geburtstagsständchen, dann die Ehefrau des britischen Kronprinzen Charles, Queen Camilla, ja, heute wird sie 79 Jahre alt. Mick Tucker, der britische Musiker und Schlagzeuger der Formation The Sweet, der hätte heute auch Geburtstag gehabt, am 17. Juli. Des Weiteren von der Spencer Davis Group, ne, der britische Rockmusiker Spencer Davis, hätte heute auch Geburtstag gehabt, am 17. Juli. Milva, die italienische Sängerin und Schauspielerin, auch sie hat am 17. Juli Geburtstag gehabt. Noch wen? Haben wir noch einen vergessen? Ja, sind noch etliche, aber ich höre jetzt auf. Wir kommen zu denen, die gesangsmäßig jetzt zu hören sind. Und zwar die Erika Brun, ja, die ich würde sagen, die Ex, ja, die Ex von Christian Brun, na, Gitti und Erika kennen wir durchaus, ne, die wird heute 70, die Erika, ja, herzlichen Glückwunsch, und singen kann sie auch, das beweist sie jetzt mit ihrer Schwester zusammen, Gitti und Erika mit dem Happy 60s Medley aus der Feder von Ex-Mann Christian Brun. Bitteschön.

0: Alle Titel, die ihr gehört habt, stammen aus der Feder von Christian Bohn und gesungen hier mit Geburtstagskind Gitti und Erika. Ne? Erika hat heute Geburtstag. Herzlichen Glückwunsch. Happy 60s, das Medley. 7:51, 8:09. Die Beatles singen jetzt Ticket to Ride. Bitte.
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0: Die Beatles mit dem Song Ticket to Ride hier in meiner Sendung Der Morgen mit Gernot. Die zweite Stunde haben wir auch zusammen geschafft. Nicht schlecht. Es ist 7 Uhr und 55 Minuten, ganz genau 5 Minuten vor 8. Wie immer zur vollen Stunde gibt es jetzt die Informationen in Form von Nachrichten, Sport und Wetterbericht in kompakter Variante. Und bis ran an die Solchen hören wir noch ein schönes Medley von Roland Kaiser. Ja, Hit Mix heißt das Ding. Für alle Fans von Roland Kaiser, die können sich jetzt freuen. Und ich freue mich, wenn ihr in der dritten und letzten Stunde auch wieder mit dabei seid. Also, bis gleich. Dranbleiben.
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2: Im Studio Holger Dilk. Jens Spahn ist Vater geworden und das hat eine Diskussion losgetreten, denn das Kind von Spahn und seinem Mann ist von einer Leihmutter in den USA zur Welt gebracht worden. Imme Kasten.
3: Ja, und hier in Deutschland ist Leihmutterschaft ja verboten, auch weil Spahns Partei, die CDU, klar dagegen ist, dieses Verbot aufzuheben oder aufzuweichen. Auch Spahn selbst hatte sich vor einigen Jahren noch deutlich gegen Leihmutterschaft ausgesprochen. Kritiker sagen jetzt, Spahn umgehe Verbote, die er und seine Partei für alle anderen in Deutschland aufstellen. In den USA ist Leihmutterschaft in einigen Bundesstaaten erlaubt.
2: Die geplante Zuckersteuer soll kommendes Jahr rund 650 Millionen Euro einbringen. Besteuert werden zuckergesüßte Getränke, sagte Gesundheitsministerin Warken dem Redaktionsnetzwerk Deutschland. Durch die Mehreinnahmen sollen die Versicherten profitieren. Die Krankenversicherung erhält nämlich so mehr Geld aus Steuermitteln. US-Präsident Trump hat das Wahlsystem in den USA scharf kritisiert. In einer Rede an die Nation hat er von schockierenden Schwachstellen gesprochen. Tim Britztrup.
4: Die Wahlmaschinen und das Auszählungsverfahren seien anfällig für Hacking, Manipulation und Korruption, sagte Trump und wiederholte dabei mal wieder seine längst widerlegte Story vom gestohlenen Wahlsieg 2020. Noch vor der Kongresswahl in 3 Monaten soll es umfassende Änderungen geben. Bei der Wahl droht seinen Republikanern eine schwere Schlappe. Kritiker befürchten, dass mit einem neuen Gesetz, dem Safe Act, Millionen Menschen ihr Wahlrecht verlieren könnten, vor allem Wähler der Demokraten.
2: Die US-Armee hat nach eigenen Angaben erneut den Iran angegriffen. Laut iranischen Staatsmedien wurden dabei ein Flughafen und 2 Brücken getroffen. Der Iran selbst griff daraufhin unter anderem wieder Ziele in den Golfstaaten und Jordanien an. Dort haben die USA Militärstützpunkte. US-Präsident Trump ist am Sonntag beim Finale der Fußball-WM dabei. Laut Weißem Haus werde sich Trump das Spiel zwischen Spanien und Argentinien persönlich anschauen. Für den US-Präsidenten ist das nicht ganz ohne Risiko. Als er im vergangenen Jahr das Finale der Club-WM besuchte, wurde Trump von Fans ausgebuht.
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5: Mit KI-Support. Wolkig mit Sonne, dazwischen geht's in den Morgen, aber es kann schon mal regnen und auch ein Gewitter dabei sein. Ab Mittag wird's in vielen Ecken deutlich ungemütlicher mit Schauern und teils kräftigen Gewittern. Mit Starkregen und Hagel im Nordwesten bleibt's meist trocken. Dazu werden es heute 25 bis 30 Grad. Morgen dann...
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5: Mehr Wolken als Sonne, nur ab und zu Regen, maximal 27 Grad.

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0: Nanu, wie hört sich denn Buddy Holly an, ne? Ja, von dem kennen wir den Titel eigentlich? Nee, das war hier Chuck Berry, ne? Nicht Buddy Holly. Dies war der Opener der dritten Stunde meiner Sendung.
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0: Freitag ist heute. Freitag, der 17. Juli 2026. Ihr hört die Sendung Der Morgen mit Gernot, die es montags bis Freitag 6 bis 9 Uhr live gibt und 3 Uhr in der Nacht bis 6 Uhr an immer die Wiederholung vom Vortag. Diese hier hört ihr dann Montag ebenfalls. Das wird jetzt 5 Uhr oder so. 5 Uhr Peng. Was ist denn das Peng? Fast 7, ja. 5 Uhr 7 oder so. Dann, wenn die da ausgestrahlt wird. Aber jetzt haben wir es 8 Uhr und 7 Minuten. 7 Minuten nach 8. Ich habe mal eine Frage. Wie kann ein Mann ein Kind kriegen? Ich werde in meine Schule gehen und werde die Zeugnisse umschreiben lassen. Ich möchte gerne eine 5 haben in Biologie. In der 5. Klasse. Richtig. Damit werde ich zwar nicht versetzt und kriege keinen Schulabschluss, aber egal. Wir müssen das jetzt umschreiben lassen. Das geht nicht, ne? Ja, das habe ich gelernt in Biologie. Die Weibchen bekommen die Kinder und die Männchen, die spendieren den Samen, ne? Ja, es gibt eine Ausnahme, haben wir auch gelernt, ne? Seepferdchen. Bei Seepferdchen, da trägt der Papa die Kinder aus. Richtig. Aber ansonsten gibt's nichts, ne? Die Natur hat das so bestimmt. Die Damenwelt oder die Weibchen, ne, die weiblichen, die Gernot. Ja, was soll ich denn machen? Ich gebe meinen Schulabschluss zurück, ist egal. Ich habe in der 5. Klasse, muss ich gepennt haben, keine Ahnung. Wenn das meine Biologielehrerin hört. Die schüttelt nicht nur den Kopf, die haut mir noch eine links und rechts, wenn ich so einen Quatsch erzählen würde. Ja, die Männer kriegen jetzt die Kinder. Ja, nee, ist klar. Ist klar, ja, nee, ist klar, ne, alles klar. 8 Uhr, hatte ich gesagt, die Uhrzeit schon? Ja, genau. Wir hören immer einen deutschsprachig gesungenen, gefolgt von einem nicht deutschsprachig gesungenen Titel. Und dazwischen gibt's dämliches Zeug vom Moderator und die aktuelle Uhrzeit dazu. Ja, ja, ja. Nach Chuck Berry in Englisch, hören wir was Deutsches. Steinwolke aus der neuen deutschen Wellezeit mit Katharina. Ich muss nochmal überlegen, was hab ich verpasst? Männer können Kinder kriegen. Warte mal, jetzt weiß ich. Die sind nicht von der Erde, die sind vom anderen Stern, die Männer, die praktisch Kinder kriegen können. Sind die vom Mars oder vom Jupiter? Gernot, Montag früh Hausdurchsuchung. Zieh dir schon einen Bademantel an. Ja, ist egal, ich frage dann die Polizisten auch, ob ein Polizist bei ist, der schon mal ein Kind gekriegt hat. Ich sag's euch, ich stell mich jetzt mal vor und dann singt Steinwolke.
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0: Steinwolke und Katharine, 8 Uhr und 12 Minuten. Nicht Gernot? Nein, ja, pass auf, ich habe mir das jetzt rausgesucht bei Wikipedia. Ja, pass auf, jetzt geht's los. Achtung, keine Panik, liebe Erwachsene, es bleibt jugendfrei. Ich lese das hier so vor, wie es steht. Dann pass auf, Fortpflanzung. Pass auf, bei Seepferdchen werden die Männchen trächtig. Ja? Die Weibchen produzieren die Eier und legen mit ihnen einen Dottervorrat an. Beim Geschlechtsakt spritzen sie diese dem Männchen in die dafür vorgesehene Bauchtasche, wo sie vom männlichen Sperma befruchtet werden. Das ist mir bewusst und das habe ich auch gelernt in der Schule. Jetzt frage ich mich bei den beiden da, wer wem den Dottersack reingespritzt hat.
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0: Und wo? Wo hat der eine dem anderen den Dottersack reingespritzt? Gernot. Nicht Montag früh um 6. Jetzt gleich, in 3 Minuten kommen sie. Mir egal, ich frag den Polizisten die gleiche Frage. Wie sind die Mädels schwanger geworden? Das ist ja wieder so eine Nummer hier aus der Kategorie diesen hier.
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0: Ich bin schon ganz aufgeregt auf die Babybilder mit dem Babybauch, weißt du? Die werden ja demnächst überall zu sehen sein. The Lovin' Spoonful, Summer in the City.
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0: Nico Haag aus den Niederlanden und Schmidtchen Schleicher. Ihr Lieben, wenn Mann und Frau jetzt ein Kind zusammen haben, ne, dann kommt ja irgendwann die Zeit, wo das erste Wort rauskommt aus dem Kind. Da freuen sie sich immer, ne? Und beide geben sich schon heimlichen Wettbewerb, ne? Mama, sag mal, Mama, ne? Und er dann zu dem Kind immer, sag mal, Papa, Papa, sag mal. Und bei den beiden, ihr wisst schon, wo also der Mann die Kinder kriegen kann, ja? Da ist das erste Wort. Ihr denkt jetzt, na Papa, ist doch klar, weil ja zwei Papa da sind. Nee. Bei den beiden ist das allererste Wort Maskenskandal.
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2: Vielen Männern in aller Welt wird nachgesagt, dass sie ihr Auto mehr lieben als ihre Frau. Der 28-jährige Buster Mitchell aus Knoxville im US-Staat Tennessee wollte es jetzt offiziell machen. Der von den Frauen enttäuschte Mann, der von seiner Freundin sitzen gelassen wurde, ging zum Standesamt und beantragte die Ehe mit seinem Mustang GT. Ich habe ein gebrochenes Herz und deshalb gehe ich jetzt zum Standesamt und versuche, mein Auto zu heiraten, sagte Mitchell vor seinem Besuch bei der Behörde. In dem Formular für die Bestellung des Aufgebots nannte er als Geburtsort

0: seiner Verlobten Detroit. Als Vater gab er Henry Ford an, den Begründer des gleichnamigen Automobilkonzerns, der die Marke Mustang herstellt. Der zuständige Beamte beschied ihn aber nur trocken, dass nach den Gesetzen von Tennessee nur Männer und Frauen einander heiraten könnten. Doch will der abgewiesene Liebhaber nicht aufgeben. Wenn in Kalifornien gleichgeschlechtliche Paare heiraten dürfen, warum sollten dann nicht verliebte Autofans in Tennessee nicht ihre Autos und Lastwagen heiraten dürfen, erklärte er. Mitchell will sein Glück jetzt bei einer Reihe von Hochzeitskapellen in den Smoky Mountains versuchen.
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0: So, Chubby Checker mit dem Twist, The Twist. Das Ding singt er übrigens auch in Deutsch, ja. Hier mal die originale englische Variante. Wir haben es 8 Uhr und 26 Minuten, 4 Minuten vor 8:30. Ja, ich habe sofort Shitstorm bekommen, weil ich mich so ausgelassen habe über unser neues Traumpaar, ja. Und die haben hier gleich geschrieben, Gernot, du glaubst doch nicht, dass das Kind tatsächlich Maskenskandal als erstes sagen kann. Das kann so ein Neugeborenes oder so langsam Flügge werden, das mit dem Mund, mit dem Gusche, mit dem Sprechen, kann ja nicht, niemals nicht. Muss viel kürzer sein. Habe ich überlegt, ja stimmt, hat er recht, geht nicht. Maskenskandal kriegt das Kind nicht hin, nee, als erstes Wort. Als erstes Wort sagt das CDU.
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0: Weißt du, was du für mich bist? Das spreche ich jetzt lieber nicht aus, dann komme ich doch ins Gefängnis. Dalia Lavi.
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0: Billy Joe Spears, Sing Me an Old Fashioned Song im Original aus dem Englischen und hier die wunderschöne deutsche Cover-Variante mit Dahlia Lavi. Weißt du, was du für mich bist? So ist es. Wir hören jetzt die Wetteraussichten. Na klar, aber warte mal, hier mache ich wieder eins. Diese blöde KI, Mist, den nehme ich weg. Zack, weg ist er. Rauselösch, den hören wir nicht in der dritten Stunde, weil wir haben ja unseren Kurt, unseren Wetterfrosch. Und der schickt mir tatsächlich die Daten denn und ich lese sie analog vor, weil den KI-Kram muss ich nur 2 Stunden ertragen. In der dritten Stunde nicht. Da weigere ich mich stets und ständig. Kurt, sei bitte schön lieb und gib mir immer die Daten. Ich lese das hier richtig live und ordentlich und vernünftig vor und dann ist es gut. Also als erstes, wie ihr es gewohnt seid, ihr Lieben, die Temperaturen von den 16 Landeshauptstädten unserer 16 Bundesländer. Geht los. Oh, sieht heute nicht so schön aus. Berlin, 22 Grad, wechselhaft. Siehst du, das kann eine KI nicht. Eine KI kann sich nicht versprechen. Wie schade. Ich habe mich eben versprochen. Und? Ist das schlimm? Nö, ist menschlich. So einfach. Das kann eine KI nicht. So, du hör auf zu meckern, gerne und lest das jetzt auch nicht vor. Ich mache ja schon. Berlin 22 Grad wechselhaft mit Schauern. Bremen 20 Grad sonnig. In Dresden 22 Grad stark bewölkt. In Düsseldorf 18 Grad und bewölkt. Erfurt meldet 21 Grad bewölkt. In Hamburg 20 Grad bewölkt. Hannover 20 Grad wechselnd bewölkt. In Kiel haben wir 18 Grad und heiter. Magdeburg 21 Grad, aufkommende Schauer. Mainz 21 Grad, wechselhaft mit Schauern. München 19 Grad, zunehmend sonnig. In Potsdam 22 Grad, wechselhaft mit Schauern. Saarbrücken 20 Grad, einzelne Schauer. Ach, guck an, sowas gibt's also auch. Schwerin 19 Grad, wechselhaft mit Schauern. Stuttgart meldet 20 Grad, bewölkt. In Wiesbaden, wie immer, zum Schluss 20 Grad und aufkommende Schauer. Und nu der Wetterbericht, nix mit KI, sondern richtig vernünftig hier vorlesen. Ja, wie ist das? Ja, tja, das gibt's doch ja nicht. Die sind ja blöde, ihr Quatscher da. Sinnlos, das hört sich wirklich fürchterlich an. Ich lese das jetzt richtig vor und das fängt schon mal an mit ich lese das vor. Kann eine KI auch nicht. Nee, sie kann nicht Berlinern. Nee, und schon ja nicht wechseln innerhalb. Dann Berlinern und mal nicht und so. Ja, das wissen wir ja nur gerne. Jetzt ist aber ja noch, du aller Hetzer. Ich bleib da so lange am Hetzen, bis der Mist aufhört hier in meiner Sendung. Vor allem, ab Mittag und Nachmittag ziehen in vielen Regionen Schauer und teils kräftige Gewitter auf. Lokal sind Starkregen, Hagel und stürmische Böen möglich. Der Deutsche Wetterdienst warnt regional vor Unwettern. Die Höchsttemperaturen liegen je nach Region zwischen etwa 22 und 31 Grad. Im Nordwesten meist etwas kühler und häufiger trocken. Zum Wochenende setzt sich kühlere Luft durch. Am Sonnabend, nicht Samstag, Sonnabend. Ja? Ändere ich gleich, kann eine KI auch nicht. Ich kann das während des Moderierens sogar. Am Sonnabend wird es vielerorts angenehmer mit Temperaturen um 22 bis 25 Grad. Und welche KI kann das so vorlesen, wie ich es eben gemacht habe? Keine auf der ganzen Welt. So ist es.
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0: Hallo, I'm Johnny Cash. So ähnlich kam er mal auf die Bühne. Mr. Johnny Cash und der Folsom Prison Blues. Schöne Nummer. Country-Musik, erster Kajüte, hätte ich beinahe gesagt. 8 Uhr und 37 Minuten in der Zwischenzeit, 7 Minuten nach 8:30. Spielen wir noch einen schnuckeligen Song und dann gucken wir mal, wer heute Geburtstag hat. Mit Sicherheit kennt ihr diesen One-Hit-Wonder, sagt man so, zu einem Titel, wo eine Formation einen Riesenerfolg feierte mit einem Song und danach nicht mehr diesen Erfolg vorweisen konnte, beziehungsweise an den erst gespielten oder gesungenen Titel anknüpfen konnte. Das ist auch bei Opus leider so. Live is Live, den Titel kennen wir alle. Wir hören eine deutsche Fassung mit der Formation PSB heute live. Da ist er.
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Ja, gucken wir mal, wer heute Geburtstag hat. Am 17. Juli unter anderem Jörg Knör, der deutsche Komiker und Parodist. Ja. Dann Erika Brun, die Ex von Christian Brun. Da hatten wir vor der Stunde schon eine schöne lange Nummer gehört mit Gitti und Erika. Ihr wisst schon, da die mit Heidi und sowas alles. Ja, genau, die da. Richtig, richtig, richtig. Des Weiteren hier eine Dame, die wir alle kennen, aber ich werde sie nicht erwähnen oder auch nicht gratulieren, denn sie wollen die Brandmauer haben. Kriegen sie auch die Brandmauer. War mal eine Spitzenpolitikerin, Platz 2 in Deutschland. Ja, aber sehr jahrelang ertragen müssen. Keine Gratulation, nein, und keine namentliche Ernennung. Ihr wollt die Brandmauer, kriegt ihr von mir die Brandmauer, kein Problem, keine namentliche Ernennung und keine Gratulation. David Hasselhoff, 74 Jahre, wird er heute US-amerikanischer Schauspieler und Sänger. Des Weiteren Dörte Kollo, ja, die dänische Schlagersängerin, du weißt schon, naja, wärst du doch in Düsseldorf geblieben. Richtig, haben wir in der ersten Stunde gehört. Die hat heute auch Geburtstag, 79 Jahre alt wird sie. Die Queen, Camilla Parker Bowles, so hieß sie doch, ne? Die Kronprinzessin von Charles, ja, wird heute 79 Jahre alt. Und Spencer Davis, glaub, ja, der Spencer Davis, heute auch ebenfalls, hätte er Geburtstag gehabt. Milva ist noch zu erwähnen, die italienische Sängerin, auch am 17. Juli Geburtstag. Und, jetzt kommt's, Mick Tucker, der britische Musiker und Schlagzeuger der Formation The Sweet, der hätte heute auch Geburtstag gehabt. Und die lassen wir jetzt noch singen. The Sweet mit dem The Sweet Mix. Schönes Medley, da ist es.

0: Der ehemalige Drummer, ne? Ja, der britische Musiker und Schlagzeuger von The Sweet, Mick Tucker. Zu Ehren ihm haben wir das eben schön gehört, das Medley, ne? Warte mal, mir fällt ja noch einer ein. Moment, die muss ich noch von mir geben. Moment, da fällt mir noch einer ein. Ja, der Typ da, der das Kind gekriegt hat, als Mann jetzt, wa? Pass auf, da kommt ein Reporter und sagt ihm dann, wer von euch beiden wächt denn, wer ist denn da jetzt Männchen und wer ist dann das Weibchen? Wer spielt denn das da, ne? Wer wächt denn die Wäsche? Ja, mal ich. Aha. Naja, der Reporter will es jetzt genauer wissen. Wer füttert denn das Kind? Na, mal eher mal ich. Na, wer hat denn von euch beiden und die Vagina? Sagt er da, das weiß ich nicht. Ich fahre da Harley Davidson.
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0: Ich sag's euch, Männer, die Kinder kriegen können, da muss der erstmal drauf kommen. Das ist, ja, die Ausnahme sind die Seepferdchen. Okay, aber vielleicht war der im früheren Leben mal ein Seepferdchen gewesen. Gerlot, ich verabschiede mich jetzt. Das bringt nichts. Ich würde mich sonst zu tief noch reinsteigern, ja. Zwei Männer, die ein Kind kriegen. Ja. Na gut, egal. Ihr Lieben, ich wünsche euch ein richtig tolles Wochenende. Hat mir wieder Spaß gemacht die Woche. Wir hören uns Montag früh ab 6 wieder. Ja. Ich habe mich bis dahin beruhigt, ist versprochen. Ne? Packt den Grill aus, auch wenn das ein oder andere Wetterchen lokal durchaus mal nicht so sein kann. Aber ich habe da auch einen Pavillon oder sowas oder eine Terrasse, wo man da drunter nicht ganz so nass wird, wenn es kurz mal strippelt. Aber der Regen, der da runterkommt, ist ja sehr, sehr warm. Ne? Wir erwarten ja sommerliche Temperaturen und somit dürfte das gar nicht so kalt ausfallen und nicht so schlimm sein. Ne? Bis ran an den Ausschmeißer habe ich noch Helga Hahnemann, ne? Berlin, den Titel singt sie jetzt. Ich wünsche euch viel Spaß mit den folgenden Sendungen, die nach mir kommen. Und ich will auch ein Kind. Bitte, liebe Männerwelt, wer macht mir ein Kind? Ich will auch eins. Kriegt man das auch im Lotto? Nicht? Beim Discounter vielleicht? Nee, auch nicht. Gott. Die zünftige Verabschiedung, wie immer. Dina nach links. Dieter nach rechts. Tschüss, ihr Lieben. Macht's Schwunge. Euer nicht kinderkriegender Gernot aus dem wunderschönen Märkisch-Oderland. Ja, Gernot, wieso kannst du eigentlich keine Kinder kriegen? Ja, das kann ich euch sagen. Ich nehme die Pille.
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0: Das ist aber eine andere Pille, die du nimmst. Die ist blau. Ach so, ja, nee. Helga, sing.
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0: Ja, das liegt ganz
1: Iran angegriffen. Laut iranischen Staatsmedien wurden dabei ein Flughafen und zwei Brücken getroffen. Der Iran selbst griff daraufhin unter anderem wieder
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1: Im Studio Holger Dilk. Jens Spahn ist Vater geworden und das hat eine Diskussion losgetreten, denn das Kind von Spahn und seinem Mann ist von einer Leihmutter in den USA zur Welt gebracht worden. Imme Kasten.
3: Ja, und hier in Deutschland ist Leihmutterschaft ja verboten, auch weil Spahns Partei, die CDU, klar dagegen ist, dieses Verbot aufzuheben oder aufzuweichen. Auch Spahn selbst hatte sich vor einigen Jahren noch deutlich gegen Leihmutterschaft ausgesprochen. Kritiker sagen jetzt, Spahn umgehe Verbote, die er und seine Partei für alle anderen in Deutschland aufstellen. In den USA ist Leihmutterschaft in einigen Bundesstaaten erlaubt.
1: Die geplante Zuckersteuer soll kommendes Jahr rund 650 Millionen Euro einbringen. Besteuert werden zuckergesüßte Getränke, sagte Gesundheitsministerin Warken dem Redaktionsnetzwerk Deutschland. Durch die Mehreinnahmen sollen die Versicherten profitieren. Die Krankenversicherung erhält nämlich so mehr Geld aus Steuermitteln. US-Präsident Trump hat das Wahlsystem in den USA scharf kritisiert. In einer Rede an die Nation hat er von schockierenden Schwachstellen gesprochen. Tim Britztrup.
4: Die Wahlmaschinen und das Auszählungsverfahren seien anfällig für Hacking, Manipulation und Korruption, sagte Trump und wiederholte dabei mal wieder seine längst widerlegte Story vom gestohlenen Wahlsieg 2020. Noch vor der Kongresswahl in 3 Monaten soll es umfassende Änderungen geben. Bei der Wahl droht seinen Republikanern eine schwere Schlappe. Kritiker befürchten, dass mit einem neuen Gesetz, dem Safe Act, Millionen Menschen ihr Wahlrecht verlieren könnten, vor allem Wähler der Demokraten.
1: Die US-Armee hat nach eigenen Angaben erneut den Iran angegriffen. Laut iranischen Staatsmedien wurden dabei ein Flughafen und 2 Brücken getroffen. Der Iran selbst griff daraufhin unter anderem wieder Ziele in den Golfstaaten und Jordanien an. Dort haben die USA Militärstützpunkte. US-Präsident Trump ist am Sonntag beim Finale der Fußball-WM dabei. Laut Weißem Haus werde sich Trump das Spiel zwischen Spanien und Argentinien persönlich anschauen. Für den US-Präsidenten ist das nicht ganz ohne Risiko. Als er im vergangenen Jahr das Finale der Club-WM besuchte, wurde Trump von Fans ausgebuht.
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5: Mit KI-Support. Wolkig mit Sonne, dazwischen geht's in den Morgen, aber es kann schon mal regnen und auch ein Gewitter dabei sein. Ab Mittag wird's in vielen Ecken deutlich ungemütlicher mit Schauern und teils kräftigen Gewittern. Mit Starkregen und Hagel im Nordwesten bleibt's meist trocken. Dazu werden es heute 25 bis 30 Grad. Morgen dann mehr Wolken als Sonne, nur ab und zu Regen, maximal 27 Grad.
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1: Die dritte Hitzewelle ist da und damit auch der Sommer 2026. Und ich habe mir heute Morgen schon die Klimaanlage angemacht, um eben gut durch diesen Vormittag zu kommen. Gerade bei diesen wirklich heißen Temperaturen, muss man sagen, da braucht man das wirklich schon hier im Sendestudio. Damit einen schönen Vormittag allen Hörern. Schön, dass ihr dabei seid bei Punkt 9 Interaktiv. Und wir haben auch an diesem Freitagmorgen für euch wieder Schlager, Oldies, Informationen und viele tolle Beiträge. Also 3 Stunden vollgepackt mit richtig toller Musik. Und jetzt starten wir in diesen Freitag. Schönen Vormittag.
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0: Mit Sonne geht es leichter. Musik von Linda Feller war das. Und ich habe mir heute Morgen schon wieder so ein bisschen Gedanken gemacht an diesem 17.07.2026, an diesem Freitag. Ach ja, was ist heute alles hier in meiner Sendung drin? Und sitze jetzt hier im Sendestudio und darf für euch jetzt 3 Stunden lang Beiträge, tolle Schlager, tolle Oldies präsentieren. Und ich darf vor allen Dingen meinen Kollegen Christoph Thuhl mit reinnehmen und freue mich da ganz besonders drauf, denn der hat sich mal wieder Gedanken gemacht. Es geht nämlich um die Deutsche Post. Die Deutsche Post gibt es bald nicht mehr und das Ganze soll sich komplett ändern. Und was da genau geplant ist und wie das Ganze aussieht, vor allen Dingen wie dann eben die Deutsche Post heißt, das erfahrt ihr jetzt von Christoph Thuhl. Mein Name ist Rick Moreno, euch nochmals einen schönen Vormittag.
1: Ich weiß ja gar nicht, ob ihr es schon mitbekommen habt, aber die Deutsche Post wird unsere Post nicht mehr austeilen. Ja, richtig gehört, denn die Deutsche Post verliert ihren traditionsreichen Namen. Künftig tritt das Bonner Unternehmen unter der Marke DHL auf. Hintergrund ist eine seit Jahren gewachsene internationale Ausrichtung, die nun auch formal sichtbar werden soll. Für Mitarbeiter und Organisation bringt die Umstellung weitreichende strukturelle Veränderungen mit sich. Auf der Hauptversammlung haben die Aktionäre der Deutschen Post einen Vorschlag des Vorstands zugestimmt, den Konzern künftig unter dem Namen DHL zu führen. Die Entscheidung fiel nahezu einstimmig. Wirksam werden soll die Umstellung voraussichtlich zum 1. September, sobald die Eintragung ins Handelsregister erfolgt ist. Vorstandschef Tobias Mayer erklärte, das Unternehmen habe sich längst von seiner Herkunft als staatliche Bundespost entfernt und sei heute ein global agierender Logistikkonzern. Die bisherige Struktur sei historisch gewachsen und entspreche nicht mehr den aktuellen Anforderungen. Bereits zuvor hatte der Konzern seine Markenstrategie angepasst und den Namen Deutsche Post DHL verkürzt. Mit dem jetzigen Schritt ändert sich auch die rechtliche Bezeichnung. Künftig wird der Konzern auch an der Börse unter DHL geführt. Dabei entstehen für Umbenennungen und Umbau Kosten in Höhe von rund 37 Millionen Euro.

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Wir bringen Erinnerungen zurück und gerade haben wir eine Erinnerung für euch gemacht, nämlich Udo Jürgens. Ich war noch niemals in New York. Schöner Oldie gerade gehört. Und mal ehrlich, ja, für die, die gerade so ein bisschen im Büro sitzen oder auf der Arbeit sind und die Kaffeemaschine vielleicht schon angeschmissen haben und das erste Geräusch am Morgen gehört haben, E-Mails gecheckt haben und so tun, als wären sie wirklich schon voll produktiv dabei, ja. Es gibt die Kolleginnen und Kollegen, die sagen, ich brauche morgens einen Kaffee. Ja klar, einen um 8 Uhr, einen um 9 Uhr und einen um 10 Uhr für die Mittagspause. So ist das dann eben, ne? Kaffee am Morgen tut eigentlich ganz gut und ich habe es vorhin schon gesagt, meiner war heute Morgen wieder schwarz. Ich weiß nicht, wie euer Kaffee heute Morgen aussieht, ob dann doch Milch oder Zucker drin war, aber völlig egal. Kaffee ist Kaffee und Kaffee muss einfach auch sein. Wir bringen euch mit Punkt 9 interaktiv jeden Freitag durch diesen Vormittag. Und das eben auch mit wirklich toller Musik. Und zum Beispiel hier Johnny Blue von Lena Valentis.

0: das Deutschlandwetter.
1: Das Deutschlandwetter an diesem Freitag. In einigen Teilen Deutschlands wird es hin und wieder mal zu Niederschlag oder eben auch Gewittern kommen. Die Temperaturen liegen bei 23 Grad an diesem Freitag, in der Nacht bei 15 Grad. Am Samstag bleibt es dann in einigen Bundesländern trocken. In einigen Bundesländern wird es dann auch nochmal hier und da ein paar einzelne Gewitter geben oder auch Regen. Ansonsten bleiben die Temperaturen beständig 23 Grad. Es wird also ein bisschen kühler. Aber trotzdem genießen wir dieses wirklich tolle Wochenende. Denn so geht's auch weiter am Sonntag. Da bleibt es teils sonnig. Temperaturen bis zu 22 Grad. In der Nacht 19 Grad. Also, was gibt Schöneres, als vielleicht den Tag nochmal so richtig schön zu genießen und doch nochmal was zu unternehmen. Kommt gut durch diesen Freitag.

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1: Erfrischend deutscher Schlager. Ich weiß nicht, habe ich mich heute Morgen eigentlich schon vorgestellt? Genau, am Mikrofon, der Rick Moreno, Schlagersänger unter anderem. Und das mache ich schon sehr, sehr lange. Damals mit Peter Sebastian zusammen. Ganz viele Songs produziert bei Toi Toi Toi Records. Und heute immer noch wirklich richtig gut unterwegs als Sänger und eben auch Moderator. So weiß der ein oder andere zumindest schon mal, ja, dass hier auch mal ein Schlagersänger am Mikrofon ist. Und wenn ihr mehr erfahren wollt, gerne bei Facebook, Instagram und Co. Da gibt's die Möglichkeit, einfach mal nachzuschauen. Wir kommen mal zu unserer Hörerumfrage und die haben wir ja jede Woche mit dabei. Und da habe ich heute mal für euch was ganz, ganz Tolles. Was können Frauen besser als Männer? Und jetzt werden wahrscheinlich viele Frauen zu Hause sagen, wow, das ist, oder da bin ich mal interessant, was der ein oder andere so sagt. Wir haben nämlich gleich Dina da. Und eben den Olaf und die beiden haben uns mal erklärt, was können die Frauen eigentlich besser?
2: Wenn es richtig gut läuft, können Frauen Dinge besonders gut, in denen ihre Männer mehr defizitär begabt sind. Und umgekehrt natürlich auch, dass es wirklich so ein Geben und Nehmen ist. Und dann macht das auch Spaß und dann ist es auch gar nicht schlimm, wenn der eine das besser kann, der andere das besser kann. Man muss es immer mit Humor nehmen und man darf aber auch niemanden erniedrigen, nur weil er irgendwas nicht kann, weil irgendwas können wir alle nicht richtig gut.
3: Ja, was können Frauen besser als Männer? Mir fällt da spontan das Dekorieren ein. Also mir fällt immer wieder auf, wenn wir irgendwo am Dekorieren sind, dass die Frauen doch nochmal ein anderes Auge dafür haben, was irgendwie schön und doch nochmal ein schönes Ambiente auf dem Tisch oder drumherum macht. Und wir Männer sind da, glaube ich, einfach zu pragmatisch. Da braucht es einfach nur einfach sein. Einfach und natürlich und schnell wieder weggeräumt und ja, die Frauen sind da doch immer sehr, gehen da sehr in die Tiefe beim Dekorieren. Das fällt mir so auf, was die Frauen da ganz klar besser können.
1: Dina und Olaf zum Thema, was können Frauen besser als die Männer? Wir bringen euch mit Sommer und guter Laune durch diesen Vormittag. Jetzt mit Musik von Frank Neuenfels, wenn endlich wieder Sommer ist.
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0: Schöne Single von Semino Rossi, Wahnsinn oder Liebe, gerade hier gehört. Und damit euch nochmals einen schönen Vormittag. Schön, dass ihr mit dabei seid bei Punkt 9 Interaktiv. Mein Name ist Rick Moreno und wir gehen jetzt mal zum Thema Schwitzen mit euch durch diesen Sommervormittag. Und ihr habt den Sommer endlich da vor der Tür, auch wenn es jetzt dann doch wieder so ein bisschen kühler werden soll. Die nächsten Tage nicht ganz so kühl, aber zumindest keine 30 Grad mehr, haben wir trotzdem mal einen Beitrag. Da geht es nämlich um das Thema Schwitzen und mein Kollege Patrick Hoffmann aus der Service-Redaktion, der hat sich mal da so ein bisschen Gedanken gemacht und jetzt erfahrt ihr mal mehr zum Thema Schwitzen.
1: Schwitzen nervt, aber ohne wär's zu gefährlich. Der Mensch hat über 2 Millionen Schweißdrüsen und ist damit eines der effektivsten Kühlwesen der Erde. Wir verdampfen pro Tag bis zu 10 Liter bei Hitze und oder bei Sport. Und Schweiß selbst, der riecht eigentlich gar nicht. Der Geruch entsteht erst durch Bakterien auf unserer Haut. Fun Fact dazu, Schweiß enthält auch Pheromone, also körpereigene Duftstoffe, die unsere Attraktivität beeinflussen können. Ja, schwitzen kann sexy sein, zumindest in der Theorie. 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

0: Eine Wahnsinnsstimme, wer kennt sie nicht? Maite Kelly, ein Kuss in Paris. Und man muss ja wirklich sagen, die Frau, die hat's faustdick hinter den Ohren. Macht schon so lange Musik und das wirklich sehr erfolgreich, gehört zu den ganz, ganz Großen, eben wie Helene Fischer und Andrea Berg. Und gerade haben wir sie mit einem wirklich ganz, ganz tollen Hit hier gehört. Wir kommen jetzt mal zum Fun Fact des Tages. Auch der ist jede Woche mit dabei bei Punkt 9 Interaktiv und ihr könnt den immer in der ersten Stunde hören. Also, unser Fun Fact des Tages für euch.
1: Fun Fact zum Schmunzeln mit KI-Support. Hier kommt ein Gedanke, der vielleicht den Tag ein bisschen leichter macht. Erwachsene laufen im Supermarkt oft ganz zielstrebig los und stehen dann plötzlich vor dem Kühlschrank und haben vergessen, was sie eigentlich holen wollten. Das Gehirn macht offenbar manchmal ein kleines Päuschen. Der Einkaufswagen weiß dann meist genauso viel wie wir. Wenn das passiert, einfach selbstbewusst nicken, als wäre genau das der Plan gewesen.
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0: zweiten Stunde weiter bei Punkt 9 interaktiv. Gleich gibt's eine kleine Pause, die Nachrichten und dann bin ich wieder für euch da. Und in der zweiten Stunde freut euch drauf auf den Star des Tages, das Daily Update und vieles mehr. Und wir werden unter anderem noch Musik hören von Michael Holm, Mendocino, Chris Roberts, Ich bin verliebt in die Liebe und Andrea Berg in ihrem neuen Rekordmix. Du hast mich tausendmal belogen. Alle drei Hits gibt's jetzt im kurzen Durchlauf. Dann gibt's noch einen Song und dann bin ich nach den Nachrichten wieder für euch da. Bis gleich.
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3: Im Studio Holger Dilk. Jens Spahn ist Vater geworden und das hat eine Diskussion losgetreten, denn das Kind von Spahn und seinem Mann ist von einer Leihmutter in den USA zur Welt gebracht worden. Imme Kasten.
4: Ja, und hier in Deutschland ist Leihmutterschaft ja verboten, auch weil Spahns Partei, die CDU, klar dagegen ist, dieses Verbot aufzuheben oder aufzuweichen. Auch Spahn selbst hatte sich vor einigen Jahren noch deutlich gegen Leihmutterschaft ausgesprochen. Kritiker sagen jetzt, Spahn umgehe Verbote, die er und seine Partei für alle anderen in Deutschland aufstellen. In den USA ist Leihmutterschaft in einigen Bundesstaaten erlaubt.
3: Die geplante Zuckersteuer soll kommendes Jahr rund 650 Millionen Euro einbringen. Besteuert werden zuckergesüßte Getränke, sagte Gesundheitsministerin Warken dem Redaktionsnetzwerk Deutschland. Durch die Mehreinnahmen sollen die Versicherten profitieren. Die Krankenversicherung erhält nämlich so mehr Geld aus Steuermitteln. US-Präsident Trump hat das Wahlsystem in den USA scharf kritisiert. In einer Rede an die Nation hat er von schockierenden Schwachstellen gesprochen. Tim Britztrup.
5: Die Wahlmaschinen und das Auszählungsverfahren seien anfällig für Hacking, Manipulation und Korruption, sagte Trump und wiederholte dabei mal wieder seine längst widerlegte Story vom gestohlenen Wahlsieg 2020. Noch vor der Kongresswahl in 3 Monaten soll es umfassende Änderungen geben. Bei der Wahl droht seinen Republikanern eine schwere Schlappe. Kritiker befürchten, dass mit einem neuen Gesetz, dem Safe Act, Millionen Menschen ihr Wahlrecht verlieren könnten, vor allem Wähler der Demokraten.
3: Die US-Armee hat nach eigenen Angaben erneut den Iran angegriffen. Laut iranischen Staatsmedien wurden dabei ein Flughafen und 2 Brücken getroffen. Der Iran selbst griff daraufhin unter anderem wieder Ziele in den Golfstaaten und Jordanien an. Dort haben die USA Militärstützpunkte. US-Präsident Trump ist am Sonntag beim Finale der Fußball-WM dabei. Laut Weißem Haus werde sich Trump das Spiel zwischen Spanien und Argentinien persönlich anschauen. Für den US-Präsidenten ist das nicht ganz ohne Risiko. Als er im vergangenen Jahr das Finale der Club-WM besuchte, wurde Trump von Fans ausgebuht.
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6: Mit KI-Support. Wechselnd wolkig ist es gerade und es kann auch schon mal regnen. Dazu sind einzelne Gewitter drin. Ab Mittag wird das Ganze verbreiteter mit Schauern und teils kräftigen Gewittern. Nur im Nordwesten bleibt es eher trocken. Die Höchstwerte liegen zwischen 23 und 30 Grad. Morgen dann wieder Sonne und Wolken. Ab und zu Regen oder ein Schauer. Maximal bis 29 Grad.
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1: Ich habe mir jetzt gerade noch einen Kaffee geholt und das heute mal wieder schwarz, ohne Zucker, ohne Milch. Ich weiß ja nicht, wie ihr euren Kaffee trinkt, aber ich habe mir gedacht, hier im Sendestudio tut das schon ganz gut. Und ich habe mal gehört, eben bei Hitze soll man dann auch Heißes trinken. Das wäre wesentlich besser, macht vor allen Dingen wacher. Damit euch nochmals einen schönen Vormittag zur zweiten Stunde Punkt 9 interaktiv. Auch in dieser zweiten Stunde gibt es für euch den Star der Woche. Wir haben unter anderem aber auch das Daily Update mit dabei, Beiträge und eben Schlager und Oldies. Also volles Programm auch in dieser zweiten Stunde. Mein Name ist Rick Moreno und damit, wie gesagt, einen schönen Vormittag allen Hörern.
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1: Mein Herzenstürmer, Musik von Vivien Lindt war das. Und jetzt mal eine kurze Frage in die Runde. Warum sucht man eigentlich immer das Handy, während man es schon in der Hand hält? Oder läuft mit der Brille auf der Nase durchs ganze Haus und fragt, hat jemand meine Brille gesehen? Falls euch das heute schon passiert ist, keine Sorge, ihr seid nicht alleine, denn jetzt gibt's die beste Musik und den schönsten Schlagermix hier für euch von mir, von Rick Moreno. Punkt 9 interaktiv, die zweite Stunde. Schönen Vormittag.

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0: Die schönsten Schlager-Oldies gehören bei uns auch dazu mit Michael Holm und Mendocino. Wer kennt es nicht? Man lernt neue Leute kennen, doch man merkt echt schnell, dass man nicht auf einer Wellenlänge ist. Sowas ist völlig normal und oft geht man schnell getrennte Wege. Kennt jeder wahrscheinlich von euch. Aber was tun, wenn man Menschen mit Freundes- oder im Freundes- oder im Familienkreis hat, die einen auf Dauer nicht gut tun? Toxische Menschen, eine Bedeutung, mit dem vieles nicht oder viele Leute nichts anfangen können. Dazu haben wir jetzt mal wirklich ein interessantes Thema und da hat Christoph Thul mal einen interessanten Beitrag erstellt. Wir hören mal rein und danach gibt's die neue Single von Norman Langen mit Isabella.
1: Eigentlich sollten uns die Menschen, die uns nahestehen, doch gut tun, oder? Doch manche lassen uns nach einem Telefonat, einer Nachricht oder einem Besuch erschöpft, verunsichert oder niedergeschlagen zurück. Manchmal sind das Kollegen, Freunde oder Familienmitglieder, manchmal sogar der eigene Partner. Wie wir solche belastenden Beziehungen Schritt für Schritt verlassen können, zeigt Autorin Daniela Vogt in ihrem neuen Buch Frei von toxischen Menschen in 100 Tagen für Dummies. Hallo, ich grüße Sie.
2: Ja, hallo und schön, dass ich hier sein darf.
1: Der Begriff toxisch, der begegnet uns heute ja ständig. Was macht denn einen Menschen denn wirklich toxisch?
2: Ja, ich weiß, es ist ein fürchterliches Passwort und kommt auch immer wieder, hat aber eine tiefere Bedeutung. Nicht jeder schwierige oder anstrengende Mensch ist gleich toxisch. Toxisch ist es dann, wenn es dauerhaft immer wieder auftritt und schädigend ist. Dazu können Manipulation, Abwertung oder Kontrolle gehören oder das Gefühl, nie gut genug zu sein für jemand anderen. Wer regelmäßig mit solchen Menschen zu tun hat, verliert Selbstvertrauen, Energie und Lebensfreude. Deshalb ist es wichtig, solche Muster zu erkennen und sich zu schützen.
1: Warum merken viele Betroffene oft erst sehr spät, dass ihnen eine Beziehung nicht gut tut?
2: Weil es erst ganz wundervoll anfängt. Und das meine ich nicht nur im romantischen Sinn. Es ist zu schön, um wahr zu sein. Solche Dynamiken entstehen auf lange Sicht. Und die belastenden Verhaltensweisen schleichen sich langsam ein. Zunächst suchen wir oft die Schuld bei uns oder hoffen, dass die andere Person sich ändert. Und manchmal gewöhnen wir uns einfach dran. Erst mit dem Abstand wird vielen Menschen bewusst, wie sehr sie unter der Situation gelitten haben.
1: Viele fragen sich, warum gehe ich nicht einfach? Warum fällt das Loslassen oft so schwer?
2: Von außen wirkt es ganz einfach. Für Betroffene ist es das nicht, sondern es ist ja erstmal schön, um dann schwierig zu werden. Wir haben eine starke emotionale Bindung, gemeinsame Erinnerungen oder die Hoffnung, dass doch noch alles gut wird. Dann kommen erst Schuldgefühle, Ängste und das Gefühl, Verantwortung für die andere Person zu tragen. Und all das führt dann dazu, dass Menschen deutlich länger in dieser belastenden Situation bleiben, als es ihnen meist gibt.
1: In Ihrem Buch geht es ja jetzt nicht nur um die anderen, sondern auch um uns selbst. Welche Rolle spielen dabei Selbstwert und persönliche Grenzen?
2: Eine sehr große Rolle, auch wenn es nicht heißt, dass Menschen, die mit toxischen Menschen zu tun haben, wenig Selbstwert oder wenig Grenzen haben. Wir können andere Menschen

0: nicht verändern. Es geht aber darum, deutlich mehr auf uns selbst zu achten. Und eigentlich wissen wir es. Wichtig ist, dass die eigenen Bedürfnisse ernst genommen werden und unseren eigenen Gefühl wieder zu vertrauen. Und je stärker unser Selbstwert ist oder auch wieder wird, desto leichter fällt es uns, Ungesundes aus unserem Leben zu nehmen.
1: Warum haben Sie sich jetzt für ein 100-Tage-Programm entschieden?
0: Weil ich ein riesiger Fan von Neuroplastizität bin. Veränderung braucht 66 Tage in unserem Gehirn, wenn ich jeden Tag das mache. Und damit es auch gelingen kann, braucht es im Mittel 100. Und Denk- und Verhaltensmuster ändern sich nach 100 Tagen. Und deswegen sind diese Bücher der Wahnsinn, weil einfach jeden Tag 2 Seiten und am Ende ist Veränderung auch wirklich erlebbar und spürbar.
1: Autorin Daniela Vogt, vielen Dank.
0: Ich danke.
1: Die für Dummies Reihe zeigt uns seit Jahren, kein Thema ist zu kompliziert, wenn es richtig erklärt wird. Frei von toxischen Menschen in 100 Tagen ist absolut...

0: die Wolkenstürmer. Wir stürmen durch die Wolken. Toller Song. Aber auch davor schon die neue Single von Norman Langen war mal wieder wirklich ein absoluter Ohrwurm und hat sogar riesengroßes Hitpotenzial. Ich habe ihn vor kurzem gesehen bei einem Auftritt, wo er eben diesen Song auch gesungen hat. Und da muss man wirklich sagen, da sind die Leute wirklich richtig gut abgegangen und haben mal mega gefeiert. Also, ich glaube, das könnte was werden, lieber Norman. Bei uns geht's jetzt weiter mit dem Star der Woche und da ist diese Woche Connie Francis, die eben mal ihren Rückblick erleben darf hier bei uns im Radio. Wir schauen mal zurück auf ihre Karriere und dann gibt's gleich Paradiso von ihr zu hören.
1: Sie war eine der größten Stimmen der 50er und 60er Jahre, Connie Francis. Geboren 1937 in den USA als Concetta Rosa Maria Franconero, begann ihre Karriere schon früh, zunächst eher erfolglos. Doch der Durchbruch kam 1958 mit dem Song Who's Sorry Now? Über Nacht wurde sie international berühmt. Was Connie Francis besonders machte, war nicht nur ihre klare, emotionale Stimme, sondern auch ihre Vielseitigkeit. Sie sang ihre Hits in mehreren Sprachen, darunter Deutsch, Italienisch und Spanisch, und wurde so weltweit zum Star. Songs wie Stupid Cupid oder Where the Boys Are prägten eine ganze Generation. Auch im deutschsprachigen Raum feierte sie große Erfolge, etwa mit Die Liebe ist ein seltsames Spiel. Damit eroberte sie die Herzen vieler Fans in Europa. Doch ihr Leben war nicht nur von Erfolg geprägt. Persönliche Schicksalsschläge und schwierige Zeiten warfen immer wieder Schatten auf ihre Karriere. Trotzdem blieb Connie Francis für viele ein Symbol für Stärke und Durchhaltevermögen. Bis heute gilt sie als eine der bedeutendsten Sängerinnen ihrer Zeit. Eine Künstlerin, deren Musik unvergessen bleibt.

0: Das Deutschlandwetter.
1: Das Deutschlandwetter an diesem Freitag. In einigen Teilen Deutschlands wird es hin und wieder mal zu Niederschlag oder eben auch Gewittern kommen. Die Temperaturen liegen bei 23 Grad an diesem Freitag, in der Nacht bei 15 Grad. Am Samstag bleibt es dann in einigen Bundesländern trocken. In einigen Bundesländern wird es dann auch nochmal hier und da ein paar einzelne Gewitter geben oder auch Regen. Ansonsten bleiben die Temperaturen beständig 23 Grad. Es wird also ein bisschen kühler. Aber trotzdem genießen wir dieses wirklich tolle Wochenende. Denn so geht's auch weiter am Sonntag. Da bleibt es teils sonnig. Temperaturen bis zu 22 Grad, in der Nacht 19 Grad. Also, was gibt Schöneres, als vielleicht den Tag nochmal so richtig schön zu genießen und doch nochmal was zu unternehmen. Kommt gut durch diesen Freitag.
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0: Ich bin verliebt in die Liebe. Chris Roberts war das. Und wer erinnert sich nicht an wirklich diesen tollen Künstler der 70er Jahre? Seine größten Erfolge unter anderem Du kannst nicht immer 17 sein oder eben gerade gehört Ich bin verliebt in die Liebe. Er hat aber auch unter anderem schon wirklich wahnsinnig viel erreicht und hatte unter anderem bei der ZDF-Hitparade 60 Auftritte. Es gab viele Filmrollen, wo er mitgewirkt hat, 11 Millionen Tonträger verkauft und starb leider 2017 mit 73 Jahren. Ein wirklich ganz, ganz toller Künstler, Chris Roberts. Wir erinnern uns zurück. Jetzt kommen wir mal zu Sven, denn der hat das aktuelle Daily Update für euch für den heutigen Freitag, den 17.07.2026. Und danach gibt es Musik, genau, was auch sonst, von Bata Ilic mit Michaela.
1: Hier ist das Daily Update am Freitag. Einen schönen 17. Juli zusammen. Heute heißt es für die Schülerinnen und Schüler in Nordrhein-Westfalen, Zeugnisse abholen, Ranzen in die Ecke und dann ab in die Sommerferien. 6 Wochen lang steht ab jetzt auch für NRW Ausschlafen, Freibad, Eisessen und auch Urlaub auf dem Programm. Unser Mastertipp aber für alle Eltern, bitte holt schon heute die noch bestückten Brotdosen aus dem Ranzen, das erspart euch dann in 6 Wochen einiges an Arbeit. Wenn heute irgendwo die Sirene geht, dann sind sie oft als erstes zur Stelle, die Freiwillige Feuerwehr. Angefangen hat alles heute vor 185 Jahren. Am 17. Juli 1841 wurden in Meißen 132 Männer für das erste Freiwillige Feuerlöschkorps Deutschlands vereidigt. Eine Idee, die bis heute lebt und ohne die viele Städte und Gemeinden kaum vorstellbar wäre. An dieser Stelle einmal Danke an alle Ersthelfer, die uns immer täglich das Leben retten oder einfach Schlimmeres verhindern. Schon mal danke für alles, alles, alles. Danke, dass ihr immer im Einsatz seid. Ab heute beginnt wieder einer der schönsten Himmelblicke des Sommers, die Perseiden starten nämlich. Der Sternschnuppenregen startet heute und begleitet uns dann bis Ende August und erreicht in der Nacht vom 12. auf den 13. August seinen Höhepunkt. Schon jetzt aber huschen täglich die ersten Sternschnuppen über den Himmel. Also ab heute Abend einfach mal jeden Abend nach oben schauen. Und nicht vergessen, wer eine Sternschnuppe sieht, darf sich was wünschen. Mickey Maus, das Dornröschenschloss und jede Menge Kindheitserinnerungen. Heute vor 71 Jahren eröffnete Walt Disney das erste Disneyland in Kalifornien. Millionen Besucher strömen seitdem durch die Toren des Parks und obwohl am Eröffnungstag längst nicht alles glatt lief, wurde das Disneyland zum Vorbild für Freizeitparks auf der ganzen Welt und zu einem der glücklichsten und vor allem sorgenfreisten Orten der Welt. Ab heute wird's laut in Belgien und auch auf zahlreichen Webstreams. Tomorrowland startet nämlich. Tausende Fans aus aller Welt feiern an diesem und am nächsten Wochenende eines der größten Elektrofestivals überhaupt. Die Tickets sind jedes Jahr in Rekordzeit einfach ausverkauft und die aufwendigen Bühnen sind einfach legendär und die größten DJs der Welt stehen einfach am Mischpult. Wenn ihr also heute irgendwo jemanden mit Glitzer im Gesicht im Reiseverkehr seht, die Chancen stehen ganz gut, dass das Ziel dieser Person Tomorrowland heißt. Und das war das Daily Update vom Freitag. Heute ist ja übrigens Welttag des Emojis. Früher hat man seine Gefühle in Worten beschrieben, heute reicht da oft ein Emoji. Naja, außer beim Finanzamt, denn die akzeptieren den Geldsack-Emoji nach wie vor nicht. Sven Weikam, Daily Redaktion.

0: Der neue Mix von Du hast mich tausendmal belogen, Andrea Berg. Ihr hört bei uns auch erfrischend deutschen Schlager und ihr bekommt bei uns immer mal wieder die ein oder anderen interessanten Informationen oder eben auch unser Tagesrezept. Die ein oder anderen Rezepte werden wir auch immer mal wieder wiederholen. Das hat einfach auch damit zu tun, damit wirklich jeder Hörer die Möglichkeit hat, mitzuschreiben. Heißt im Großen und Ganzen, Stift und Zettel rauszuholen, denn wir kommen zu unserem Tagesrezept. Und da gibt es heute einen Erdbeer-Feta-Salat mit Minze. Und da hören wir jetzt mal rein. Also schön mitschreiben und dann gibt es gleich weiterhin richtig tolle Musik von Annemarie Eilfeld sowie ein Feuerwerk, ihr neuer Song.
1: Heute gibt's Sommer pur aus der Küche. Ein frischer Erdbeer-Feta-Salat mit Minze. Perfekt für warme Juniabende. Ihr braucht frische Erdbeeren, Rucola, Feta, geröstete Walnüsse, etwas frische Minze und ein Dressing aus Olivenöl, Honig und Balsamico. Die Erdbeeren vierteln, den Feta darüber bröseln und alles mit Rucola mischen. Walnüsse kurz in der Pfanne anrösten, das bringt richtig Aroma. Dann das Dressing darüber geben und mit frischer Minze toppen. Das Beste daran? Süß, salzig und knackig zugleich. Sommergeschmack in nur 10 Minuten. Dazu passt ein kühler Weißwein oder hausgemachte Zitronenlimonade. Und vielleicht ist das genau das Rezept, das nach Sonne, Garten und langen Juniabenden schmeckt. Guten Appetit!

abwechslungsreich geht's gleich auch in die dritte Stunde. Dann gibt's für euch noch tolle Schlager und Oldies. Wir werden unter anderem was über Bonnie Taylor hören, die leider verstorben ist. Und wir werden das Wochenhoroskop dabei haben, das aktuelle. Freut euch also drauf. Und wir schauen natürlich auch nochmal zurück auf diesen Juli 2026. Was ist alles neu? Was gab es oder gibt es für Änderungen? All das von meinem Kollegen Christoph Thuhl. Und gleich bin ich dann in der dritten Stunde wieder für euch da. Bis gleich.

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2: Im Studio Holger Dilk. Die Diskussion um das Vaterglück von Unionsfraktionschef Spahn reißt nicht ab. Es geht darum, dass Spahn und sein Mann dabei in den USA die Dienste einer Leihmutter in Anspruch genommen haben. Mehr von Sönke Röhling.
3: In Deutschland sind Leihmutterschaften verboten und auch Spahn hat dafür gesorgt, dass das so bleibt. Die CDU hat das gerade erst auf ihrem Bundesparteitag im Februar nochmal beschlossen. Deswegen gibt es jetzt Vorwürfe der Doppelmoral. Aus der eigenen Partei kommen sogar Rücktrittsforderungen, unter anderem von der Schatzmeisterin der Frauenunion Rosin. Sie sagte den Funke-Zeitungen, wer dieses Verbot durch eine Auslandslösung umgehe, der setze sich über den Geist des deutschen Gesetzes hinweg.
2: Vor dem Dresdner Oberlandesgericht geht heute ein weiterer Prozess rund um die rechtsextremistische Terrorgruppe NSU zu Ende. Angeklagt ist eine Frau, die NSU-Terroristin Beate Zschäpe mehrfach ihre Identität geliehen haben soll. Die Bundesanwaltschaft fordert 4,5 Jahre Haft. Bundesgesundheitsministerin Wagen rechnet schon für das kommende Jahr mit einem Geldsegen durch die Zuckersteuer. Sie erhofft sich Einnahmen von 650 Millionen Euro, sagte sie dem Redaktionsnetzwerk Deutschland. Mehr von Tim Britztrup.
4: Schwarz-Rot ist sich einig, dass eine Zuckersteuer für Softdrinks kommen soll. Für Getränke mit mehr als 5 Gramm zugesetztem Zucker auf 100 Milliliter sollen 26 Cent pro Liter fällig werden, bei mehr als 8 Gramm sogar 32 Cent. Limo- und Energy-Drink-Hersteller sollen so dazu gebracht werden, ihre Rezepte zu überdenken. Für Kritik bei der Gesundheitsreform sorgt weiter die Krankschreibung ab dem ersten Tag. Der Chef des CDU-Arbeitnehmerflügels Radke fordert in den Funke-Zeitungen die Rücknahme.
2: Mehrere Krankenkassen sollen sich mit einem riskanten Immobilienfonds verzockt haben. Nach Recherchen unter anderem der Süddeutschen Zeitung sollen die Kassen mindestens 170 Millionen Euro in den Fonds gesteckt haben. Eigentlich gelten strenge Regeln, sie dürfen nur in risikoarme Anlagen investieren. Das Finale der Fußball-WM am Sonntag ist eine Premiere. Zum ersten Mal überhaupt treffen in einem WM-Endspiel der amtierende Weltmeister und der amtierende Europameister aufeinander. Argentinien hat gegen Spanien außerdem die Chance, als erstes Team seit mehr als 60 Jahren den Titel zu verteidigen. Im Übrigen unter den Augen von US-Präsident Trump, der sich zum Endspiel angemeldet hat.
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5: Mit KI-Support. Wechselnd wolkig ist es gerade und es kann auch schon mal regnen. Dazu sind einzelne Gewitter drin. Ab Mittag wird das Ganze verbreiteter mit Schauern und teils kräftigen Gewittern. Nur im Nordwesten bleibt es eher trocken. Die Höchstwerte liegen zwischen 23 und 30 Grad. Morgen dann wieder Sonne und Wolken, ab und zu Regen oder ein Schauer, maximal bis 29 Grad.
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1: Wir starten mit euch in die dritte Stunde. Es gibt das Wochenhoroskop, interessante Beiträge, Informationen und eben Schlager und Oldies. Alles mit dabei. Und ich freue mich, euch auch in dieser letzten Stunde noch unterhalten zu dürfen. Mein Name ist Rick Moreno, ihr hört die Sendung Punkt 9 Interaktiv. Euch einen schönen Vormittag.
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1: Ihr hört Punkt 9 interaktiv, auch in dieser dritten Stunde. Hier mit mir, mit Rick Moreno, nochmals einen schönen Vormittag allen Hörern. Wir haben es mitbekommen, die Nachricht. Bonnie Taylor ist leider verstorben. Es war eine wirklich wahnsinnig tolle Künstlerin. Und wir erinnern uns wirklich gerne zurück an Zeiten mit ihr, die wirklich richtig toll war. Den Rückblick bzw. über Bonnie Taylor gibt es jetzt hier im kurzen Beitrag für euch.
2: Es gibt Stimmen, bei denen braucht man eigentlich keine Ansage. Zwei oder drei Worte reichen und man weiß sofort, wer da singt. Bonnie Tyler war genau so eine Stimme. Rau, kraftvoll, manchmal fast ein bisschen brüchig und trotzdem stark genug, um den ganzen Raum zu füllen. Am Mittwoch, den 8.7., ist Bonnie Tyler im Alter von 75 Jahren gestorben. Und mit ihr verliert die Musikwelt nicht einfach nur eine erfolgreiche Sängerin. Sie verliert eine Stimme, die wirklich niemand mit einer anderen verwechseln konnte. Geboren wurde sie als Gaynor Hopkins in Wales. Ihre berühmte Reibeisenstimme war dabei ursprünglich überhaupt nicht geplant. Nach einer Operation an den Stimmbändern veränderte sich ihre Stimme dauerhaft. Was wahrscheinlich erstmal wie ein großes Problem wirkte, wurde später zu ihrem unverwechselbaren Markenzeichen. Manchmal läuft im Leben eben nicht alles nach Plan. Und manchmal entsteht genau daraus etwas, das Millionen Menschen über Jahrzehnte im Gedächtnis bleibt. Ende der 70er kam mit It's a Heartache der internationale Durchbruch. Und spätestens 1983 führte dann eigentlich kein Weg mehr an Bonnie Tyler vorbei. Gemeinsam mit dem Songwriter Jim Steinman entstand Total Eclipse of the Heart. Eine dieser großen Powerballaden, bei denen Zurückhaltung ehrlich gesagt sowieso keine Chance hat. Da gibt es Drama, da gibt es große Gefühle und natürlich diesen Moment, an dem plötzlich alle mitsingen, ganz unabhängig davon, ob sie den Text wirklich können. Meistens wird es spätestens beim nächsten Turnaround dann doch irgendwie überzeugend. Mit Holding Out for Hero folgte eine weitere Hymne, die bis heute in Filmen, Serien, auf Partys und natürlich im Radio funktioniert. Denn Bonnie Tyler gehörte nicht nur in die 80er. Ihre Musik ist geblieben. Und sie selbst stand noch viele Jahrzehnte auf der Bühne, veröffentlichte neue Musik und vertrat Großbritannien 2013 sogar beim Eurovision Song Contest. Bonnie Tyler hat gezeigt, dass eine Stimme nicht perfekt oder glatt sein muss. Sie muss etwas erzählen, sie muss wiedererkennbar sein und sie muss Gefühle transportieren. All das konnte ihre Stimme. Und vermutlich wird sie genau deshalb noch sehr lange im Radio zu hören sein. Vielleicht erinnert man an Bonnie Tyler deshalb auch nicht am besten mit Stille, sondern mit Musik, mit großen Gefühlen und mit einer Lautstärke, bei der man ruhig ein kleines bisschen weiter aufdrehen darf.

0: Und auch das gibt es bei uns hin und wieder immer mal zu hören. Englische Oldies. Gerade Musik gehört von Paul McCartney. Wir schauen jetzt mit euch mal zusammen in die Sterne und schauen einfach mal, was macht denn Löwe-Zwilling Krebs oder die Fische? Oder. Es gibt ja so viele tolle Sternzeichen und das Wochenhoroskop gibt's in zwei Teilen jetzt für euch wie eben jede Woche.
1: Der Blick in die Sterne.
2: Das aktuelle Wochenhoroskop.
1: Wassermann.
3: Frische Gedanken bringen Bewegung in gewohnte Abläufe von Wassermännern. Beruflich kann ein ungewöhnlicher Vorschlag genau die Aufmerksamkeit bekommen, die er verdient. Und in der Liebe wächst die Verbundenheit, wenn kleine Gesten mehr zählen als große Versprechen.
1: Fische.
3: Die Juliwoche lädt dazu ein, den eigenen Gefühlen zu vertrauen. Beruflich hilft es, sich nicht von jeder Meinung beeinflussen zu lassen. In der Beziehung sorgt ein ruhiger, gemeinsamer Moment für Vertrauen und emotionale Nähe.
1: Widder.

0: Die Lust, etwas zu bewegen, ist kaum zu übersehen bei Widdern. Beruflich können mutige Entscheidungen den entscheidenden Anstoß geben. In der Liebe bringt eine spontane Überraschung frischen Schwung in den Alltag.
1: Stier.
0: Gelassenheit wird zum Erfolgsfaktor. Beruflich zahlt es sich aus, Schritt für Schritt vorzugehen und sich nicht aus der Ruhe bringen zu lassen. In der Liebe schafft Verlässlichkeit ein starkes Fundament.
1: Zwillinge.
0: Neue Begegnungen liefern Zwillingen spannende Impulse. Beruflich können gute Gespräche Türen öffnen, mit denen kaum jemand gerechnet hat. In der Beziehung entsteht Leichtigkeit, wenn gemeinsam gelacht und auch Neues ausprobiert wird.
1: Krebs.
0: Die eigenen Bedürfnisse rücken stärker in den Mittelpunkt. Beruflich lohnt es sich, klare Grenzen zu ziehen und Prioritäten neu zu ordnen. In der Liebe stärkt ein ehrlicher Austausch das gegenseitige Vertrauen.
1: Das aktuelle Wochenhoroskop. Dein Sternzeichen war noch nicht dabei?
2: Dann bleib dran.
1: Gleich geht's weiter.

0: Der Blick in die Sterne.
1: Das aktuelle Wochenhoroskop.
0: Löwe.
2: Die Ausstrahlung von Löwen wirkt ansteckend und motivierend. Beruflich kann man mit einer klaren Vision andere überzeugen. In der Liebe darf es ruhig etwas leidenschaftlicher werden, fast wie die Spannung vor dem großen WM-Finale.
0: Jungfrau.
2: Mit Übersicht und Geduld lassen sich auch anspruchsvolle Aufgaben gut meistern. Beruflich bringen kleine Verbesserungen langfristig große Wirkung. Und in der Beziehung sorgt gegenseitige Unterstützung für ein gutes Gefühl.
0: Waage.
2: Diese Woche steht für Wagen im Zeichen der Balance. Beruflich hilft ein diplomatischer Umgang dabei, unterschiedliche Interessen zusammenzuführen. In der Liebe schafft Offenheit eine harmonische und entspannte Atmosphäre.
0: Skorpion.
2: Der Blick fürs Wesentliche wird geschärft. Beruflich können sorgfältige Analysen den entscheidenden Vorsprung bringen. In der Liebe entstehen intensive Momente, wenn Gefühle ohne Umwege gezeigt werden.
0: Schütze.
2: Neugier und Optimismus treiben Schützen in dieser Juliwoche an. Beruflich lohnt es sich, Chancen schnell zu erkennen und auch beherzt zu nutzen. In der Beziehung sorgt eine gemeinsame Aktivität für gute Stimmung, vielleicht nochmal beim Public Viewing am Fußball-Finalsonntag.
0: Steinbock.
2: Ruhige Entschlossenheit bringt Steinböcke diese Woche zuverlässig voran. Beruflich zeigen sich erste Erfolge einer langfristigen Planung. In der Liebe entsteht Sicherheit durch Beständigkeit und auch das Gefühl, sich jederzeit aufeinander verlassen zu können.
0: Das war der Blick in die Sterne.
1: Alle Angaben ohne Gewähr.

0: Das Deutschlandwetter.
1: Das Deutschlandwetter an diesem Freitag. In einigen Teilen Deutschlands wird es hin und wieder mal zu Niederschlag oder eben auch Gewittern kommen. Die Temperaturen liegen bei 23 Grad an diesem Freitag, in der Nacht bei 15 Grad. Am Samstag bleibt es dann in einigen Bundesländern trocken. In einigen Bundesländern wird es dann auch nochmal hier und da ein paar einzelne Gewitter geben oder auch Regen. Ansonsten bleiben die Temperaturen beständig 23 Grad. Es wird also ein bisschen kühler. Aber trotzdem genießen wir dieses wirklich tolle Wochenende. Denn so geht's auch weiter am Sonntag. Da bleibt es teils sonnig. Temperaturen bis zu 22 Grad, in der Nacht 19 Grad. Also, was gibt Schöneres, als vielleicht den Tag nochmal so richtig schön zu genießen und doch nochmal was zu unternehmen. Kommt gut durch diesen Freitag.
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Der schönste und beste Mix aus Schlagern und Schlager-Oldies hier bei uns bei Punkt 9 interaktiv. Und ihr könnt diese Sendung jede Woche Freitag hören. 9 bis 12 Uhr mit mir, mit Rick Moreno. Immer mit interessanten Themen. Und wir haben unter anderem dann auch mal die einen oder anderen Beiträge dabei. Quicktipps und vieles, vieles mehr. Also unbedingt einschalten und dabei sein. Und ich freue mich, mit euch zusammen dann 3 Stunden jede Woche Freitag durch den Vormittag zu gehen.

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1: Sommer bei uns im Radio und einige Bundesländer, die haben auch schon Sommer. Sommerferien und in Nordrhein-Westfalen, da haben sie sogar heute begonnen, die Sommerferien am heutigen Freitag. Also mittlerweile wahrscheinlich alle Bundesländer eben in den Sommerferien drin. Und was gibt es Schöneres? Wir schauen mal auf diesen wirklich tollen Juli, der nicht nur die Sommerferien bringt, sondern eben auch die ein oder anderen Rückblicke oder eben auch das, was gerade so im Juli aktuell ist. Alle Neuheiten gibt's jetzt von meinem Kollegen Christoph Thuhl.
2: Neuer Monat, neues Glück und neue Regeln. Der Juli, der ist da und wie so oft bringt er nicht nur hoffentlich Sommerwetter mit, sondern auch einige Änderungen, die uns im Alltag begegnen. Fangen wir mit einer guten Nachricht an. Millionen Rentnerinnen und Rentner bekommen ab diesem Monat mehr Geld. Die gesetzlichen Renten steigen um 4,24%. Das sorgt zwar nicht gleich für die Weltreise, aber vielleicht reicht's für das ein oder andere zusätzliche Eis mit den Enkeln oder einfach für ein bisschen mehr Luft im Portemonnaie. Auch bei der Steuererklärung wird's moderner. Wer einen eher einfachen Steuerfall hat, kann künftig vieles direkt per Smartphone erledigen. Und mal ehrlich, wenn wir heute schon Pizza, Schuhe und den Wocheneinkauf per App bestellen, war es eigentlich nur eine Frage der Zeit, bis auch das Finanzamt aufs Handy zieht. Weniger erfreulich für alle, die gerne in Fernost auf Schnäppchenjagd gehen. Bestellungen aus Nicht-EU-Ländern könnten teurer werden, weil zusätzliche Zollkosten anfallen können. Das vermeintliche 3-Euro-Schnäppchen kann am Ende also doch etwas mehr kosten. Für Beschäftigte in der Altenpflege gibt es dagegen gute Nachrichten, die Löhne steigen. Eine wichtige Anerkennung für einen Beruf, der viel Verantwortung mit sich bringt. Und dann gibt es noch etwas für alle, die sich schon einmal über ein kaputtes Haushaltsgerät geärgert haben. Die neuen Regeln zum Recht auf Reparatur sollen dafür sorgen, dass Geräte künftig einfacher und länger repariert werden können. Vielleicht landet der Toaster dann nicht gleich im Elektroschrott, nur weil ein kleines Teil den Geist aufgegeben hat. Also, der Juli bringt ein paar positive Veränderungen, mehr Geld für viele Rentner und Pflegekräfte, mehr Digitalisierung und hoffentlich weniger Wegwerfmentalität. Nur der Sommer, der hält sich wie immer nicht an die gesetzlichen Vorgaben, da müssen wir wohl weiter auf Petrus vertrauen.

0: Ich habe jetzt kurz vor dem Sendeende nochmal einen wirklich tollen, tollen Song für euch. Ihr habt ja vorhin das Original gehört von Wolfgang Petri, Sommer in der Stadt. Ja, ja, aber das haben wir auch damals aufgenommen. Diesen Song haben nämlich damals die Fox Piraten gecovert. Und ich war unter anderem mit Markus Faber zusammen und habe diesen Song aufgenommen unter Fox Piraten. Und den gibt es jetzt hier für euch nochmal zu hören. Wir haben schon in der letzten Woche oder vorletzten Woche auch diesen Song gespielt und haben da wirklich ganz, ganz, ganz, ganz viel Lob bekommen. Dass es wirklich ein richtig, richtig guter Fox ist und ein wirklich ganz, ganz toller Song. Jetzt gibt's eben von diesen Fox-Piraten, damals mit mir, Sommer in der Stadt.
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Das waren sie. 3 Stunden.9 interaktiv, euer Vormittag hier in eurem Radio. Und ich genieße jetzt das Wochenende, mache jetzt Feierabend. Dieses Wochenende habe ich frei und da freue ich mich ganz besonders drauf, vielleicht nochmal hier und da was zu unternehmen. Solltet ihr vielleicht auch machen. Und wenn es dann doch regnet, einfach einen Schirm mitnehmen. Und wenn nicht, dann genießt das schöne Wetter. Bis dahin, bye bye und tschüss, sagt euer Rick Moreno. Schönen Freitag, schönes Wochenende. Ciao.

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1: Im Studio Colin Mock. Doppelmoral und politische Unglaubwürdigkeit. Jens Spahn, der gerade mit Hilfe einer Leihmutter in den USA Vater geworden ist, muss sich gerade richtig was anhören. Jana Klonikowski, zu Recht?
2: Also vorab, jeder gönnt Jens Spahn sein Vaterglück. Die Diskussion ist eine andere. Der Unionsfraktionschef und auch seine CDU sind dafür, dass Leihmutterschaft in Deutschland verboten bleibt. Spahn sagt also das eine und tut das andere. So der Vorwurf von vielen Seiten, auch aus den eigenen Reihen, kommen erste Rücktrittsforderungen. Im Raum steht neben vielen anderen ethischen Bedenken ja auch die Frage der Fairness, weil sich eine Leihmutter in den USA längst nicht jeder leisten kann. Spannend, ob Spahn sich dazu nochmal zu Wort meldet.
1: Mehrere Krankenkassen sollen sich mit einem riskanten Immobilienfonds verzockt haben. Nach Recherchen unter anderem der Süddeutschen Zeitung sollen die Kassen mindestens 170 Millionen Euro in den Fonds gesteckt haben. Eigentlich gelten strenge Regeln, sie dürfen nur in risikoarme Anlagen investieren. Künstliche Intelligenz entwickelt sich gerade rasend schnell. In Shanghai präsentieren in diesen Tagen Unternehmen aus aller Welt, wie weit sie inzwischen sind. Und währenddessen machen sich hier viele Menschen Sorgen, dass eine KI bald ihren Job übernimmt. KI-Expertin Lucy Zachowski sagt uns dazu.
3: Ich glaube, was man sich bei dem Thema Arbeitsplätze und KI auf jeden Fall in den Kopf rufen muss, ist, dass auch neue Jobs geschaffen werden. Also wir sehen, dass im besten Fall die Technologie uns unterstützt und uns nicht komplett ersetzt. Und das sieht man natürlich auch in der Politik und auch in den Unternehmen, die KI bereits anwenden.
1: Am Frankfurter Flughafen haben sich 4 Mitarbeiter mit Malaria angesteckt. Die Krankheit wurde wahrscheinlich von einer mitgereisten Mücke übertragen. Eine sogenannte Flughafenmalaria ist laut Robert-Koch-Institut selten und tückisch, da sie eher spät erkannt wird. Jürgen Klopp als neuer Bundestrainer. Das würde rund die Hälfte der Menschen in Deutschland gut finden, das zeigt das neue ZDF-Politbarometer. Der anderen Hälfte ist es aktuell egal. Derzeit werden letzte Details geklärt. Nächste Woche könnte Klopp dann offiziell als Nagelsmann-Nachfolger vorgestellt werden.
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4: 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Sonne und Wolken wechseln sich heute Mittag ab und es kann schon mal nass werden. Dazu sind auch Gewitter dabei. Bis zum Nachmittag werden die Schauer verbreiteter und die Gewitter teils kräftig, am ehesten Richtung Mitte, während es im Nordwesten eher trocken bleibt, mit Höchstwerten zwischen 23 und 30 Grad. Morgen geht's mit Wolken und ein paar Schauern weiter, maximal bis 29 Grad.

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Herzlich willkommen im Weekend Warm-Up mit Sebastian. Ich hoffe, ihr bringt gute Laune mit. Ich begleite euch in das Wochenende hinein, und zwar in das, ja, vorletzte Juli-Wochenende schon. Die Zeit vergeht. Ich hoffe, ihr bringt wirklich eine Vorfreude mit aufs Wochenende. Ihr könnt euch auf ein tolles Programm freuen. Viele, viele bekannte Sachen kennt ihr ja schon von meiner Gliederung, aber eine neue Kategorie werde ich heute doch noch einführen. Einfach, weil es mir im Herzen liegt und weil es sehr, sehr wichtig ist und weil ich auch Leute damit ein bisschen inspirieren will. Lasst euch überraschen. Ist keine spektakuläre Kategorie, aber sie wird interessant sein. Hier geht's jetzt erstmal gut ins Wochenende rein mit der besten Musik auf Connect Radio.

Ja, liebe Connect Radio-Hörer und Hörerinnen, heute am Freitag haben wir tatsächlich, ja, der Sommer, sage ich jetzt mal, ist im vollen Gange, in einer Weise, die sicherlich einigermaßen angenehm ist. Es ist nicht mal ganz so heiß und es soll jetzt auch nicht mehr an die 40 Grad rankommen. Und heute Freitag ist aber auch ein anderer wichtiger Tag, den ich erwähnenswert finde, und zwar der internationale Tag der Gerechtigkeit. Vor allem in heutigen Zeiten finde ich das sehr, sehr wichtig zu betonen. Die sogenannte Kampala Declaration hat am 1. Juni 2010 auf einer Konferenz in Kampala, das ist in Uganda, den 17. Juli erklärt, als internationalen Tag der Gerechtigkeit zu feiern. Und dieser Tag wird genutzt, um auf die Notwendigkeit eines verbindlichen Völkerstrafrechts hinzuweisen und somit die Arbeit des Internationalen Strafgerichts Hofs zu unterstützen. In heutigen Zeiten ist das erwähnenswert, das muss ich einfach sagen. Und es gab ja auch schon Urteile des Internationalen Strafgerichtshofs, auch wenn immer nicht jeder Politiker oder jeder, der wirklich auf der Welt ganz Schlimmes anstellt, verfolgt wird. Unter anderem das Vorgehen gegen den Genozid in Darfur, die Verfolgung der Falun Dafa in China und verschiedene Formen der Gewalt gegen Frauen. Das ist wichtig zu erwähnen, weil ich finde, in den aktuellen Zeiten darf man auch ruhig mal daran erinnert werden. In diesem Sinne, im Sinne der Gerechtigkeit, starten wir mal mit guter Laune und hoffentlich Vorfreude in das Wochenende hinein mit der besten Musik und hoffentlich mit guter Stimmung auf Connect Radio.

Ja, liebe Connected-Hörerinnen und Hörer, ich lasse natürlich die anderen Tage nicht allein dastehen. Samstag und Sonntag haben wir auch. Und auch diese Tage haben immer wieder ganz, ganz besondere, faszinierende Sachen. Und ich suche mir da immer raus, was mir persönlich am naheliegendsten ist und was ich am interessantesten oder am wichtigsten finde. Und haben wir Samstag zum Beispiel den sogenannten World Listening Day. Ich denke, der Name spricht Bände, der internationale Weltzuhörtag, und den gibt es tatsächlich seit dem Jahr 2010, und der stammt tatsächlich auch unter anderem von der American Society for Acoustic Ecology, und die haben sich die Erforschung und das Verständnis der Natur und der menschlichen Kultur auf die Fahnen geschrieben. Aber hier an diesem Tag steht natürlich das Zuhören und das Erstellen von Außenaufnahmen. Und das Ganze eigentlich im Rahmen eines Naturprojekts im Hintergrund. Das heißt, eigentlich ist Ökologie hier tatsächlich die Hörkarte der Klänge, Stimmen und Geräusche auf dem Planeten ein Hintergrund. Aber ich erweitere das Ganze jetzt mal und sage, der Weltzuhörtag ist auch in zwischenmenschlicher Kommunikation erwähnenswert. Zuhören ist was ganz Wichtiges. Und daran kann man sich auch immer wieder erinnern. Am Sonntag haben wir einen ganz lustigen Tag, der so ein bisschen Bashing ist, würde ich jetzt tatsächlich mal sagen, für uns in Deutschland, die mit öffentlichem Nahverkehr verfahren, kennen das Problem. Es ist der Tag der Zugverspätung. Und laut den Initiatoren des Aktionstags ist es tatsächlich in der jüngeren Vergangenheit so, dass sozusagen um den 19. Juli deutlich mehr Verspätungen im Bahnverkehr vorkommen als im Rest des Jahres. In diesem Sinne feiern wir natürlich auch die Bahn mit dem, ja, ironischen Tag der Zugverspätungen, und ich hoffe, ihr seid jetzt ins Wochenende rein und habt keine Zugverspätung und hört Connect Radio und freut euch und kommt gut heim und genießt das Wochenende mit der besten Musik.

Ja, liebe Connect Radio Hörerinnen und Hörer, ich habe ja angekündigt, ich versuche eine etwas neue Kategorie einzuführen, weil es mir einfach am Herzen liegt. Vielleicht kann man das auch noch ein bisschen anders implementieren, das wird sich zeigen, aber ich werde meinen Musiktipp der Woche, meinen Künstlertipp der Woche versuchen mit einzubauen, weil Musik ist was ganz, ganz Tolles. Wir hören hier super, super Musik und haben ja wirklich die beste Musik, die wir überhaupt zum Wochenende haben können, aber ich persönlich gebe doch noch so den ein oder anderen Tipp, weil es mich auch einfach inspiriert und Musik was ganz Tolles ist. Und zwar, diese Woche empfehle ich den Künstler, den kenne ich jetzt auch schon länger, Catching Flies. Catching Flies ist ein Künstler aus 1991 geboren, ein britischer Musikproduzent, DJ und Komponist George King. Gibt's einfach mal auf Spotify ein, dann wird er sicherlich auf Songs von ihm kommen. Und er hat wirklich, wenn man eher so eine Art melancholische Musik mag, atmosphärische Musik mag, aber das schon auf elektronischer, moderner Art, die einen wirklich auch emotional ergreifen kann, aber jetzt nicht im Elektro-Level völlig mit ganz vielen Beats etc. ist, was ja schon Richtung Minimal geht, sondern auch ein bisschen langsamer, dann empfehle ich wirklich Catching Flies. Er macht eine Mischung aus Ambient, Downtempo, Melodic House und Electronica und hat wirklich ganz, ganz, ganz tolle Lieder, die richtig, richtig tief gehen können. Ist wirklich ein einzigartiger, entspannter Sound. Ich denke, ähnliche Künstler, die in die Richtung gehen, Bonobo kennt man vielleicht, Maribo State, Fortet oder Taicho. Und ich kann nur sagen, er hat ganz, ganz tolle Lieder, unter anderem zum Beispiel das Lied Satisfied, gibt es in verschiedenen Versionen, dort hat er über 108 einzelne Klangelemente entwickelt, nur um die zusammenzufügen. Ganz toller Künstler, wenn ihr auf dem Heimweg seid, könnt ihr, nachdem ihr sozusagen gut ins Wochenende mit uns gekommen seid, gern mal Catching Flies auf Spotify eingeben. Mein persönlicher Favorite für diese Woche. In diesem Sinne geht's jetzt gut ins Wochenende rein und weiter mit der besten Musik auf Connect Radio.

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1: Und wenn wir schon ins Wochenende starten, dann wie immer die Frage, was machen wir denn? Was steht denn an? Und auch hier habe ich natürlich wieder Sachen rausgesucht, regional wie überregional. In der regionalen Umgebung am Freitag tritt tatsächlich eine bekannte Künstlerin auf, aber leider schon ausverkauft. Ich erwähne es trotzdem. Nina Chuba ist am Bodensee am Freitag. Vielleicht kriegt man noch die ein oder andere Karte im Verkauf von Leuten, die es verkaufen wollen vor der Bühne. Who knows? Ist ja sehr bekannt, die Sängerin oder ja. Ansonsten haben wir in Nürnberg am Freitag um 22 Uhr DJ Blom von Elektronikliebe in der Soundbar Mitte für alle, die elektronisch feiern gehen wollen. Am Sonntag am 19.07. um 19.30 Uhr gibt es wieder einen Poetry Slam, einen Summer Slam in der Kofferfabrik, finde ich auch immer ganz erwähnenswert, in Fürth. Und eine bekannte Indie-Band tritt auf von Wegen Lisbeth um 19 Uhr an der Indie-Bühne Kulturinsel Wörmühle. In diesem Sinne ist man regional auch versorgt und überregional gibt es auch einige tolle Konzerte. Wer wirklich überregional unterwegs ist, Freitag ist in Luxemburg im Luxexpo Open Air. Paul Kalkbrenner zu Gast. Allen, die dort sind, viel Spaß. Länge tritt auf in Berlin im Berghain am Freitag um 20 Uhr. Zudem gibt es in Bad Salzuflen. Berghofbad, Salzuflen, Hausklänge, da kommt unter anderem Mogwai am Samstag ab 15 Uhr. Mogwai ist ein toller Künstler, empfehle ich. Und in Erfurt am Samstag ab 16 Uhr ist auch ein Open Air mit Frieda Dago, Katzengold und Monastic Kid. Tanz aus der Reihe heißt das in der Petersberg-Ostterrasse. Und für alle, die nicht elektronisch feiern gehen wollen, wünsche ich trotzdem ein wunderschönes Wochenende, ein entspanntes Wochenende. Und was auch noch ist, ich erwähne es auch, einfach für die, die es interessiert. Wir haben das letzte Wochenende, wo WM ist. Wir haben ja immer noch Fußball-WM, die läuft. Und am Samstag das Spiel um Platz 3 und am Sonntag endet die WM mit dem Finale. Genügend zu tun oder genügend zu erholen. Bei allem wünsche ich euch alles Gute und jetzt geht's weiter mit der besten Musik.

Und um in das Wochenende gut reinzustarten, liebe Connect-Radio-Hörer und Hörerinnen, setze ich natürlich mein Projekt, dass wir dieses Thema Overthinking endlich für alle Menschen auf dieser Erde eindämmen. Nicht beenden, weil das werden wir auch nicht beenden, sondern eindämmen und damit gut umgehen können für alle, die damit ein bisschen Probleme haben. Für alle, für die es eine Belastung ist, setze ich natürlich meine Reihe fort. Und heute gebe ich zwei kleine Tipps mal, wie man versuchen kann, körperorientiert das Overthinking zu unterbrechen. Es ist eine sogenannte Bottom-up-Methode. Und zwar zwei kleine Übungen. Zum einen das, was man vielleicht auch schon kennt, die PMR, die progressive Muskelentspannung. Die hat einfach den Vorteil, wenn man sie macht, dass man die neuronale Schleife, sage ich mal, zwischen dem Stress, dem mentalen und der körperlichen Anspannung durchbricht. Und wenn die Gedanken rasen, dann kann man die Hände zu Fäusten zusammenballen, die Schultern hochziehen, die Augen fest zusammenkneifen und wieder loslassen. 7 Sekunden die Anspannung halten, dann schlagartig tief ausatmen und loslassen. Man kann das auch begleitet machen. Es gibt begleitete progressive Muskelentspannungen. Und das hilft wirklich. Das hilft auch in einer gewissen Regelmäßigkeit. Das muss nicht jeden Tag sein. Gar nicht. Ein paar Mal in der Woche, 2-mal in der Woche kann auch schon reichen. Super. Und das andere ist der Temperaturreiz. Das ist natürlich auch ganz bekannt, ich habe es auch schon mal angerissen, ein starker physischer Reiz zwingt das Gehirn immer zum sofortigen Abbruch des Gedankenkarussells, wenn Sie im Grübeln sind. Dann, was machen Sie? Gehen Sie unter das Waschbecken, 30 Sekunden eiskaltes Wasser, ab ins Gesicht, über die Arme, wie auch immer. Und das Gehirn schaltet sofort vom Grübelmodus aus auf den Kältereiz. Man kann auch in eine scharfe Chilischote beißen. Wer es mag, der kann es mögen. Externe, extreme Reize, die einen nicht verletzen. Natürlich, das ist wichtig, können helfen, dieses Karussell über die körperliche Ebene tatsächlich zu stoppen. In diesem Sinne, probiert's aus, wenn es euch helfen kann, wenn ihr solche Probleme habt. Und wenn nicht, dann seid entspannt, genießt euer Wochenende, genießt die Zeit hier auf Connect Radio.

Das Weekend One-Up neigt sich dem Ende und ich wünsche euch wirklich ein ganz, ganz tolles, entspanntes Wochenende. Und nochmal, wir hatten eine lange, lange Hitzeperiode. Es gibt Menschen, die mögen Hitze, das ist wunderbar. Für die haben wir immer noch hohe Temperaturen und man kann immer noch an den See und baden. Und alle anderen, wir haben keine 40 Grad mehr. Das ist das Schöne, der Sommer ist jetzt da, das ist klar. Aber er ist jetzt in den Zügen, wie er jetzt da ist. Und er wird jetzt voraussichtlich auch nicht mehr extremer werden. Und das ist doch schon mal eine tolle Nachricht, wo man, finde ich, auch den Sommer einfach versuchen kann zu genießen. Kommt gut ins Wochenende, genießt eure Zeit. Ich bedanke mich, dass ihr beim Weekend Warm-Up wieder dabei wart. Und nächste Woche wird euch freudig Steffi begrüßen. Freut euch schon mal vorab. In diesem Sinne, schönes Wochenende. Ich bedanke mich auf Connect Radio mit Sebastian.

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0: Retouren gehören zum Onlinehandel einfach dazu. Kundinnen und Kunden sollen zu Hause in Ruhe anprobieren und nur das behalten, was passt und gefällt. Das ist ein Service, den viele schätzen. Gleichzeitig bedeuten Retouren aber auch viel Aufwand, sagt Max Bankewitz von Zalando.
1: Also hauptsächlich fehlen in der Modeindustrie erstmal die Standards für Größen. Der eine Schuh passt in 40, der andere in 42 und entsprechend sehen wir auch, dass das der Hauptgrund für Retouren ist. Bei uns ist fast jede dritte Retoure größenbedingt. Manchmal liegt es aber natürlich auch daran, dass das Material anders wirkt oder die Farbe anders aussieht als dargestellt oder als erwartet.
0: Retouren lassen sich aber auch mit smarten Lösungen gezielt reduzieren.
1: Dazu gehören zum Beispiel personalisierte Größen- und Passformhinweise und auch ausführliche Produktbeschreibungen wie Videos. Gleichzeitig können aber auch unsere Kundinnen und Kunden aktiv mithelfen. Wer zum Beispiel sein Größenprofil auf Zalando aktualisiert oder seine Körpermaße ergänzt, bekommt noch präzisere Empfehlungen. Und wer etwas zurückschickt und uns Feedback gibt, hilft uns weiter dabei, unsere Hinweise zu verbessern.
0: Dass sämtliche zurückgeschickte Artikel einfach entsorgt werden, ist übrigens ein Mythos, weiß Ben, der im Retourenzentrum arbeitet.
2: Jede einzelne Retoure wird von Hand geprüft. Das heißt, die wird genauestens inspiziert, jeder einzelne Artikel, auf mögliche Schäden oder sonstiges. Danach wird es wieder neu verpackt und wieder in den Kreislauf zurückgeführt. Sollte mal ein Artikel nicht sauber sein oder vielleicht eine kleine Macke haben, dann geht es in die Wiederaufbereitung, um dann den Artikel weiterhin im Kreislauf behalten zu können.

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1: Im Studio Colin Mock. In der Leihmutterschaftsdebatte hat Unionsfraktionschef Spahn sein Vorgehen verteidigt. Er habe lange mit sich gerungen, ob eine Leihmutter in den USA der richtige Weg sei und sich dann dafür entschieden, so Spahn in einem Podcast. Zurücktreten will er erstmal nicht. Spahn wird auch in der eigenen Partei Doppelmoral vorgeworfen, weil er sich lange für das Leihmutterschaftsverbot in Deutschland ausgesprochen hat. Kanzler Merz sagt:
2: Mir ist bewusst, dass dieses Thema in seiner ganzen Dimension menschlich, juristisch, gesellschaftlich, ethisch sehr viele Menschen bewegt. Wir haben dazu in Deutschland eine klare Rechtslage, in der CDU einen Parteitagsbeschluss. Ich sehe nicht, dass an der Rechtslage oder an dem Parteitagsbeschluss Änderungen vorgenommen werden sollen.
1: Bahnkunden haben bald mehr Auswahl im Fernverkehr. Die Bundesnetzagentur hat den Weg freigemacht, dass das italienische Bahnunternehmen Italo ab 2028 in Deutschland unterwegs sein darf. Italo will mit Kampfpreisen angreifen und der Deutschen Bahn auf mehreren wichtigen Fernverkehrsstrecken Konkurrenz machen. Künstliche Intelligenz entwickelt sich gerade rasend schnell. In Shanghai präsentieren in diesen Tagen Unternehmen aus aller Welt, wie weit sie inzwischen sind. Und währenddessen machen sich hier viele Menschen Sorgen, dass eine KI bald ihren Job übernimmt. KI-Expertin Lucy Zachowski sagt uns dazu:
3: Ich glaube, was man sich bei dem Thema Arbeitsplätze und KI auf jeden Fall in den Kopf rufen muss, ist, dass auch neue Jobs geschaffen werden. Also wir sehen, dass im besten Fall die Technologie uns unterstützt und uns nicht komplett ersetzt. Und das sieht man natürlich auch in der Politik und auch in den Unternehmen, die KI bereits anwenden.
1: Deutschland und Frankreich arbeiten bei der Verteidigung jetzt noch enger zusammen. Die Bundeswehr macht dieses Jahr erstmals bei einer Nuklearübung der französischen Armee mit. Auch an anderer Stelle will man die militärische Zusammenarbeit vertiefen. So soll die deutsch-französische Brigade bei NATO-Übungen mitmachen. Jürgen Klopp als neuer Bundestrainer. Das würde rund die Hälfte der Menschen in Deutschland gut finden. Das zeigt das neue ZDF-Politbarometer. Der anderen Hälfte ist es aktuell egal. Derzeit werden letzte Details geklärt. Nächste Woche könnte Klopp dann offiziell als Nagelsmann-Nachfolger vorgestellt werden.
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4: Mit KI-Support. Sonne und Wolken wechseln sich ab heute Abend und dazu ziehen über die Mitte immer wieder Schauer durch, teils auch kräftige Gewitter. In der Nacht beruhigt sich das langsam, ganz trocken wird's aber nicht überall. Die Tiefstwerte liegen zwischen 19 und 12 Grad. Morgen dann wieder mal mehr, mal weniger Wolken, ab und zu Regen oder ein Schauer. Und maximal sind bis 29 Grad drin.

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1: Im Studio Colin Mock. Unionsfraktionschef Spahn verteidigt seine Entscheidung für eine Leihmutter in den USA. Er sei lange zerrissen gewesen und habe sich schließlich mit seinem Mann dafür entschieden, so Spahn in einem Podcast. Lange hatte er das Leihmutterschaftsverbot in Deutschland befürwortet. Daher wird ihm jetzt Doppelmoral vorgeworfen und auch aus der eigenen Partei kommen Rücktrittsforderungen. Dazu sagt Spahn:
2: Ich weiß, dass viele in der Partei sich natürlich vor Ort erklären müssen, ihren Fraktionsvorsitzenden erklären müssen, meine Entscheidung. Und deswegen werde ich die Frage, wie es weitergeht, mit der Fraktion natürlich erörtern, wenn wir uns im September wiedersehen.
1: Mehr Auswahl und mehr Wettbewerb. Die Bundesnetzagentur hat entschieden, dass die Deutsche Bahn auf stark genutzten Fernverkehrsstrecken Platz für Konkurrenten schaffen muss. Das italienische Bahnunternehmen Italo will ab 2028 in Deutschland fahren, etwa zwischen München und Berlin. Kunden des Amazon-Streaming-Dienstes Prime Video müssen erstmal weiter mit Werbeunterbrechungen leben. Das Bayerische Oberste Landesgericht hat eine Verbraucherklage abgewiesen. Mehr von Tim Britztrup.
3: Die Werbeclips wird man also auch in Zukunft nur los, wenn man nochmal rund 3 Euro pro Monat extra abdrückt. Die Verbraucherzentrale Sachsen hatte dagegen geklagt, weil das in ihren Augen eine Verschlechterung der Vertragsbedingungen bedeutet. Tausende Kunden hatten sich angeschlossen. Die Münchner Richter sehen die Sachlage anders. In den Vertragsbedingungen steht demnach nirgends, dass der Dienst werbefrei ist. Die Verbraucherschützer wollen jetzt vor den Bundesgerichtshof ziehen.
1: Mehrere Krankenkassen sollen sich mit einem riskanten Immobilienfonds verzockt haben. Nach Recherchen unter anderem der Süddeutschen Zeitung sollen die Kassen mindestens 170 Millionen Euro in den Fonds gesteckt haben. Eigentlich gelten strenge Regeln. Sie dürfen nur in risikoarme Anlagen investieren. Am Frankfurter Flughafen haben sich 4 Mitarbeiter mit Malaria angesteckt. Die Krankheit wurde wahrscheinlich von einer mitgereisten Mücke übertragen. Eine sogenannte Flughafenmalaria ist laut Robert-Koch-Institut selten und tückisch, da sie eher spät erkannt wird.
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4: Mit KI-Support. Sonne und Wolken wechseln sich ab heute Abend und dazu ziehen über die Mitte immer wieder Schauer durch, teils auch kräftige Gewitter. In der Nacht beruhigt sich das langsam, ganz trocken wird's aber nicht überall. Die Tiefstwerte liegen zwischen 19 und 12 Grad. Morgen dann wieder mal mehr, mal weniger Wolken, ab und zu Regen oder ein Schauer. Und maximal sind bis 29 Grad drin.

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1: Im Studio Colin Mock. Unionsfraktionschef Spahn verteidigt seine Entscheidung für eine Leihmutter in den USA. Er sei lange zerrissen gewesen und habe sich schließlich mit seinem Mann dafür entschieden, so Spahn in einem Podcast. Lange hatte er das Leihmutterschaftsverbot in Deutschland befürwortet. Daher wird ihm jetzt Doppelmoral vorgeworfen und auch aus der eigenen Partei kommen Rücktrittsforderungen. Dazu sagt Spahn:
2: Ich weiß, dass viele in der Partei sich natürlich vor Ort erklären müssen, ihren Fraktionsvorsitzenden erklären müssen, meine Entscheidung. Und deswegen werde ich die Frage, wie es weitergeht, mit der Fraktion natürlich erörtern, wenn wir uns im September wiedersehen.
1: Mehr Auswahl und mehr Wettbewerb. Die Bundesnetzagentur hat entschieden, dass die Deutsche Bahn auf stark genutzten Fernverkehrsstrecken Platz für Konkurrenten schaffen muss. Das italienische Bahnunternehmen Italo will ab 2028 in Deutschland fahren, etwa zwischen München und Berlin. Kunden des Amazon-Streaming-Dienstes Prime Video müssen erstmal weiter mit Werbeunterbrechungen leben. Das bayerische oberste Landesgericht hat eine Verbraucherklage abgewiesen. Mehr von Tim Britztrup.
3: Die Werbeclips wird man also auch in Zukunft nur los, wenn man nochmal rund 3 Euro pro Monat extra abdrückt. Die Verbraucherzentrale Sachsen hatte dagegen geklagt, weil das in ihren Augen eine Verschlechterung der Vertragsbedingungen bedeutet. Tausende Kunden hatten sich angeschlossen. Die Münchner Richter sehen die Sachlage anders. In den Vertragsbedingungen steht demnach nirgends, dass der Dienst werbefrei ist. Die Verbraucherschützer wollen jetzt vor den Bundesgerichtshof ziehen.
1: Mehrere Krankenkassen sollen sich mit einem riskanten Immobilienfonds verzockt haben. Nach Recherchen unter anderem der Süddeutschen Zeitung sollen die Kassen mindestens 170 Millionen Euro in den Fonds gesteckt haben. Eigentlich gelten strenge Regeln. Sie dürfen nur in risikoarme Anlagen investieren. Am Frankfurter Flughafen haben sich 4 Mitarbeiter mit Malaria angesteckt. Die Krankheit wurde wahrscheinlich von einer mitgereisten Mücke übertragen. Eine sogenannte Flughafenmalaria ist laut Robert-Koch-Institut selten und tückisch, da sie eher spät erkannt wird.
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4: Mit KI-Support. Sonne und Wolken wechseln sich ab heute Abend und dazu ziehen über die Mitte immer wieder Schauer durch, teils auch kräftige Gewitter. In der Nacht beruhigt sich das langsam, ganz trocken wird's aber nicht überall. Die Tiefstwerte liegen zwischen 19 und 12 Grad. Morgen dann wieder mal mehr, mal weniger Wolken, ab und zu Regen oder ein Schauer. Und maximal sind bis 29 Grad drin.

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2: Im Studio Colin Mock. In der Leihmutterschaftsdebatte hat Unionsfraktionschef Spahn sein Vorgehen verteidigt. Er habe lange mit sich gerungen, ob eine Leihmutter in den USA der richtige Weg sei und sich dann dafür entschieden, so Spahn in einem Podcast. Zurücktreten will er erstmal nicht. Spahn wird auch in der eigenen Partei Doppelmoral vorgeworfen, weil er sich lange für das Leihmutterschaftsverbot in Deutschland ausgesprochen hat. Kanzler Merz sagt:
3: Mir ist bewusst, dass dieses Thema in seiner ganzen Dimension menschlich, juristisch, gesellschaftlich, ethisch sehr viele Menschen bewegt. Wir haben dazu in Deutschland eine klare Rechtslage, in der CDU einen Parteitagsbeschluss. Ich sehe nicht, dass an der Rechtslage oder an dem Parteitagsbeschluss Änderungen vorgenommen werden sollen.
2: Bahnkunden haben bald mehr Auswahl im Fernverkehr. Die Bundesnetzagentur hat den Weg freigemacht, dass das italienische Bahnunternehmen Italo ab 2028 in Deutschland unterwegs sein darf. Italo will mit Kampfpreisen angreifen und der Deutschen Bahn auf mehreren wichtigen Fernverkehrsstrecken Konkurrenz machen. Künstliche Intelligenz entwickelt sich gerade rasend schnell. In Shanghai präsentieren in diesen Tagen Unternehmen aus aller Welt, wie weit sie inzwischen sind. Und währenddessen machen sich hier viele Menschen Sorgen, dass eine KI bald ihren Job übernimmt. KI-Expertin Lucy Zachowski sagt uns dazu:
4: Ich glaube, was man sich bei dem Thema Arbeitsplätze und KI auf jeden Fall in den Kopf rufen muss, ist, dass auch neue Jobs geschaffen werden. Also wir sehen, dass im besten Fall die Technologie uns unterstützt und uns nicht komplett ersetzt. Und das sieht man natürlich auch in der Politik und auch in den Unternehmen, die KI bereits anwenden.
2: Wohnungseigentümer dürfen sich grundsätzlich eine Klimaanlage auf den Balkon bauen. Einzige Voraussetzung ist, dass die Rechte der anderen Eigentümer nicht übermäßig beeinträchtigt werden. Das hat der Bundesgerichtshof jetzt entschieden. Dass die Klimaanlage Geräusche macht, spielt für die Erlaubnis keine Rolle. Muss das Finale der Fußball-WM am Sonntag verschoben oder verlegt werden? Diese Frage beschäftigt gerade das Weiße Haus und die FIFA. Grund dafür sind die Waldbrände in Kanada. Der Rauch davon ist bis nach New York gezogen und dort soll das Endspiel steigen. Zuletzt gaben die Behörden die Luftqualität allerdings als ungesund an.
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5: Mit KI-Support. Sonne und Wolken wechseln sich ab heute Abend und dazu ziehen über die Mitte immer wieder Schauer durch, teils auch kräftige Gewitter. In der Nacht beruhigt sich das langsam, ganz trocken wird's aber nicht überall. Die Tiefstwerte liegen zwischen 19 und 12 Grad. Morgen dann wieder mal mehr, mal weniger Wolken, ab und zu Regen oder ein Schauer. Und maximal sind bis 29 Grad drin.

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0: eigentlich eine die oder der?
1: Was, also, eine die oder eine der? Ich habe verstanden, die war.
0: Er singt ja, wegen dir schlafe ich kaum eine Nacht, wegen dir wieder durchgemacht. Also das ist ja, also es ist ja eher durch das aktuelle Wetter, finde ich so. Also so
1: ist das,
0: oder?
1: Beides. Nein, eigentlich ist es näher.
0: Ah, das Wetter.
1: Ja, das
0: ist
1: Wetter.
0: Ein näher. Also nicht der Wetter, sondern das Wetter. Aber es ist trotzdem ein näher.
1: Ja, genau, du hast mich gefragt, ich habe geantwortet.
0: So, da hätten wir diese, erstmal schon das Deutsch für heute auch mal. Ja, wir haben einen Bildungsauftrag.
1: Kurz geklärt, ja, kurz geklärt.
0: Ja. Der Genitiv, ist das Dativ, sein Freigewürfel? Der krasse so ein Sprichwort.
1: Ja, hör mir auch. Ja, ist schon so lange her, irgendwie so.
0: Ja, das ist okay. So, damit herzlich willkommen hier in der Show. Ah, Freitag, Wochenende.
1: Ja.
0: Ah, klingt schon.
1: Sommer.
0: Sommer, ja. Also wir haben Sommer draußen, also müssen wir gucken, was wir für Wetter haben. Ich kann nicht sagen, es ist dunkel bei uns. Aber nichtsdestotrotz, ein bisschen Musik haben wir mitgebracht, ein bisschen Sommermusik haben wir mitgebracht.
1: Oh, ja, sehr gut.
0: Für die nächsten 3 Stunden mit euch hier gemeinsam bei den 90s Battle Beats. Egal, wo ihr uns hört, und es ist immer noch, wir haben ja gesagt, bis zum 31.07. gibt es unser Gewinnspiel, will ich nicht sagen.
1: Wir verschenken.
0: Wir verschenken unter allen, die mitmachen, 2x2 Bavaria Filmstudio Eintrittskarten hier für Bavaria Filmstudio in München. Mhm. Was müsst ihr tun? Ihr müsst uns einfach folgen, am besten auf 90s Battle Beats.
1: Instagram,
0: ja, genau. Und da gibt es ab und zu mal so ein paar Umfragen und ein paar
1: Infos.
0: Postings und Infos und ja.
1: Was so bei uns los ist.
0: Folgen, liken, du kennst dich da besser aus als ich.
1: Ja, den Post, den wir gemacht haben.
0: Ja, den Post.
1: Was war das für ein Datum? Das ist schon ein Stück her. Im Juni, auf jeden Fall.
0: Okay.
1: Da haben wir einen Post gemacht und den kommentieren, liken und natürlich folgen.
0: Also ihr könnt doch die jetzigen kommentieren und liken. Die
1: ja, letzten. Aber trotzdem,
0: ja.
1: Da ging es ja auch um kommentieren.
0: Naja, genau.
1: Also unter dem Post. Ansonsten natürlich alles andere auch.
0: Ja. Und wenn ihr noch Freunde und andere habt, dann einfach alles mit folgen und liken und so weiter. Mhm. Und allen, die mitmachen, wie gesagt, gibt es 2x2 Tickets für die Bavaria Filmstudios. So, und jetzt gibt es von uns erstmal ein bisschen Musik Richtung Sommer. Ja.
1: Ja? Welches ist es dann? Ja, das ist gut.
0: Ja? Vamos a la playa.

0: heute wieder so ein bisschen richtig gern in Sommerstimmung rein. DJ Abrams, The Land of Mike Believe, hier bei deinem Lieblingsradio. Ja, und du hast mir verraten, was so ein bisschen dein Sommerhit ist, der dich so ein bisschen gleich in die Feelings, in den Vibe reinbringt.
1: Ja, denke doch.
0: Samba de Janeiro.
1: Ja, ist auch im 90er, glaube ich. Ja. Kann mich vage erinnern.
0: 1997.
1: Guck an, siehst du?
0: Ist doch so
1: erinnert einen
0: Richtung
1: so ein
0: Rio, ne? Rio,
1: ja,
0: so
1: ja,
0: Karneval,
1: ja,
0: so in die Richtung.
1: Ja, korrekt.
0: Ja, ja, ja, genau.
1: So kommen so ein paar Erinnerungen von früher hoch, was man so im Sommer so gemacht hat.
0: Also ihr seht, sie war auf dem Karneval in Rio.
1: Nee, da war ich nicht. Karneval in Rio?
0: Ja, ist das nicht so?
1: Ja, da gehört das hin, aber da war ich noch nie.
0: Okay.
1: Muss ich auch nicht unbedingt hin.
0: Ja.
1: Aber die Musik ist gut.

0: bist dann anscheinend die, die mit dem Rhythmus so siehst du schon so.
1: Ja?
0: Ja. Ich bin ja schon ein bisschen ein älteres Kaliber, aber hier geht es ein bisschen gesitteter zu. Aha. Das ist so mein Sommervibe, meine.
1: Das ist dein Sommerfeeling.
0: So dieses, ja genau, so dieses gechillte.
1: Ja? Weißt du, worauf du hinaus willst?

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2: Oh, ich glaube, das ist jetzt Jahr 1951.
3: Was ist denn jetzt los? Ganz kurz.
2: Hallo, sag mal, pass mal, ich habe nur für die Moderation. Wir haben ja so einen Sommer, weißt du?
3: Ja.
2: Sommer, was verbindest du mit Sommer?
3: Hitze.
2: Weiter.
3: Warm.
2: Weiter.
3: Eis.
2: Weiter. Wann kommt Freibad? 10. Stelle? 15. Stelle?
3: Ja, das wäre weiterhin. Aber ja, vielleicht. Das auch irgendwann.
2: Genau. Und ich habe rausgesucht, es gibt ja immer so bestimmte Klischees. Es gibt ja auch immer so bestimmte Dinge, wo du sagst, so Typen, weißt du, so Typen, die im Freibad sind. Also ich rede jetzt nicht von einzelnen Personen, sondern von so, ja, so, zum Beispiel so ein Badelatschen-Klaus, weißt du? Also der Mann, der niemals, also wirklich niemals barfuß läuft, selbst vom Handtuch zur Dusche Badelatschen, vom Beckenrand zum Kiosk Badelatschen. Wahrscheinlich hat er sogar Badelatschen im Schließfach, weil seine anderen weg sind. Also sein Lebensmotto, Fußpilz kriegst du schneller als eine Kugel Zitronenmango. Also so Badelatschen, das kennst du auch solche Leute so?
3: Ja.
2: Okay, dann sag mal.
3: Ja, ich selber.
2: Wie?
3: Ich ziehe.
2: Ach, du bist auch so ein Badelatschen
3: raus? Ja, Haus? Natürlich.
2: Oh.
3: Ich ziehe. Es ist doch furchtbar. Stell dir, da laufen zig Leute lang. Du weißt doch gar nicht, was da so.
2: Aber das ist doch überall so.
3: Was überall so? Aber also, da überall laufe ich doch nicht mit Schuhen rum. Also
2: ja, aber,
3: barfuß rum, meine ich.
2: Aber in der Masse ist doch Chlor, das tötet doch schon mal ab.
3: Da ist ja, doch im Wasser, aber dahin und da, wo man überall lang geht, die laufen wieder lang. Mit, weißt du, die sind alle nass und tropfen alles runter und dann laufen.
2: Dann bist du auch noch so ein Einkaufswagen mit Desinfektion.
3: Nein, das Abmischung. Nicht. Ach, nein.
2: Das ist doch viel schlimmer.
3: So, weißt du, so. Ja, aber nein.
2: Fest mal bei dem verschwitzten Wetter, fest das Ding an, den Griff die ganze Zeit, schiebt seinen Wagen dann quer.
3: Na, ich fass ja nicht mittig an, ich fass ja außen an meistens.
2: Ja, das, die anderen ja auch.
3: Nee. Nee. Guck, das ist ganz
2: Annika
3: wie
2: ist die einen Strick von an den Einkaufswagen macht und den Einkaufswagen
3: genau.
2: Hinter sich herzieht.
3: Richtig,
2: um nicht
3: so ungefähr.
2: Das anzufassen, wo alle anderen anfassen.
3: So ungefähr, ja.
2: Ah, okay.
3: Ja, aber wieso ist das, also... Ist doch, also man kann sich auch was drin treten. Also so eine Erfahrung hatte ich auch schon mal, darum hat man immer. Also ich habe immer so eine Badeschlappen an.
2: Ja, okay. Ja, okay. Ja, dann bist du halt so
3: ein. Ich bin so ein, wie hast du es genannt?
2: Badelatschen-Klaus.
3: Badelatschen-Klaus.
2: Ja.
3: Oh Gott, okay.
2: Ja?
3: Also in der Kategorie zähle ich. Hast du noch eine andere Kategorie, wo du rinfällst?
2: Nee, aber ich hätte noch eine andere Kategorie. Natürlich, andere Kategorie wäre zum Beispiel Sonnencreme, Susanne.
3: Das klingt spannend.
2: So, kommt ins Freibad, riecht schon aus 30 Metern Entfernung nach Lichtschutzfaktor 50, wird alle 12 Minuten neu eingeschmiert, auch wenn es nur, wenn sie nur im Schatten sitzt, weißt du, so dieses, und die Haut glänzt so stark und, ja.
3: Also ich muss ja sagen...
2: Wenn sie dann ins Wasser geht und dann hast du so einen Regenbogenfilm und sie rundherum.
3: Ja, das ist too much. Ja, Eincreme also ist wichtig, aber ja... Kenne ich niemanden, der so ist, aber.
2: Guten Morgen. Weil die gerade kurz eingenickt sind. Wir waren bei dem Thema
3: Sommer.
2: Schon, die typischen
3: Badefilz oder
2: Freibadtypen.
3: Freibadtypen.
2: Ja, die Freibadtypen.
3: Wir sind bei Sonnencreme Susanne.
2: Sonnencreme Susanne hatten wir gerade, genau.
3: Mhm.
2: Und da gibt es noch so einen Sprungturm Timo.
3: Oh.
2: Ja, so.
3: Hongkong also, Timo macht was?
2: Steht seit einer halben Stunde oben auf dem Dreier, macht große Ansagen und ruft, ich mach gleich eine Bombe. Alle warten, Kinder werden eingeschult, Pommes werden kalt und Timo steht immer noch oben. Und so sortiert innerlich so sein Testament, weißt du, so ein Stück.
3: Oh mein Gott.
2: Was war das Höchste, was du gesprungen bist?
3: Was ist das, 3 Meter?
2: Ja, meine Frage.
3: Glaube ich. Fängt das bei 3 Meter an? Von diesem Kleinen da so?
2: Ja, der Kleine ist 1 Meter. Das ist ja dieser Sprungplatz. Also dieser.
3: Also nicht der Block, sondern schon
2: der
3: dieses.
2: Block.
3: Nee, schon
2: ja, da gibt es 1 Meter, dann gibt es 3 Meter, dann gibt es 7,50 Meter.
3: Also
2: 7,50 Meter, 10 Meter.
3: Nicht auf dem Block, sondern schon auf so ein kleines, aber nicht so. Also das ist dazwischen irgendwo. Ich weiß nicht, welche Höhe das ist.
2: Also ich glaube, wir sollten mal nach Blabla. Ah, nee, da habe ich.

0: Waka.
1: Ja.
0: Der offizielle Song von der FIFA.
1: Von 2010.
0: Ja. Ja.
1: Oh, guck mal, hat er sich gemerkt.
0: Ja, ja. Ich bin gar nicht so doof, wie ich aussehe.
1: Nee, das passt.
0: Danke.
1: Ja.
0: Ist es nicht, ja, das passt, sondern mit, du siehst, wer sagt denn, dass du doof aussiehst? Du siehst nicht doof aus. Das hätte ich jetzt von einer Kollegin erwartet.
1: Ja, vielleicht findest du die Kollegin ja auch nochmal irgendwann, dass die das sagt.
0: Ja, okay. Also wir suchen immer noch eine neue Kollegin, ne? Also nachdem du ja uns verlassen musst irgendwie.
1: Wieso? Warum?
0: Ja, nach der Aktion vor zwei Wochen, drei Wochen, wo hier du mir den Erzfeind ins Studio geholt hast, auch wenn es erstmal nur telefonisch ist, nämlich dann auch so ans Messer geliefert hast.
1: Ey, ja. Wieso ans Messer geliefert?
0: Ja, oder an den Bohrer oder an die Zange oder an den, wie das Zeug alles da heißt.
1: Ja. Kriegst du dann auch noch aufgeklärt. Du, ey, guck mal, wir haben noch das Erstgespräch jetzt schon mal am Telefon. Du hast die Stimme schon mal live gehört.
0: Schön.
1: So.
0: Ganz toll.
1: Ja.
0: Lass uns mal den Themen weitermachen. Wir haben gesagt, wir haben so ein paar typische Freibad-Typen. Und also Sonnencreme Susanne hatten wir ja schon. Wir hatten Badelatschen Klaus und Sprungturm Timo. und der nächste, den ich gefunden habe, ist Pommes Petra.
1: Was für ein Ding?
0: Pommes Petra.
1: Ach, Pommes.
0: Pommes Petra.
1: Ich habe Poppels verstanden.
0: Also sie geht eigentlich nicht zum Schwimmen ins Freibad, sondern nur zum Essen. Hat nach 8 Minuten schon die Pommes-Schranke, Slush-Eis und eine Capri-Sonne am Start. Liegt dann zufrieden auf dem Handtuch und sagt, ich gehe gleich nochmal rein. Sie geht sie sowieso nicht, aber sie sagt es halt, weißt du. So. Ja. Sie muss ja 30 Minuten warten. Sag mal, 30 Minuten, wenn du was gegessen hast, da glaubst du 30 Minuten ins Wasser.
1: Hat man früher mal gesagt, aber...
0: Steht das nicht so in den Baderegeln drin? Da gibt es so solche Baderegeln. So.
1: Was? Das steht ja da nicht drin.
0: Doch, ich dachte schon, dass man mit vollem Magen nicht ins Wasser gehen soll. Mhm. War das nicht so?
1: Also das hat mir meine Mutter immer früher als Kind gesagt. Ja, ich habe immer gedacht, oh Gott, Quatsch.
0: Du darfst
1: doch
0: nicht trinken, wenn du Eis gegessen hast.
1: Ja, genau, dann richtig, kriegt man, was weiß ich.
0: Ja, kriegst du Bauchschmerzen. Ja.
1: Aber es ist doch nicht in den offiziellen, also Schwimmbadregeln oder
0: Bad? Doch, nee, ich dachte, es gibt so Baderegeln, wo du sonst darfst nicht in unbekannte Gewässer springen und sowas.
1: Ja gut, okay, das sehe ich ja ein. Ja, aber
0: da war das, glaube ich, mit dabei, dass du da nicht mit vollem Magen da irgendwie...
1: Aha.
0: Okay. Ja, und kann man ja mal recherchieren.
1: Hältst du dich da dran?
0: Ich habe nie einen vollen Magen.
1: Also ich hätte jetzt fast gesagt, du bist so diese Pommes Susanne. Nee, wie hieß sie? Pommes?
0: Pommes Petra.
1: Pommes Petra. Das erste, was du machst, ran an die Futterbar.
0: Ernsthaft?
1: Ja.
0: Also wir waren jetzt auch schon öfters mal baden.
1: Ja.
0: Warst du das eher?
1: Nee,
0: nicht,
1: der war ja auch kein Freibad.
0: Mal, das war aber Freibad und nicht Freibad.
1: Ja, aber Freibad-Pommes ist was anderes als Schwimmbad-Pommes. Finde ich. Finde, da gibt es schon einen Unterschied.
0: Ja, also bei den Schwimmbad-Pommes kommen halt keine Wespen. Beim Freibad sofort.
1: Aber da kommen bei Pommes kommen noch keine Wespen.
0: Also ich glaube, ich Soft-Eis-Schoto. Also
1: ja, gut,
0: wenn ihr mich irgendwann mal kidnappen wollt, vergesst Kuchen, vergesst irgendein ganzes, mit einer Soft-Eis-Maschine. Also da habt ihr gute Chancen, mich abzulenken und dass ich da...
1: Dich ranzulocken.
0: Mich ranzulocken und wenn dann so... Also
1: du bist nicht der, die mit den Puppen kommen und Luftballons, sondern bei dir kann man sagen, komm, willst du ein Softeis? Bestes Softeis. Guck mal, mit Softeis-Maschine kannst du selber machen.
0: Hat einen kleinen Nagel zu Hause, willst du mal sehen? Nee, also das wird nichts, aber Softeis, ja, also Softeis da, das ist schon so... da habt ihr gute Chancen. Mhm. Also wenn ihr mich irgendwo zu irgendwas rumbringen wollt, nicht umbringen, rumbekommen, rumkriegen, also mich überzeugen wollt
1: mit
0: irgendwas.
1: Wie kriegt man also mit Softeis rum? So, habt das ihr hört da draußen, also falls ihr was von ihm wollt oder...
0: Viele Grüße an meine Zahnärztin.
1: Softeis ist das Mittel der Wege.
0: Da werden jetzt überall so kleine stehen.
1: Nee, du kriegst ganz viele Gutscheine.
0: Ja. Und die größte Tüte steht dann noch auf dem Behandlungsflur. Wenn du den Zimmer reingehst, Tür zu. Oh Gott, das war nicht. So, wir waren leicht wieder abgelenkt, abgeschwiffen, wie auch immer. So, Pommes Petra haben wir. Und dann gibt es noch Handtuch Harald.
1: Alter, was hast du das? Handtuch Harald? Ich lasse mich raten. Handtuch Harald ist derjenige, der mit seinem Handtuch alle Liegen belegt, oder was?
0: Also, da kommt 9:01 rein, belegt direkt 3 Quadratmeter Liegewiese, wie so ein Mallorca-Hotelkreis, kannst du ja, weißt du? Die im Urlaub sind, trotzdem 5.30 Uhr aufstehen, runter zum Pool und dann schon erstmal ihre 3, 4 Liegen belegen, die besten Liegen belegen. Und also es ist wirklich so. Also ernsthaft, also es gibt da öfters mal Videos so auf YouTube und
1: ich hab's schon live erlebt.
0: Oder man, genau, man macht mal den Spaß, stellt sich mal auf den Balkon, wenn man die Möglichkeit hat, auf das Poolgelände. Und die machen dann um 6 unten die Poollandschaft auf. Da strömen die Dinge, als
1: schlimm.
0: Wenn es, es ist Sommerschlussverkauf, Die strömen, also, ne, da wird der Rollator zur Seite gestellt und dann geht's aber Rambazamba.
1: Mhm.
0: Und das ist, also das hat mit Urlaub nichts zu tun.
1: Null. Nee, null. Ich habe es in Italien gesehen, es war ganz schlimm. Es war wirklich schlimm.
0: Ja. Und es ist aber meistens nur, also mehr, also die Deutschen sind da schon führend in dieser Position, finde ich.
1: Ja, das stimmt.
0: Die anderen machen dann mit, weil sie mitmachen müssen, sonst haben sie ja keine Liege. Aber, und dann ist natürlich das, getraut ihr doch mal, weil es steht über die Schilder drin, bitte liegen nicht mit Handtüchern belegen, jetzt traut ihr doch mal dort ein paar Handtücher wegzunehmen.
1: Hm?
0: Und,
1: aber es gibt ja Hotels, die das machen.
0: Ja, es gibt ein paar. Ja, wenn es die Hotels machen, ist es okay. Aber wenn du es selber machst,
1: und?
0: Dann wird es lustig für die anderen.
1: Also mal ernsthaft, also es gibt kein ungeschriebenes Gesetz, wo das da steht, dass man das so machen darf. Hm. Also für mich.
0: Ja, aber
1: das, hast du es schon mal probiert, das zu machen?
0: Das wäre mir nicht getraut.
1: Echt nicht?
0: Nee.
1: Dachte, du bist so ein Fuchs, der das mal.
0: Ich bin ja auch so ein bisschen derjenige, der nicht gerade den Streit vom Zaun brechen möchte.
1: Aha.
0: Na, also da. Ja. Aber wie gesagt, Harald.
1: Handtuch Harald, so, andersrum.
0: Handtuch Harald. Kommt 901 rein, belegt direkt 3 Quadratmeter Liegewiese, ein Handtuch für sich, dann eins für die Tasche, eins für später. Also, selbst wenn er noch 4 Stunden nicht da sein sollte, also weg ist, sein Revier bleibt. Na, also es ist schön alles abmarkiert und das ist so ein kleiner Freibad-Sheriff mit Vorteherzeichen.
1: Oh Gott. Ja, aber so.
0: Aber du, man kann sagen, also ja, die Namen sind vielleicht etwas,
1: aber es passt.
0: Es passt doch.
1: Es passt.
0: Und ich habe bei jedem
1: ein
0: Bild von
1: echt?
0: Der, ja.
1: Wer fällt dir da sofort ein?
0: Also bei Badelatschen Klaus, du.
1: Ja, gut, das haben wir ja
0: schon. Bei Sonnencreme gesehen. Susanne, du.
1: Sag mal.
0: Bei Sprungturm Timo, du. Bei Pommes Petra, du.
1: Sag mal, geht's dir zu gut?
0: Handtuch halt, das kann ich noch nicht so ganz beurteilen. Das muss man mal gucken. Bin mir nicht so ganz sicher, ob du auch so ein. Bist du so ein.
1: Nein.
0: Badeligen.
1: Ich bin auch alles andere nicht, bis auf.
0: Badelatschenklaus?
1: Badelatschenklaus.
0: Ach, du cremst dich also nicht ein?
1: Selten.
0: Ah, okay.
1: Also ich creme mich schon, aber nicht so. Ich komme nicht da mit so einer fetten Cremeschicht dahin und so, so dass du ins Wasser gehst und dann das so aussieht, als wenn du, Nee. Also sag mal, du bist hier Springturm-Timo.
0: Ich bin
1: Springturm? Hm?
0: Wieso?
1: Zusätzlich zu Pommes, Sandra. Weil ich glaube, dass du von da oben nicht runterspringst.
0: Also von dem Zähler.
1: Weil du auch jemand bist, der da oben steht und diskutiert. Ja, und dann.
0: Nee, also mal ganz ehrlich, wenn ich hochlaufe, also ich mache nicht den Fehler, gehe vor zur Kante, gucke runter, sage, ach du Scheiße, und gehe wieder zurück. Das macht man nicht. Also dann einfach Anlauf, sehen, buff, Kerze, runter, fertig.
1: Kerze.
0: Naja, was?
1: Ja, das ist.
0: Bauchklatscher tut weh.
1: Ja, und es ist gefährlich.
0: Ja, genau.
1: Also ich würde nicht mal hochgehen. Also wenn ich derjenige wäre, der da sagen würde, okay, klar, ich bin da runter, wäre ich natürlich auch dieser Springturm Timo, aber ich gehe nicht mal hoch, weil das ist mir zu hoch. Das ist, also dieses 3-Meter-Brett oder was auch immer, wie hoch das ist, das reicht.
0: Meistens 3 Meter, daher kommt der Name 3-Meter-Brett.
1: Ja, das reicht dann schon.
0: Ja.
1: Aber so 7 oder 10 oder 5, nee.
0: Also ich glaube, 5 bin ich schon gesprungen.
1: Wenn du da oben stehst und runter, du siehst ja nicht. Klar, du siehst das Becken, aber wenn du das Licht richtig scheiße siehst, denkst du ja, da ist kein Wasser.
0: Ist da ein Unterschied zwischen 3, 5 und 10 Metern?
1: Ja, ich denke schon. Also, ich kann es nicht beurteilen, aber weil ich da nicht hochgehe. Also 3 Meter,
0: also ich würde
1: weiß
0: ja,
1: nicht, aber
0: Annika, ich würde einfach mal vorschlagen.
1: Nein, nein, nein. Du brauchst gar nicht weiter reden. Nein, ich probiere es nicht aus. Nein.
0: Wieso nicht?
1: Nein. Nein.
0: Lass mich doch erstmal reden.
1: Nein.
0: Also, du kommst doch gleich mit einem
1: Nein
0: hier um die Ecke. Du weißt es.
1: Ja, du kennst das Wort Nein. Ich ist mir schon
0: klar. Also du kennst das Lied? Nein heißt ja. Wenn man lächelt, so wie du lächelst gerade eben.
1: Ich lächle nicht. Ich lächle nicht.
0: Nein, gar nicht.
1: Nein, ich lächle nicht.
0: Nein. Mal sein. Und dann, man hat das Lächeln so gut aus dem Mikrofon gehört. So, kriegst danach unten eine Pommes von mir. wenn du möchtest.
1: Nein. Also da musst du schon mit was anderem kommen.
0: Softeis?
1: Nein. Ich als Laktoseintoleranter. Softeis.
0: Ja, dann willst du natürlich den schnellsten Weg vom Sprungturm runter.
1: Ja, genau.
0: Genau.
1: Nein. Nein. Also da musst du schon mit anderen Sachen kommen, dass ich das mache.
0: Okay. Ja, wen haben wir noch? Bluetooth-Box, Benny.
1: Bluetooth-Box, Benny?
0: Ja.
1: Das heißt?
0: Also er betritt das Freibad nicht, aber er beschallt es.
1: Er betritt es nicht, aber er beschallt es von außen, oder was?
0: Ja, also
1: Der Poser. Ah, alles klar.
0: Ja, weißt du, so. Kaum liegt sein Handtuch, schon läuft das Sommer jetzt voller Lautstärke. So, ey, ähnlich wie Super bei so einem, also Lautstärke, so Stadtfest, weißt du, so,
1: mhm. so Hauptbühne. Ja, ich hab's schon verstanden. Das ist der, den dann.
0: Er fragt keinen, ob sie mithören wollen. Mhm. Musikwünsche können, weiß ich nicht, muss fragen, ob abgegeben werden können. Aber wird, denke ich mal, ein bisschen schwierig sein. So. Und ja, das ist so. Ein kleines Tomorrowland mit Chlorgeruch. So,
1: weißt du, so mit dieses, Chlorgeruch.
0: Ja.
1: Ja. Das kommt gut hin.
0: Das passt doch, oder?
1: Ja, aber ein bisschen Musik ist ja gar nicht so schlecht.
0: Ja, das ist richtig.
1: Es ist nur blöd, wenn du direkt daneben liegst.
0: Jetzt stell dir doch, ganz ehrlich, also jetzt stell dir mal wirklich mal vor, du liegst im Freibad. So, und neben dir liegen zwei jugendliche Rentner.
1: Jugendliche Rentner? Ja. Also du?
0: Und hören das.
1: Oh. Ist nicht dein Ernst.
0: Ist nicht meins, es ist nur das, was du hörst. Und das richtig in der maximalen Lautstärke.
1: Ist gut, mach aus, wir haben es verstanden. Wir sind hier nicht, also ganz ehrlich, wundert mich nicht, dass du eine E-Mail gekriegt hast mit Vorschlag für Eventim-Tickets.
0: Das war doch jetzt nur so ein Beil. Was ist das?
1: Ja, genau. Musik ist doch okay. Richtig. Ja, komm, lass. Und dann kommst du mit den Amigos um die Ecke. Die können ja auch was anderes hören.
0: Ja.
1: Hattest du noch in der Pipeline, ich weiß, weil du es ja auch gerne hörst. Ist okay. Ja. Okay. Ja, wann habe ich die neben mir zu liegen und dann hören die das?
0: Also
1: und
0: ich
1: dann?
0: Hätte jetzt eher mit dir gerechnet wie, sag mal, wieso hast du das so schnell gefunden? Oder wieso hast du das so schnell griffbereit? Also das wäre eigentlich die Frage gewesen. Und nicht dieses.
1: Ja. Yeah. Weil du halt, dass du so griffbereit hast, ist ja logisch, weil du das auf deiner Playlist hast anscheinend.
0: Aber wie gesagt, wenn du das dann neben dir hast, ich glaube, dann, also du hast da genügend Platz um dich rundherum.
1: Wenn du ja, dann abspielst. Kommt Beatbox Benny, oder wie hast du es genannt?
0: Ja, das ist ja Beatbox Benny, aber halt im
1: Rentenalter. Nein!
0: Natürlich, davon reden wir doch. Weil du hast gesagt zu Beatbox Benny, ja, so ein bisschen Musik ist ja gar nicht so verkehrt, kein Problem. Und jetzt hast du so Beatbox Benny, oder?
1: Aber Beatbox Benny? Der Name Beatbox,
0: dann
1: Benny.
0: Nennen wir halt
1: Benny.
0: Beatbox Bertha jetzt.
1: Die da so. Ist doch nicht hier.
0: Vor 3 Jahren Rente.
1: Amigos, sondern ist eher so einer, der so richtig.
0: Also Bertha schon. Beatbox Bertha, die da vor 3 Jahren in Rente gegangen ist und jetzt hier ihre Rente genießt. Und dann das, ne?
1: Aber die haben doch keine Bluetooth-Box.
0: So. Das ist so ein
1: Bad. Radio, so ein richtiges altdeutsches Radio noch.
0: Ja, so
1: mit Kassette.
0: Mit Batterien, genau.
1: Oh mein Gott, mach es. Oh Gott, dann würde ich. Das geht nicht.
0: Noch 3, 4 Sudoku-Hefte mit. Ein Badeanzug, der schon
1: und diese kleinen Schmuddelhefte.
0: Bessere Zeiten gesehen hat. Und dann, also der ist schon so halb runterhängt. Also nicht, weil da die Fettfalten sind, sondern weil es schon zu groß geworden ist.
1: Oh. Oh Gott. Kannst du es ausmachen? Ist okay, ich hab's verstanden.
0: Ja, ich könnte es ausmachen, ja.
1: Bitte.
0: Mach es aus.
1: Hey, mach es aus, bitte. Mach eine andere Hintergrundmusik, bitte, die zu uns passt.
0: Hintergrundmusik ist nicht so mein Fall. Dann machen wir das hier. She's my Moscow Bisschen 90s Battlebeat-like.
1: Ja, bitte.
0: Italian Gigolos, Fresh Fox, Moscow Party Girl, das Ganze hier. Bei deinem Lieblingssender am Freitagabend. Mahlzeit.

0: Ja, Sandy, ich glaube, das war gerne. Das war aber nicht die 90er, das war 2011. Ja, es war 2011, aber es ist ein Sommerhit.
1: Ja.
0: Hallo, und wir sind gerade eben mit euch virtuell im Freibad oder am Strand oder wie auch immer. Dort, wo Wasser ist.
1: Da, wo es kühl ist.
0: Und wir anderen.
1: Kühler.
0: Kühler, genau. Kühler.
1: Kühler.
0: Genau.
1: Kühl ist nicht, aber kühler.
0: Also, wir wissen natürlich nicht, wo ihr heute seid, was ihr für Wetter habt.
1: Ja.
0: Wir haben Badewetter.
1: Definitiv haben wir Badewetter.
0: Genau. Und wenn nicht draußen, dann drin.
1: Ja.
0: Ja. So, wir waren bei den Typen, die typischen Schwimmbadtypen oder Freibadtypen.
1: Freibadtypen, Schwimmbadtypen,
0: genau. Also wir haben das so ein bisschen gruppiert,
1: ja.
0: In welche Richtung das so, also, Also wir hatten ja schon, wie gesagt, Bluetooth-Box Benny, wir hatten Handtuch Harald, Pommes Petra, Sprungturm
1: Timo.
0: Timo, Sonnencreme Susanne und Badelatschen Klaus.
1: Mhm.
0: Und einer darf natürlich nicht fehlen, Planschbecken Papa Paul.
1: Papa was?
0: Planschbecken. Papa, Paul.
1: Das hast du aber schon gesagt. Das ist aber ein Zungenbrecher.
0: Ja.
1: Planschbecken, Papa, Paul.
0: Ja.
1: Planschbecken, Papa. Was kann ich mir darunter?
0: Ja, was stellst du mir vor?
1: Einer, der wahrscheinlich ins mit den Kindern ins Planschbecken dauert? Weiß ich nicht. Erzähl. Komm, raus.
0: Also,
1: springt der rein oder was?
0: Nee, das ist schon
1: Planschbecken.
0: Ja.
1: Papa.
0: Hat eigentlich nur versprochen, so, ich gehe nur ganz kurz mit den Kindern ins Wasser, weißt du so?
1: Mhm.
0: 10 Minuten später sitzt du selbst im Babybecken beim Wasserburgen und diskutiert mit dem Dreijährigen um die Eimerrechte. Weißt du so?
1: Oh Gott.
0: Ja, die Frau ruft dann, Paul, kommst du mal kurz?
2: Klar, ich muss noch was fertig machen. Ne?
1: Oh, ich habe gerade so ein Bild vor mir, Alter.
0: Wen siehst du?
1: Dich.
0: Nee, mich siehst du definitiv nicht.
1: Oh mein Gott.
0: Aber kommt der Typ, gibt es doch.
1: Ich stelle mir das gerade vor, wie da jemand sitzt, so richtig mit so.
0: Aber das kennt man doch. Das kennt man doch. Also Freibad kennt man das doch gut.
1: Ja, aber die Eltern oder die Väter, Mütter, wer auch immer, jetzt ist es ja ein Vater, die da sitzen, die sitzen doch nicht so da. Die sind doch, also.
0: Also pass mal auf, wenn ich jetzt hier, wir haben ja auch bei uns im Umkreis verschiedene Bäder, zum Beispiel in Bad Blau und Blaustein, und da gibt es so ein Babybecken. So, und es ist mit Abstand wärmste Wasser, Beckenwasser, also das Wasser, was am wärmsten ist im ganzen Bad.
1: Mhm.
0: Ein Schelm denkt Böses, der überlegt, wieso das Babybecken das wärmste Wasser ist, aber wir lassen es einfach mal euch jetzt eure Gedanken schweifen. Ja, und da sitzen die Erwachsenen doch mit drin.
1: Hm.
0: So und planschen damit rum.
1: Ja.
0: Nicht, ja, aber, ja, es ist doch so, oder?
1: Ja, aber die sitzen.
0: Ja, mit, aber.
1: Die sitzen da mit den kleinen. Nee, da müssen sie aufpassen.
0: Natürlich müssen sie aufpassen.
1: Aber du glaubst doch, glaubst du wirklich, dass die da sitzen und sich freuen und dann so. Also, wenn ich an meine. Also, wenn ich an die Zeit zurückdenke, wo meine Kinder klein waren, ich hab das gehasst. Dieses Becken finde ich furchtbar.
0: Ja, ich finde.
1: Weil die halt warm sind.
0: Ja, und dann überlegt, wieso ist das so warm? Keine Ahnung.
1: Weil es aufgeheizt wurde, ganz einfach. Nichts
0: warum
1: anderes. Es ist gar. Ist, nichts anderes ist es.
0: Warum
1: bitte
0: trägt Kevin Pascal da keine Windel?
1: Kevin Pascal.
0: Chantal trägt auch keine Windel. Hat auch doch vor 2 Minuten gesagt, dass sie transdringend Pipi muss. Aber sie waren ja gar nicht. Aber jedenfalls ist es schön warm, das Wasser passt.
1: Oh Gott.
0: Ja.
1: Planschbecken. Ja, nee.
0: Also ich finde es ja gut, wie gesagt, mit so einem Dreijährigen, um die Eimerrechte zu diskutieren, finde ich so gut. Das ist so geil.
1: Vor allem mit dem Wasser Eimerrechte. Also mal ganz ehrlich, was kannst du da machen? Dann kippst du, machst du einmal rein und kippst wieder raus.
0: Wir reden ja auch von Strand. Also wir reden ja nicht nur unbedingt vom Freibad, wir reden ja auch vom Strand. Also Sommer, Bad, Baden, egal ob.
1: Also am Strand schon, da habe ich früher auch diskutiert.
0: Du warst auch so eine?
1: Ja.
0: Als Mama hast du diskutiert?
1: Ja. Ich will auch eine Burg bauen. Hallo?
0: Okay.
1: Und wenn ich eine gebaut habe, dann musst du das erst angeguckt haben, bevor es zerstört wird.
0: Da kommt der Architekt, dann kommt der Statiker.
1: Ja.
0: Dann
1: richtig. Genau so.
0: Kommt die Behörde, die Baufreigabe gibt?
1: Ja, Baufreigabe gibt es nicht.
0: Und dann wird losgekleckert.
1: Ja, so oder so ähnlich.
0: Ja, genau.
1: Aber das habe ich, also muss ich sagen, das habe ich auch gemacht. Ich saß am Strand und habe das dann.
0: Ja. Und man hat ja immer versucht, aus dem Meer so eine Wasser,
1: ja.
0: So einen Wasserlauf zu machen,
1: ja.
0: Dass das Wasser automatisch
1: reinläuft, ja.
0: An der Burg, als Burggraben sozusagen, dass du fließend Wasser hast. Das war dann, das geschafft, das Wasser.
1: Ach guck, du sprichst auch aus Erfahrung, kann das sein?
0: Ja, ich habe 2 Kinder. Ja, da musst du natürlich auch.
1: Ja, siehst du? Also bist du
0: aber
1: auch so.
0: Aber Planschbecken. Papa Paul klingt besser.
1: Als Sandbogen.
0: Schoto.
1: Schoto.
0: Kleckerbogen-Schoto oder irgend sowas.
1: Kleckerbogen, ja. Okay. Du warst wirklich so einer, der so war und dann hast du das.
0: Natürlich.
1: Das gerade vor. Hm, ja, gut.
0: Und das war noch geil. Also, so, wenn die dann so ein bisschen angetrocknet waren und so fest waren, dann.
1: Mhm. Ja. Aber es ist gut, dass sie jetzt erprobt sind.
0: Ja, genau.
1: Aber Planschbecken.
0: Aber wer, also, ja, so das. Würde ich heute noch machen, so Kleckerbogen bauen, ja. Aber da muss ich halt Kinder ausleihen. Wenn du das als Erwachsener alleine machst, das sieht ein bisschen cringe aus. Oder man sagt, die Jugendzeit lang oder so.
1: Wieso? Nee. Es gibt doch auch schon für Erwachsene so eine Challenge, da irgendwas hinzuzaubern.
0: Ja, das sind Challenges, wenn dann alle kommen. Aber wenn,
1: ach, du möchtest wirklich alleine sein also, und eine Kleckerburg machen. Du möchtest wirklich eine Kleckerburg machen.
0: Strand an der Nordsee.
1: Hm. Nordsee? Wer setzt sich denn an die Nordsee?
0: Ja, sorry, die ist hygienisch viel günstiger, also viel sauberer. Weil die wechseln zweimal am Tag das Wasser.
1: Hm. Ja. Nein.
0: Doch, die wechseln ja, zweimal am Tag das Wasser.
1: Das weiß ich.
0: Der Profi spricht hier von Ebbe und Flut.
1: Ach echt?
0: Ja. Können mal googeln, was das bedeutet.
1: Also, als wenn das nicht jeder wüsste.
0: Ihr solltet bei der Urlaubsplanung auch wirklich gut überlegen, wann wohin? Ihr das macht. Also nicht, dass ihr immer, wenn ihr dann
1: Ebbe habt,
0: dass die besten Badetemperaturen sind. Von 11 bis 17.
1: Da wird die Sandburg trocken.
0: Da wird die Sandburg trocken, genau. Da macht dann eine Mattwanderung sozusagen.
1: Oh. Ja. Oh Gott.
0: So, wir haben da noch Insta, Isa.
1: Was haben wir noch?
0: Insta, Isa und Schatten, Sven.
1: Insta, Isa?
0: Mhm. Dann haben wir noch Arschbomben, Andi. Kiosk, Kevin. Und Sonnenbrand, Sören.
1: Kiosk,
0: was
1: Kevin?
0: Was ist darin der Verbindung?

0: klingt doch so ein bisschen wie Gigi D'Agostino. Ja, natürlich klingt wie Gigi D'Agostino. Aber trotzdem Flo Fella. 8-2. So, wir waren bei den Badetypen noch angekommen und wir haben gesagt, es gibt noch eine Insta, Isa. Kommt nicht zum Baden, sondern für Content. Also du kennst du ja, du bist ja unsere Insta-Isa hier bei 90s Battle Beats. Und also alle Posts, die da so ihr seht bei uns auf den Social Media Kanälen, die kommen von Annika, die sich dieser Seite angenommen hat und da versucht Content für euch
1: würde ich aber niemals im Schwimmbad machen. Also ich finde das furchtbar.
0: Also sie kommt erst Sonnenbrille, dann Eiskaffee, dann Beine am Beckenrand, dann spontanes Lachfoto. Ja, insgesamt 14 Sekunden im Wasser, aber postet später Pool Day Vibes.
1: Oh Gott.
0: Und das Ganze mit 27 Story Slides, das läuft.
1: Oh Gott, was hasse ich.
0: Aber so ist es doch.
1: Ja, gibt es en masse.
0: Ja, es ist doch nichts Erfundenes.
1: Nee.
0: Das ist ja ähnlich wie die erstmal im Restaurant ihren Teller kriegen und sagen, oh, aber schön. So, erstmal Foto, Handy raus und Foto machen. Alter Schwede. Aber wenn es ein Gesetz geben würde.
1: Ja, was für ein Gesetz?
0: Wo drin steht, ihr habt alle euer Essen zu fotografieren, bevor ihr es esst, dann würden sie alle auf die Barrikaden gehen. Aber so machen es zu viele und du ja auch.
1: Nein, kommst du denn da drauf?
0: Wie käme ich denn da drauf?
1: Das mache ich gar nicht.
0: Ach, machst du nicht?
1: Nein. Hast du mich schon mal, wir waren doch schon auf so einem Weg, hast du mich jemals zum Essen fotografieren sehen?
0: Ja gut, bei McDonald's fällt das nicht so auf, aber wenn du in das richtige Restaurant gehst,
1: sag mal.
0: Dann...
1: Nein.
0: Nein, bist keine, die das fotografiert?
1: Jetzt nicht mehr.
0: Habt ihr das spontane, nee, jetzt nicht mehr gehört? Also es kam ja wirklich wie aus der Pistole geschossen, also da steckt wirklich Willenskraft hinter der Antwort.
1: Ja, lügen darf man nicht.
0: Ja, ist richtig.
1: Also, ich gebe ja offen zu, ich war mal so jemand, habe das auch teilweise gepostet, habe das aber mittlerweile wieder runtergenommen.
0: Ja, und furchtbar. Und für wen hast du es gepostet? Oder warum hast du es gepostet?
1: Ja, weil es ja meistens, entweder war es im Urlaub irgendwo, wo man sowas fotografiert hat.
0: Aus
1: oder
0: welchem Grund hast du es gepostet? Ich sitze hier.
1: Nee, es war schön angerichtet und dachte, oh, guck mal, das sieht schön aus. Das sah so Influencer-like aus, halt. Das
0: Influencer-like.
1: Ja.
0: Ah, okay, so geht das also.
1: So sieht das dann aus, ja.
0: Also, unsere Insta-Isa.
1: Nee.
0: Ah ja, gut.
1: So nicht.
0: Ja,
1: weiter?
0: Wir hatten noch die Arschbomben, Andi. Haben wir noch?
1: Das ist so geil. Da bin ich gespannt auf die Erklärung.
0: Was kannst du dir darüber vorstellen?
1: Der zu jeder Zeit Arschbomben machen will? Nee, wahrscheinlich also, nicht.
0: Er springt nicht ins Wasser. Er kündigt eher eine Naturkatastrophe an. Sobald Andi Richtung Beckenrand läuft, ziehen Mütter ihre Kinder weg und Pommesbuden sich schon ihre Fritteuse. Denn das Ziel ist ja maximale Fontäne. Minimal Rücksicht.
1: Boah, crazy.
0: Das ist also so ein 140 Kilo Mann, der da so den Sprungturm hoch weiß. Ach Gott. Paul, komm raus aus dem Wasser. Weißt du? Das ist wie, als wenn du da den roten Ballon hochgehen siehst. Ja. Aber am Meer oder wenn hier am Bodensee dann die ganzen Lichter um den See angehen, dass du schnell das Wasser verlassen solltest.
1: Okay.
0: Kennst du doch diese Blinklichter, die da rund um den See sind. Haben wir doch auf dem Partyboot gesehen.
1: Ja, haben wir gesehen, aber ich wusste nicht, dass das dafür gedacht. Und warum muss man dann raus?
0: Das ist eine Sturmwarnung.
1: Ach so.
0: Dass du dann halt raus oder dass du als Segler oder als
1: Mist, jetzt muss auch. Ja, okay, verstehe ich.
0: Nächsten Hafen ran. Schlimmes Wetter.
1: Verstehe ich.
0: Genau, ja, das ist Arschbomben-Andi. So.
1: Aber ich muss ganz ehrlich sagen, bei diesem Wort Arschbomben-Andi habe ich mir auch sowas, man hat sofort so ein Bild im Kopf und wirklich jemand, der wirklich da so ein gestandener Mann, so weißt du, so.
0: Ja, ja.
1: Läuft und dann
0: mit so einem Brusthaartoupee noch Goldkettchen. So.
1: Oh ja.
0: Die typischen Klischees. Aber habt ihr doch, wenn ihr ehrlich seid, habt ihr doch gerade eben auch voll vor eurem inneren Auge, oder?
1: Aber natürlich. Oh, so. Und die gibt es zuhauf.
0: Die gibt es zuhauf, genau. So, wir haben noch einiges von diesen Typen. Die stellen wir einfach mal alles online. Und da könnt ihr das gerne alles nochmal nachlesen. Eine möchte ich noch bringen. Und zwar wäre das Sonnenbrand-Sören.
1: Sonnenbrand-Sören? Jemand, der sich wahrscheinlich, der kommt, hinlegt in die Sonne und sagt nur kurz und einschläft wahrscheinlich.
0: Also ich wäre ja nicht rot, ne? 30 Minuten später sieht er aus wie so ein frisch gekochter Krabbe im Badetuch. Und abends dann noch so, komisch, hat gar nicht so gebrannt vorhin. Also ich bin ja selber schon mal in Leipzig in dem Bad eingeschlafen, mit einem Buch im Gesicht. Ich hatte das Buch, also es war halt so halb über die Augen, weil die Sonne und so weiter. So, und ich hatte das Buch dann knapp 6 Wochen noch im Gesicht, also nicht mal das Buch, sondern nur diesen Schatten, weil rundherum alles rot war. Und dort, wo das Buch war, war es weiß. Und das kriegst du nicht weggeschminkt. Also ich habe vielleicht das eine oder andere versucht. Aber wir haben es nicht weggekriegt.
1: Wie sieht der Versuch aus? Gibt es davon Fotos?
0: Ja, natürlich gibt es davon nicht so viele, weil es ist, wir haben das, wir haben das richtig geile Glück, weißt du, wir haben das richtige Alter. Wir haben Blödsinn gemacht ohne Ende in den 90ern, wir haben Dummheiten gemacht ohne Ende und es gibt keine Beweise dafür. Heute ist es so, wenn du irgendwas Blödsinn machst oder irgendwie, ist es sofort Handyvideo, dann geht der TikTok viral und sonst was. Und wir haben genau denselben Blödsinn gemacht, viel schlimmer als ihr heute und es gibt keine Beweise dafür.
1: Sind halt Geschichten.
0: Ja, das sind Geschichten. Genau. Und Erinnerungen und so weiter.
1: Ja.
0: Genau, das ist der Sonnenbrand, Sören. So, und die anderen, wie gesagt, stellen wir euch alle dann im Laufe der Sendung noch online und könnt ihr das nochmal
1: nachlesen. Also du bist so ein Sonnenbrand, Sören dann, ja?
0: Ein Sonnenbrand, Sören?
1: Du bist definitiv ein Sonnenbrand, Sören, habe ich schon oft erlebt. Weil du wirst ja schnell röter als sonst was.
0: Ja, ich bin aber auch so ein bisschen...
1: Obwohl du gar nicht so aussiehst, aber sobald du in der Sonne stehst, ist es ja, brauchst du wirklich Sekunden und...
0: Ja, genau. Aber ich bin auch derjenige, der sich nicht so gern eincremt. Aber nicht, weil ich es nicht mag. Also der Geruch, okay. Hat so ein bisschen wirklich nach Urlaub. Ja. So, aber wenn du dich dann irgendwo hinlegst, dann hast du überall, siehst du aus wie so ein paniertes Schnitzel.
1: Wieso siehst du aus wie ein paniertes Schnitzel?
0: Badetuch, Strand. Meistens ist Strand mit
1: Hey, du musst dich natürlich schon vorher eincremen, damit es einzieht. Also, dass es einzieht und dann bist du am Strand, dann ist das doch, ja gut, wenn du das natürlich vor Ort machst, dann hast du, ja, es ist Peeling, ist doch gut.
0: Ja, Peeling, genau. Siehst aus wie, ah, guck mal, der Schnitzel geht wieder ins Wasser, ja, wunderbar. So, das waren unsere Schwimmbadentypen. Ihr werdet sie alle kennen.
1: Ja, definitiv, hat jeder, mit Sicherheit jeder, wenn man das so hört, hat jeder einen vorm Auge, vorm inneren Auge und sagt, ja. Kenne ich, habe ich in meiner Gruppe, genau. Weiß ich, wer es ist.
0: Jo. Sitzt jeden früh am Frühstückstisch mit mir.
1: Oder so.
0: Freitagabends mit mir in der Sendung.
1: Halt, stopp.
0: Willkommen bei den 90s Battle Beats.

0: John Wayne, Because the Night. Ja, das war auch ein typischer 90er. Und ja, eine richtig, richtig, richtig geile Scheibe.
1: Sehr gut ist das.
0: Wenn wir in Urlaub fahren, ist immer, dass es gibt doch Schönes und nicht so Schönes. Und zu den schönen Dingen gehört natürlich auch, wenn man ein Auto mit Klimaanlage hat, das im Stau steht. Da kann man sich schon rumgucken. Man sieht genau, aha, diejenigen, die Fenster offen haben, haben keine Klimaanlage. Und ja, also Thema so Stau ist immer so dieses ja, also für viele, die noch das kennen, es war ja früher nicht so ein vereintes Europa, da stand man ja auch an den Grenzen, also wenn man sagt, okay, man geht nach Österreich, man geht dann nach Kroatien, nach Slowenien und so weiter, erstmal Slowenien, dann Kroatien.
1: Ja.
0: Und, oder vor den Tunneln dann, ne, wenn du sagst, okay, Blockabfertigung, oh, das ist ein Wort, Blockabfertigung, da weißt du genau, scheiße, das sind 6 Stunden, wie du hier stehst. So, dann hast du, weiß ich, alle 200 Meter so ein Dixie da stehen.
1: Oh, ganz schlimm.
0: Und dann 30 Grad Außentemperatur, und dann Stau, dann weißt du, wie das Dixie
1: das,
0: dann
1: das riecht.
0: Riecht und aussieht und
1: doch, da behältst du es in dir.
0: Ja.
1: Bei sowas behältst du es in dir. Da sagst du, nein,
0: ja.
1: Da quälst du deinen Körper. Wer? Nein, jetzt nicht.
0: Genau.
1: Stau?
0: Was war dein längster Stau? Oder dein Stau, den du...

0: Gott, das war das schlimmste Stau meines Lebens.
1: Oh, das war, da waren wir auf dem Weg nach Ungarn. Mhm. Schon ein paar Jahre her. Es waren so drei, also es war drei Stunden, also es war echt heiß. Also das war wirklich so zwischen, fährst du so ins Land rein und denkst dir, oh, jetzt hast du es nicht mehr weit, weißt ja. Kommst in
0: du riechst den Balaton.
1: Ja, richtig. Du riechst das regelrecht und weißt genau. Und dann stehst du da in diesem Stau. Also drei Stunden waren es in Ungarn und das ist echt ganz crazy. Weil die machen ja, was sie wollen da. Die fahren ja, wie sie wollen. Dann kommen sie von der Seite, kommst also von, eigentlich auf dem Stand, also wir Deutschen sagen ja Standstreifen, für die existiert kein Standstreifen, die fahren, wie sie wollen. Dann kommen sie alle an und dann stehst du da mitten im Dings, mitten in der Sonne. Und hast da alle Jubeljahre mal eine Abfahrt, wo du runterkommen kannst, wo du runterfahren kannst. Ist ja in Deutschland ein bisschen anders. Hast du ein bisschen, ein paar mehr Abfahrten. Aber ja. Und wenn du dann Kleinkinder im Auto hast, kommt dann Freude auf.
0: Ja, das ist richtig.
1: Ja.
0: Mama, sind wir da? Immer pullern. Mhm. Haben wir was zu essen? Mhm. Lass uns mal was spielen. Ich sehe hier was, was du nicht siehst. Mhm. Und das in einer 7 Stunden, da freust du dich, das macht Spaß und das macht.
1: Also wie gesagt, 3 Stunden war das, aber ansonsten so lange habe ich noch nicht im Stau gestanden.
0: Du?
1: Du schon mal?
0: Also mein chaotischster Stau waren über 12 Stunden.
1: 12 Stunden?
0: 12 Stunden und war deswegen so chaotisch.
1: Ja, Entschuldigung. Nein, was nichts. Erzähl mal. Alles gut.
0: Du hast ja schon zur Luftkurbi.
1: Nein, erzähl du weiter. Entschuldige bitte.
0: Also, ich war ja früher mal so mit dem Bus unterwegs. Also ich saß von der Links als Fahrer. Mhm. Ne? Und da hat mir eine Tour gehabt von Chemnitz aus nach Berlin. So eine Stadttour. Also sprich, Leute eingesackt. Sie geht nonstop nach Berlin. Und eine Stadtrundfahrt, Freizeit und abends wieder zurück. Und also, ja. Berlin, Chemnitz sind 3 Stunden mit Bus. Also das war alles okay.
1: Eigentlich gar nicht so weit.
0: Gar nicht so verkehrt, genau. So, und jedenfalls war das im Winter. Hm. Es war Wintereinbruch.
1: Oh mein Gott.
0: Die Autobahnausfahrten waren ja eigentlich schon alles so halb zugeschneit. Also es war halt so. Aber der Veranstalter sagte, nein, wir fahren. So, also sind wir zum Treffpunkt, haben die Leute eingesagt, sind auf die Autobahn und wir standen. Und wir standen. Und wir standen. Und wir standen. Und man merkte so, wie die Stimmung kippte. Und haben gesagt, also wir können uns jetzt alle hier anzicken, wenn wir wollen. Aber wir stehen danach genau vor demselben Problem. Wir wissen nicht, wie lange es dauert. Es kann noch 2 Stunden dauern, 3 Stunden dauern. Und dann habe ich irgendwann gesagt, also wo es dann 12 Uhr war, ich sage, also Berlin hat sich heute schon erledigt. Wir sehen eigentlich nur zu, dass wir irgendwie wieder heimkommen. Und also wir hatten es ja nicht bis Dresden geschafft. Also von Chemnitz nach Dresden sind 80 Kilometer so circa. Und also wir standen weit vor Dresden auf der A4 im Stau. Und dann sind wir dann irgendwann, nachdem irgendwann ein Winterdienst wach geworden ist, sind wir dann von der Autobahn runter und sind auf der Gegenseite wieder drauf. Und wir waren dann, ich glaube 19.30 Uhr waren wir wieder da. 20 Uhr hätten wir eigentlich wieder da sein sollen.
1: Ach, guck, was, eine halbe Stunde früher da?
0: Habe ich mich auch bei meinen Leuten entschuldigt, eine halbe Stunde eher da. Lief halt heute gut. Und ja, das war so eine Stadt, wo du sagst, Alter, du bist jetzt, du hast mein Bus vollgetankt, warm, Musik, alles gut. Aber du konntest die Leute ja nicht rauslassen, wir waren auf der Autobahn. Ja. So, wenn die Leute 12 Stunden da im Bus sitzen, ohne sich bewegen zu können.
1: Furchtbar.
0: Das ist schon grausam. Also wir hatten Essen alles, also daran hat es nicht gescheitert. Und ich habe den Umsatz meines Lebens gemacht von der Busküche. Aber jedenfalls, es war schon.
1: Vor allem, wenn du was anderes erwartest.
0: Ja. Aber wir haben es ja alle irgendwie mit Humor genommen. Ich hatte auch entsprechend DVD und Videomaterial mit, haben eine Stimmung gemacht. Hast du besser daraus gemacht, was du machen konntest.
1: Aber ist doch gut.
0: Aber Berlin haben wir an dem Tag wirklich nicht gesehen. Und kam danach sogar positive Bewertungen. Also,
1: ich wollte gerade sagen, ich dachte, die Leute haben es doch bestimmt trotzdem, gerade wenn du dich bei deinem Entertainment-Programm reingehauen hast und Essen und sonstiges Gleichen, werden die ja sicherlich davon ewig sprechen. 12 Stunden?
0: 12 Stunden.
1: Auf der Autobahn?
0: Genau. Also es gab da wirklich Leute, die haben gesagt, ey, wenn der wieder fährt, dann fahren wir mit, egal wohin fährt.
1: Ja, guck, siehst du. Ja. Guck mal, und dann noch eine halbe Stunde früher als erwartet zu Hause. Ja, besser kann es nicht laufen.
0: Ja, genau, besser konntest du nicht laufen. Also das war mein schlimmster Stau, den ich da je gehabt habe.
1: Ja, nee, sowas, nee, mit sowas kann ich nicht dienen.
0: Aber es ist so, um mal ein bisschen aus dem Nebenkästchen zu plaudern, wenn man früh ist im tiefsten Österreich ist. Man ist vielleicht dort im Österreich, wo man durch den Tunnel durch muss, um dann Richtung Deutschland wiederzukommen. Mhm. Karawankentunnel oder irgend sowas. Mhm. Also Slowenien, die Richtung, die Ecke dahin. So, und dann ist ja meistens so samstags Bettenwechsel, Blockabfertigung, weil alle viele kommen. Und dann versuchst du die Leute ja zu motivieren, früh loszumachen, weil dann nicht so viel Hitze ist. Mhm. Also wenn du sagst, pass auf, wir machen da, ich würde gerne um 5 starten, dann gucken die an, so, sorry, wir sind im Urlaub. Stehe nicht um 5 auf, ja, nee. Und ja, also weiß ich, ich starte ja so um 9, um 10, wenn die frühstücken und da und ja, bis sie alle Bus sind, bis die Koffer drin sind und so weiter, um 10. So. Ja, dann gehst du halt mal mit um 5 ins Rennen. Dann sagst du, also, wir gehen morgen eher. Wie um 5? Ja, ich sag so, morgen früh ist um 5 wecken. 5.30 Uhr Frühsport vor dem Hotel. Dann gibt es 6 Uhr Essen und 7 Uhr rollt die Räder. Okay, das meinte ich ja nicht ernst. Und dann habe ich gesagt, ja, nee, aber doch, 7.30 Uhr rollen die Räder, fertig. Und wer mitfahren will, fährt mit, der andere steht halt hier. So, und das hat eigentlich ganz gut geklappt. Also, wie ist das so, die Ernsthaftigkeit wieder mit 3 Jokes, mit dem Frühsport und so mit verbunden und ja, dann passt das schon.
1: Gott.
0: Also schlimm war es nur, dass dann einige kamen und sagen, also wir waren da, wo waren Sie?
1: Ja. Aha. Erst wollen und dann selber nicht.
0: Ja, irgendwie hatte ich das verpeilt, verdrängt oder wie auch immer. Jedenfalls hatte ich den Frühsport dann
1: vergessen?
0: Ja, vergessen wollen oder so.
1: Hat der Wecker nicht hingekriegt?
0: Nee, der Wecker hatte gesagt, das war auch nicht. Also.
1: Und der Körper wollte auch keinen Frühsport.
0: Genau.
1: Das ist der Hauptgrund wahrscheinlich. Der hat gesagt, nee, ja. Spinnst du, was willst du jetzt mit Frühsport?
0: Ja, lass mich in Ruhe.
1: Ja, genau.
0: Genau so. Aber wie gesagt, das ist so die Stauerfahrung, die man so gemacht hat.
1: Ja, aber Winter ist ja, also eine Heizung hat jedes Auto.
0: Ja.
1: Winter ist ja okay, aber stell dir mal vor, du stehst wirklich im Sommer ohne Klimaanlage auf dem Asphalt.
0: Was ich schlimmer finde, ist, also wir hatten ja, jetzt wollte ich schon mal unterbrechen, wir hatten ja letzten Monat, das war vor ja, 4 Wochen, 5 Wochen, da war doch der Gefahrguttransporter auf der A8 hier bei uns um die Ecke, wo sie die A8 sperren mussten, weil sie Angst hatten, dass dieser LKW explodiert. Also das Gefahrgut, was er hatte, das war Mitte Juni war das. Und da haben sie die A8 komplett gesperrt und da waren auch Leute, die waren ewig lang, standen die da bei 35 Grad im Stau, wurden dann vom THW und so weiter versorgt. Das ist so ein Auto hitzt sich ja auf. Dann hast du vielleicht noch das Problem, dass du den Motor nicht die ganze Zeit laufen lassen kannst, weil du bei der nächsten Abfahrt erst tanken wolltest und du stehst jetzt schon so zwischen Viertel und halb.
1: Oh Gott.
0: Oder zwischen Viertel und leer. Ne? Schlimmer sind die Elektroautos.
1: Die musst du ausmachen, ne?
0: Die musst
1: du,
0: ja, mit Akku also alle. Die kannst du nicht sagen, ich schieb da was nach oder ich lege jetzt mal hier eine Solarzelle aufs Dach oder so. Funktioniert nicht. So, also wenn du im E-Auto sitzt, solange der Motor läuft, geht das so. Sind die Klimaanlage und so weiter. Aber wenn du mal 5 Stunden da stehst und es egal, ob es Sommer oder Winter ist, da wird es relativ schnell zu einem Problem. Und dann stehst du dort und wartest auf dem Abschlepper deine Schuld, weil du kannst das ja dort nicht irgendwie laden. Gibt es ja nicht mehr wie Starthilfe oder so. Du kannst den Akku nicht laden.
1: Ja, also E-Autos, ja.
0: Also da sollte man sich noch so ein bisschen Gedanken machen. Wer gerne im Stau steht, für den ist das E-Auto, ja, leicht, super optimal.
1: So. Für andere ist es Content.
0: Ja, für andere ist es dann Content, genau, und findet ihr dann auf Social Media wieder. Boah, du bist schon richtig so Content-geil, wenn man so Content. Studio im Zahnarzt, Content, wow, geil. Also wir werden einiges von Annika sehen. Und von mir hört ihr jetzt, zeigt dein Licht.

0: dass man sich im Bonn warm oder Hansen. Also die hatten doch nach dem zweiten Sommer, glaube ich, auch.
1: Ja, aber das ist das, was
0: im Großen Ganzen ist das was, ja, so, was so ein bisschen hängen geblieben ist. Ne? Mhm. Also es gibt ja viele Künstler, haben wir auch schon mal gehabt, ja, wo sagen, also man kennt so ein Lied.
1: Ein Lied.
0: Ja. Aber die haben noch viele andere Lieder gehabt. Ja. Wenn man sie dann hört, sagt, ach ja, stimmt ja. Also beispielsweise Rednecks ist so ein Fall. Alle, genau, kennen sie Cut Night Show.
1: Ja.
0: Da gab es dann noch The Spirit of the Hawk. Es gab dann noch Old Papa New York und so. Also die haben Alben gemacht, aber man kennt eigentlich immer nur eins.
1: Ja.
0: Cut Night Show.
1: Richtig.
0: Ja. Gibt's eigentlich dann auch. Gibt's gleich.
1: Oh.
0: Nach Jerusalem.
1: Gibt's da nicht auch so einen Tanz?
0: Ja, aber ich sitze hier gerade eben so ganz bequem.
1: Echt?
0: Ja.
1: Aber du musst dich ja auch, also weißt du, wir müssen uns ja auch mal wieder ein bisschen.
0: So, wir hören jetzt Musik und du kannst jetzt gegenseitig quatschen.
1: Doch, kann ich.
0: Wir tanzen.

0: Was? Ich denke, du bist im Sport drin. Was atmest du so schwer?
1: Ja, ich bin ja weg. Jetzt hat dir am Takt geblieben.
0: Ja, ich war auch im Takt. Hallo, aber hörst du mich so atmen? Oh, es stirbt. Hilfe. Hallo, nicht sterben. Bitte, trink was. Komm, warte. Tief ein und aus.
1: Warte, ganz kurz.
2: Oh, das war wieder anstrengend. Halt.
0: Sag mal, falscher Knopf.
1: Wieso? Das war wieder anstrengend.
0: Ja.
1: Ich wusste nicht, dass es so lang ist, das Lied.
0: Ja, nee, was hast du gedacht? Du wolltest diesen. Ich hab gesagt, lass uns das andere tanzen.
1: Das andere wäre ein bisschen ruhiger gewesen.
0: Genau, richtig. Da würdest du nicht so...
1: Ja, aber ich bin ein Mann. Ich kann das.
0: Ja, und dann hört man sich so an?
1: Ja, genau.
0: Anscheinend kannst du es ja nicht.
1: Ja, doch, kann ich schon lange.
0: Die Ausdauer hast du nicht. Die Ausdauer hast du anscheinend nicht. Hä, was? Was?
1: Nix.
0: Was, nix?
1: Nix. Sag mal, du, es gibt da so Dinge... Die einen nerven. Ne? Also sprich, abgesehen, dass du mich nervst und ich dich und so. Das ist
0: ja, du nervst ganz drin. Schön, ja.
1: Das produzieren wir ja auch jeden Freitag. Aber ja? Es gibt da so Dinge, wo du sagst, oh, die bringen mich von 0 auf 180 in Sekunden. In Sekunden soweit. Was ist so bei dir? Was sind so bei dir so die Triggerpunkte, wo du sagst, oh.
0: Du meinst jetzt im Allem, ja? Also jetzt nicht irgendwas Spezielles?
1: Nee, in Allem. So. Was ist so?
0: Okay, dann wie viel Zeit hast du? Was geht mal? Also es geht manchmal ganz schnell. Ganz, ganz bescheuerte Autofahrer, inkompetente Menschen in meinem Umfeld sind so Triggerpunkte. Es gibt so bestimmte Aussagen.
1: Warum guckst du mich jetzt an? Warum guckst du mich an?
0: Guck mal, ich guck dich gar nicht an. Ich verstecke mich hinterm Kopf.
1: Du hast mich angeguckt.
0: Ja? Dann weißt du doch, worum es geht, oder nicht?
1: Okay, er ist hier weiter. Entschuldige bitte.
0: Reicht das nicht?
1: Ach so, das ist okay.
0: Was sonst? Also alle, also es ist so, also hauptsächlich wirklich die Inkompetenz anderer.
1: Okay. Also ich bin also so, weißt du, so Leute, die du bist im Bahnhof unterwegs. Ich fahre sehr viel Zug und dann so. Und du hast so Umsteigezeiten, die relativ knackig sind und also knackiger wie mein Knie. Und dann blockiert jemand die linke Seite der Rolltreppe. Oder weißt du, du kommst die Rolltreppe hoch und da stehen oben erstmal schon drei Rentner mit ihren Koffern und gucken, gehen wir nach links oder gehen wir nach rechts oder gucken mal und gucken irgendwo hin. Und alle an der Rolltreppe müssen da irgendwie versuchen, oh, da, vorbei, oh, da kriege ich so einen Hals.
0: Seit wann bist du derjenige, der die linke Seite nutzt?
1: Ja, je nachdem, wie viel Platz oder wie schnell ich aus dem Bahnhof raus muss oder auf ein anderes Gleis muss oder wie auch immer.
0: Aha.
1: Ja, dann ab und zu schon mal da. So.
0: Ne? Ah ja.
1: Oder weißt du, so wenn der Handy runterfällt, es fällt ja wie das Marmeladenbrötchen auf die Glasseite. Es fällt nicht auf die Rückseite, es fällt auf die Glasseite.
0: Ja.
1: Das ist auch so ein Ding, wo du sagst, oh,
0: aber sei doch froh, dass es auf die Glasseite fällt, so kannst du wenigstens noch Fotos machen.
1: Ja.
0: Wenn die Glasseite nicht zu sehr beschädigt ist.
1: Ja.
0: Aber natürlich, ich weiß, was du... ist schon doof, ne?
1: Ja, genau. Oder du holst den Einkaufswagen. Du gehst zum Discounter deines Vertrauens und dann merkst du drin, also du schiebst den Wagen so weiter so,
0: oh, ja.
1: Und dann merkst du drin, hinter dieser Schranke, die das öffnet, hinter dir wieder zugeht, wenn du in den Markt reingehst, dass der nach links zieht oder so.
0: So das vor der rechten Rad so wackelt. Bescheiden sich schieben
1: und du
0: lässt.
1: Sagst, alter Schwede, nein, warum hast du dieses Teil? Warum hast du diesen...
0: Aber das fällt dir dann erst auf? Fällt dir das nicht schon früher auf?
1: Ja, je nachdem, wie das Rad stand. Also manchmal ist es dann wirklich so, dass es so und du es kaum in der Spur hängst, was auch. Nee, jetzt hast du wieder...
0: Schön gegenlenken muss.
1: Aber du hast ihn ja gerade gemietet für einen Euro, kannst ihn also nicht so schnell zurückgeben. Du müsstest ja durch den ganzen Markt durch und... Oh, nee. Ja, okay. So, ne? Oder was nervt mich noch? Leute, die langsam sind im Supermarkt, ist es so, nehme ich jetzt dies oder das und du musst an dieses Regal ran und bitte auch, bitte Oma. Und warum sind die Rentner eigentlich, also es ist nicht böse gemeint, ne? Ich wäre auch irgendwann hoffentlich auch mal alt, aber warum sind die Rentner immer zu dieser Tageszeit einkaufen, wenn alle Berufstätigen am Donnerstag oder Freitag Nachmittag da sind? Da sind die ganzen Graukappen dort und überlegen sich jetzt, okay, also Paul, was können wir denn... Am Wochenende essen. Die haben die ganze Woche Zeit. Also wenn die vom Arzt kommen, können die in den Supermarkt. Wenn die zum Arzt gehen, können die in den Supermarkt. Wenn die zur Apotheke kommen, können die in den Supermarkt. So.
0: Ja, aber pass auf. Das, glaube ich, hat einen, weißt du, hat einen kleinen Hintergrund. Mhm. Stell dir doch mal vor, wenn du alt bist. Du hast, was hast du denn dann? Wie gesagt, da hast du, wie du gerade schon sagtest, hast du den Arzt besucht, dann hast du das und das. Das ist doch langweilig. Also machen sie sich jetzt Challenge draus. Ich gehe dann einkaufen, wenn die viel arbeiten und so weiter und so fort, also wir dann da sind und sich genau wissen, boah, ich habe keine Zeit, komm, mach hin. Ja. Daraus machen die sich eine Challenge und denken sich,
1: ja, genau so
0: das kriege ich.
1: Da stehen sie vor einem,
0: ja, genau.
1: Da stehen die vor einem Pfandautomat.
0: Ja, das ist eine Challenge für die.
1: Der Rentner deines Vertrauens vor einem Pfandautomat mit den ganzen PET-Flaschen, die da rein müssen. Und da wird nicht Flasche, Flasche, Flasche, Flasche, sondern Flasche, nochmal geguckt, zugedreht, reingesteckt, geguckt, ob die Flasche auch ankommt, weil die könnte sich ja verfahren da drin.
0: Ja.
1: So, und wenn die dann weg ist, das nächste wieder und rein. Oh, das alter Schwede, mach doch alter.
0: Ja, aber das ist wahrscheinlich für die eine Challenge. Wie schnell kriege ich jetzt meine Mitmenschen zur Weißglut gebracht?
1: Also manchmal guck ich schon oben, gibt es hier irgendwas von Barbara Schöneberg? Ich hatte schon öfters mal die große Klappe. Ihr habt gesagt, ihr wolltet mich bei Verstehen die Spaß anmelden. Ist zum Glück noch nicht passiert, weil die haben auch die große Klappe. Und jedenfalls war auch schon ein paar Mal so nicht, wo ich dachte,
0: nicht so ungeduldig.
1: Kann doch jetzt nicht der Ernst sein, dass ich wirklich hier vor...
0: Ne. Ja.
1: Ja, das ist so. Und was mich noch nervt, ist, wenn... jetzt ist es Sommer, aber wenn du eine Bettdecke hast und die rutscht so nachts aus dem Bezug raus. Oh. Nachts um 2:30, wo du sagst, nee, eigentlich musst du musst dann, nee, jetzt, ich will nicht aufstehen und sie jetzt wieder reinziehen.
0: Aber das würde ich umgehen, indem ich nur noch mit dem Bettbezug schlafe. Also
1: ja, das mag, aber im Hochsommer mag das ja gehen, aber Winter ist jetzt dann eine andere Geschichte. Und da ich bei offenem Fenster schlafe, damit die Mücken ungehinderten Zugang haben.
0: An die Blutbar?
1: Ja, natürlich.
0: Du bist aber freundlich.
1: Also die warten jeden Abend, wenn ich komme. Das sind drei Spione da. Ah, okay, ja, er liegt sich noch nicht. Er hat mal das Handy rangesteckt. Ja, ja, jetzt liegt er. Ja, geben wir noch vor der Stunde. So, und dann hörst du so. So, dann kommen die an. Dann gibt es eine kurze Einweisung. Und dann kommt das Buffet.
0: Ist eröffnet.
1: Und dann geht's los.
0: Aber weißt du, wie du das verhindern kannst?
1: Ein Fliegengitter.
0: Ja, genau. Fliegengitter. Genau.
1: Ja? Also das sind so Dinge, die mich wirklich so...
0: Triggern?
1: So triggern, wo ich sage, wow.
0: Ja.
1: Bist du also gegessen im Supermarkt?
0: Ja.
1: Stellst dich an der Kasse an, an die, wo nur drei Personen dran sind, also andere sind sechs Personen dran. Mhm.
0: Und dann kommt das Round nicht mehr anstellen.
1: Und dann ist... Nee, das geht ja meistens noch. Aber wenn du dann siehst, dass die 10. Person, die auf der anderen Kassenseite war, eher an dir raus ist, als du immer noch dran stehst, weil eine denkt, die muss dann noch hier... Wie viel waren das? 24, 57? Ich hab's passt.
0: Oh, du musst geduldiger werden.
1: Das kriegst du nicht hin, definitiv nicht.
0: Doch.
1: Wenn ihr auch sowas haben solltet, dann schickt uns einfach mal. Am besten hier ins Studio 0734177 8801. Dann nehmen wir das nächste Woche nochmal ein bisschen mit auf. Oder über unseren neuen Instagram-Account.
0: Einfach anschreiben. Und dann?
1: Wie heißt er denn? Gebe ich dir eine Moderationsstrecke, wo ich sage, komm.
0: Wie heißt er? Boah, na, 90s Battle Beats. Ja, also 90 Battle Beats.
1: Am besten, ihr folgt den einmal, da habt ihr es
0: genau richtig schon geschafft. Ich gehe davon aus, nachdem wir jetzt, pass auf, jetzt ist Ende Juli fast, dass wir jetzt schon einige, gut, klar, wir wollen auch neue, ich verstehe das schon. Ja, du warst auch zu warm, sorry. Ja. Es geht um die Instagram-Seite 90s Battle Beats. 90 BB hätte ich fast gesagt, falsch. Nein, 90 Battle Beats.
1: Genau.

0: Entschuldigung.
1: Was soll denn das jetzt?
0: Ich bin auf die dein.
1: Nicht auf meine.
0: Ich bin auf deine Playlist gekommen.
1: Hallo? Es ist nicht meine Playlist.
0: Da stand Annika. Annika Privat stand da.
1: Nein.
0: Steht doch zu dem. Halt einfach, steht doch zu dem, was du bist.
1: Ja, aber darf ich selbst entscheiden, wann ich wozu stehe?
0: Ja.
1: Sag mal, musst du jetzt nicht einfach hier...
0: Servus, grüß dich, hallo.
1: Ja. Nein.
0: Hier gibt es eine ordentliche Musik von Toto. Scooter, I'm waving.
1: Nein.
0: Was?
1: Ich sag jetzt nicht. Das ist nicht meine Playlist. Sag doch.
0: Das ist Annika.
1: Nein.

0: So, das hatten wir schon mal heute.
1: Ja,
0: aber ich habe es deswegen drin, weil das der Titel ist, der heute bei mir auf die 90s Battle Beats Playlist kommt.
1: Aha.
0: Und genau, deswegen habe ich gesagt, okay, der muss jetzt nochmal rein. Das ist so
1: okay.
0: Ein bisschen.
1: Ja. Ach, da fängst du jetzt schon mit an?
0: Den findet ihr. Was ist denn jetzt schon? Wir haben es 23.17 Uhr.
1: Ach so? Was ach, echt? Oh, ja, Tatsache. Oh.
0: Oh.
1: Ja, ja. So weit war ich noch gar nicht.
0: Ja, siehst du mal, ich wollte dich damit hinweisen, hey, denk mal an deinen Titel, ne?
1: Ja. Habe ich noch einen Moment?
0: 2:12 hast du, bis jetzt.

0: Weißt du, je älter ich werde, umso mehr lerne ich, gute Musik zu schätzen.
1: Was hat denn das mit dem zu tun, was wir gerade hören?
0: Nichts, ich habe nur gedacht, ich erwähne es mal.

0: So, Hausaufgabenkontrolle, junge Frau.
1: Ja.
0: Was haben wir Ihnen jetzt mitgebracht für den Star?
1: Habe ich dir doch geschickt.
0: Ja.
1: Oh, das wieder, Sweet Dreams.
0: Das ist wieder.
1: Das ist, Lied heißt. Ja, Entschuldigung, ich weiß, du.
0: Das ist wieder typisch. Oh. Das ist wieder sowas von typisch.
1: Ich habe meine Aufgabe erledigt, habe es dir geschickt. Habe gedacht, du machst es da. Okay, gut, pass auf. Es ist Sweet Dreams.
0: Also, ihr da draußen versteht jetzt bestimmt den Sinn hinter meiner Aufregung nicht. Aber das ist wieder so ein Ding, was triggert dich. Weißt du, im Radio ist es so, wenn man Interviews führt und wir Studiogäste haben, ich tue das sehr, sehr ungern, dass ich mich vorher mit ihnen unterhalte. Ja, guten Tag, auf Wiedersehen und schönes Wetter hergefunden, Barfass gewonnen, das ja. Aber nicht über das Thema des Interviews und nicht über das, was wir besprechen wollen. Weil dann kommt nicht ganz schnell. Ja, also wie ich vorhin schon gesagt habe, hallo, es gab für den Hörer kein Vorher. So, jetzt ja. Sagst du so in deinem jugendlichen Leichtsinn, ja, habe ich dir doch geschickt. Natürlich, aber du solltest es ja vielleicht, wenn du Lust und Laune gehabt hättest, anmoderieren oder so.
1: Ja.
0: Weißt du, das wäre ja dieses...
1: Ja, könnte man machen.
0: Ja.
1: Ne? Sollte man machen. Es ist aber, ich bin ja kein Studiogast, weil du hast ja
0: gerade
1: Studiogast.
0: Du müsstest wissen, wie der Hase läuft. Genau.
1: Okay, es macht schlimmer.
0: Also es wäre besser gewesen, wenn du gesagt hast, hey, pass auf, ja, also ich habe mitgebracht und zwar Sweet Dreams von La Bouche. So, und so weiter.
1: Ja, hast du doch, guck mal.
0: Ja, aber das hättest du ja anmoderieren sollen.
1: Ja, ich glaube besser.
0: Also, nochmal. So, haben wir denn unsere Hausaufgaben gemacht?
1: Ja, natürlich.
0: Hi, ich bin begeistert.
1: Ich habe mitgebracht Sweet Dreams von La Bouche und ja, den zweiten
0: Paolo.
1: Paolo. Danke für die Unterstützung.
0: Bitte. 5 Sätzen.

0: Du bist ja auch so ein bisschen in den 90ern aufgewachsen und Fernsehen und so weiter ist dir ja auch nicht ganz fremd.
1: Ja, so Mühe, ja, bin ich da aufgewachsen.
0: So Mühe, ja genau. Ja. Und wir hatten ja schon öfters mal mit Werbung und so weiter und es gibt ja auch bestimmte Musik, die zu bestimmten Filmen, die man mit bestimmten Filmen so assoziiert, wie man auch zum Beispiel Like Ice in the Sunshine mit Langnese oder so weiter.
1: Ja.
0: Oder I'm Walking, ist ja Aral und so weiter.
1: Ach,
0: so.
1: Genau.
0: So, und jetzt, zu welchen Filmen

0: Das ist aus den 90ern?
1: Ja, also sagen wir so, die Filme waren da schon.
0: Ist es ein Film oder ein Werbeblock?
1: Nee,
0: es
1: sind, Filme. Ist es eine Filmstaffel, ist das so?
0: Ah, okay.
1: Willst du noch einen Tipp, John?
0: Ja, ich habe eine Idee, aber...
1: Ich gebe dir noch zwei Tipps.

0: Zo, hier komt Tutte Matwai. Und heb je drei, dürfte es dann 100% wissen.
1: Hier, Bugs Spencer und Terence Hill?
0: Ja, genau.
1: Ah. Das erste, ich hatte beim ersten an Kult, ach, weiß ich, so eine komische Serie gedacht, aber nicht an das.
0: Ja, das ist
1: Godzilla, glaube ich, ist die.
0: Ja, Oliver Onions, das ist die typische Musik von Bud Spencer.
1: Bud Spencer. Also das auf jeden Fall, ja, das kommt mir bekannt vor, ja.
0: Und das kennst du bestimmt auch. Oft gehüpft.
1: Ja, das kennt man, oder? Ja.
0: Was hast du von Blick im Kopf? Also was hast du von Bild im Kopf?
1: Du meinst zu dem?
0: Ja.
1: Bud Spencer?
0: Nee, zu dem Lied. Achtung.
2: One, two, three, four.
0: Was hast du von Bild? Ich hab so eine alte italienische Frau mit schwarzen Haaren, die versucht, ihn anzuflirten.
1: Echt, sowas hast du da?
0: Ja.
1: Also wenn ich jetzt auf die Filme also, zurückblicke, dann...
0: Das ist ja die Szene.
1: Ja, aber ist das nicht eher die Szene, wo sie da singen im Theater und
0: ja,
1: dann
0: genau.
1: So das, genau.
0: Und die guckt immer so.
1: Ach, wo er in der Mitte steht oben und
0: ja,
1: dann
0: genau.
1: Ihn so, ach, die ist, ja.
0: Genau.
1: Ich hab so wie er da mit der eine so hin und her,
0: ja, genau.
1: Ja okay, gut. Hm. Aber die Frau... Voll was anderes hat er auch nicht gemacht.
0: Nö.
1: Dürüp, hat er immer...

0: mal wieder so ein bisschen Stimmung, ein bisschen
1: was
0: Pop reingebracht, so ein bisschen, ja. So. Nicht, dass wir uns hier noch einschlafen, kurz vor 12 und dann...
1: Kurz vorm Ende. Ja. Brauchen wir noch was, dass wir die Leute nochmal wieder wecken? Also die unsere Hörer, ihre Nachbarn wieder wecken. So eine Musik bräuchten wir jetzt
0: noch. Brauchst du nochmal so?
1: Ja.
0: Okay. Hast du einfach so, wie, dass du so ein Sommerhit rausgesucht, so ein bisschen zum...
1: Ja, aber gibt's nicht auch so ein Sommer... Ja, aber zum Chillen. Ja, okay, also, aber wir wollen ja die...
0: Ich weiß, was du meinst.
1: Ja, oder?
0: Du willst halt nochmal einen richtigen Banger.
1: Einen richtigen Banger will ich.
0: Ja, nochmal. Okay.
1: So richtig
0: kommt
1: schön
0: danach,
1: zum...
0: Okay.
1: Ja, okay.
0: Aber ihr müsst wirklich versprechen, eure Nachbarn zu wecken. Und ja? Wenn sie bei euch an der Tür stehen, macht ein Foto, macht ein Selfie und schickt zu uns.
1: Und schickt uns.
0: Ja.
1: Wie sie sich aufgeregt haben.
0: Vielleicht werden wir gute Freunde, wer weiß.
1: Ja, ja, vielleicht trifft man. Du, so, ja. Meistens entstehen so raus auch
0: die besten.
1: Erstmal die besten Geschichten und die besten Freundschaften.
0: Genau. Und die Anwälte wollen ja auch leben, ne?

0: der Song so richtig, bevor es zum...
1: Zum was?
0: Also,
1: zum Banger kommen?
0: Ja, zum Banger.
1: Ja. Bitte.
0: Also ich habe zwei. Wir fangen mit einem kurzen und prägen uns den an und dann gehen wir nochmal richtig in die Vollen, okay?
1: Ja. Oh ja, bitte unbedingt.
0: Bevor wir uns dann irgendwann bald verabschieden müssen.
1: Ja.
0: So, fangen wir mal an mit dem ersten. Also jetzt erstmal schon mal die Lautstärke so richtig schön laut drehen, richtig, richtig laut. Also noch ein Stück, noch. Kommt, traut euch einfach.
1: Richtig.
0: Jetzt und los. Fängt langsam an und wird schneller. Hm.

0: das war zum Vorglühen eurer Endstufen und ja, zum langsamen
1: Einstimmen oder
0: was? Ja, Einstimmen für den Nachbarn. Jetzt kommt es so richtig. Und jetzt mal richtig, also richtig.
1: Richtig aufdrehen jetzt.
0: Kennt ihr alle auch? Wieder 90ern.
1: Ja,
0: besser die Fenster aufmachen.
1: Ja, natürlich schon vorher. Also

0: mich ab.
1: Oh, Leute, habt ihr vorhin die Frau in dem rosanen Kleid gesehen?
0: Sie sah aus wie eine Presswurst. Da kriegt man Appetit.
2: Die fette Kuh.
3: Ja, das waren 3 Stunden. Eure Lieblingssendung am Freitagabend.
4: Ja.
3: Die 90s Battle Beats. So, wir sagen ciao, ciao, winke, winke. Folgt uns wieder auf
4: Instagram. 90s Battle Beats.
3: 90s Battle Beats.
4: Genau.
3: Und denkt wieder an eure Partys und Furies und so weiter, wenn
4: genau.
3: ihr Straut hier im Mund
4: teilt fleißig.
3: Mit uns im Studio zu bellen, mal 3 Stunden, dann kommt rum.
4: Unbedingt.
3: Ja, meldet euch von. Wir sagen ciao, ciao, winke, winke. Schönes Wochenende. Bis nächste Woche.
4: Ciao,
3: Freitag.
4: Ciao.

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1: Im Studio Dirk Justes. Gefährden die Waldbrände in Kanada womöglich das WM-Finale am Sonntag bei New York? Das Weiße Haus und die FIFA beobachten die Lage aktuell genau, denn der Waldbrandrauch ist bis nach New York gezogen. Die Behörden stuften die Luftqualität zuletzt als ungesund ein. Der Rauch war auch in die US-Metropole Chicago gezogen. Dort musste schon ein Fußballspiel der Profiliga MLS verschoben werden. Unionsfraktionschef Jens Spahn verteidigt seine Entscheidung für eine Leihmutter in den USA. Er sei lange zerrissen gewesen und habe sich schließlich mit seinem Mann dafür entschieden, so Spahn in einem Podcast. Lange hatte Spahn das Leihmutterschaftsverbot in Deutschland befürwortet. Daher wird ihm jetzt Doppelmoral vorgeworfen und auch aus der eigenen Partei kommen Rücktrittsforderungen. Dazu sagt Spahn:
2: Ich weiß, dass viele in der Partei sich natürlich vor Ort erklären müssen, ihren Fraktionsvorsitzenden erklären müssen, meine Entscheidung. Und deswegen werde ich die Frage, wie es weitergeht, mit der Fraktion natürlich erörtern, wenn wir uns im September wiedersehen.
1: Am Montag kommt das Thema in der CDU-Präsidiumssitzung auf den Tisch. Künstliche Intelligenz wirbelt an vielen Stellen die Arbeitswelt durcheinander. Die KI macht vieles schneller und einfacher, weckt bei vielen aber auch Sorgen. Während in Shanghai gerade die Branche demonstriert, was inzwischen alles möglich ist, geht's für die Politik darum, die richtigen Spielregeln durchzusetzen. KI-Expertin Lucy Zachowski.
3: Ganz wichtig ist der EU-AI-Act, der reguliert quasi, wie KI entwickelt werden sollte und wie auch die weitere Nutzung zum Beispiel geschehen sollte. Das kann sowohl im unternehmerischen Kontext als auch für einen als Privatperson relevant sein. Und da sind natürlich klare Leitlinien festgesetzt.
1: Andy Burnham ist zum neuen Chef der britischen Labour-Partei gekürt worden. Am Montag soll er dann von König Charles zum neuen britischen Premierminister ernannt werden. Burnham folgt auf Keir Starmer. Der war wegen miserabler Umfragewerte zurückgetreten. Jürgen Klopp als neuer Bundestrainer. Rund die Hälfte der Menschen in Deutschland würde das gut finden, zeigt das aktuelle ZDF-Politbarometer. Der anderen Hälfte ist es aktuell egal. Derzeit werden letzte Details geklärt. Nächste Woche könnte Klopp offiziell als Nagelsmann-Nachfolger vorgestellt werden.
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4: Mit KI-Support. Viele Wolken sind gerade am Start. Meistens bleibt es trocken. Nur an der Küste kann es noch Schauer oder mal ein Gewitter geben. Die Temperaturen liegen aktuell zwischen 16 und 10 Grad. Heute gibt es erst Sonne und Wolken, ab Mittag dann in der Mitte vereinzelt Schauer und im Süden öfter Schauer, teils mit kräftigen Gewittern, dazu 19 bis 29 Grad.

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